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1: Am Mikrofon Nina Walli, es ist 3 Uhr. Auf der Suche nach Sparpotenzial ist die Regierung auch im Bereich der Kuren fündig geworden. 2027/28 sollen hier jeweils zwischen 50 und 75 Millionen Euro eingespart werden. Astrid Petermann berichtet.
2: Statt 3 Wochen Kur sollen, wo das möglich ist, öfter auch ambulante Behandlungen durchgeführt werden. Zum Beispiel neben dem Job mit medizinischer Begleitung. Das ist ein Punkt, der Einsparungen bringen soll. Das Wichtigste sei eine gute Abstimmung, sagt dazu Gesundheitsexpertin Maria Hofmarcher, auch um
3: nachhaltig Leute anzustupsen, dass sie eben sich selbst so entwickeln können, dass sie gut leben mit verändertem Gesundheitsverhalten.
2: In der Pensionsversicherung Anstalt und der Sozialversicherung der Selbstständigen will man uns noch kein Interview dazu geben und die Verhandlungen mit dem Gesundheitsministerium abwarten.
1: Die Zahl der extremistischen Taten in Österreich ist im Vorjahr gestiegen. Das zeigt der Verfassungsschutzbericht 2025. Zu den größten Bedrohungen zählen demnach der Rechtsextremismus und der islamistische Extremismus. Aber auch der Frauenhass hat laut Bericht stark zugenommen. 2 Tote und 3 Schwerverletzte, das ist die Bilanz einer mutmaßlichen Amokfahrt in Leipzig. Der Lenker, ein 33-jähriger Deutscher, ist in Haft. Einen Unfall oder Terrorakt schließen die Ermittler aus, berichtet Andreas Jölle.
4: Nach einer langen Schrecksekunde scheint klar, es ist kein Terroranschlag, die Todesfahrt in der Leipziger Innenstadt. Die leitende Oberstaatsanwältin Claudia Laube.
5: Wir gehen von einer Amoktat aus. Es gibt keine Anhaltspunkte für irgendeine andere Lesart.
4: Kurz nach der Tat wird auch Entwarnung gegeben. Die Gefahr sei gebannt. Innenminister Armin Schuster spricht von einem Einzeltäter.
6: Der Täter ist 33-jähriger deutscher Staatsangehöriger.
4: Zum Tathergang. Am späten Nachmittag rast der Mann mit seinem Fahrzeug in die Leipziger Innenstadt, fährt mehrere hundert Meter durch die Fußgängerzone. 2 Passanten werden getötet, etwa 20 Menschen zum Teil schwer verletzt. Rettung und Polizei sind rasch beim Tatort, können den Mann festnehmen. Leipzig steht unter Schock. Von einer fürchterlichen Tragödie spricht Oberbürgermeister Burkhard Jung.
7: Wir sind fassungslos über das, was geschehen ist.
4: Die Staatsanwaltschaft ermittelt wegen zweifachen Mordes und versuchtem Mord.
1: Der Internationale Währungsfonds warnt durch den Krieg im Nahen Osten vor einem Wiederaufflammen der Inflation und vor schweren Schäden für die Weltwirtschaft. Vor allem dann, wenn der Konflikt bis ins Jahr 2027 dauern sollte, so der IWF. Und jetzt zum Wetter und zur Nathalie Auer.
8: Wechselhaft geht's heute durch den Tag mit Sonne, Wolken und ein paar gewittrigen Schauern. Die meisten Schauer gibt's am Nachmittag und Abend und zwar von Vorarlberg bis Oberösterreich und bis Oberkärnten. In Niederösterreich, Wien, im Burgenland und in der Steiermark bläst allerdings starker Wind. Vorübergehend sind sogar Sturmböen um die 70 Kilometer pro Stunde dabei. Die Temperaturen, die sind heute weit gestreut. Nur um die 16 Grad werden es in Osttirol. Knapp 30 Grad sind dagegen in Niederösterreich möglich. Morgen gehen die Temperaturen dann etwas zurück.
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1: Am Mikrofon Nina Walli, es ist 4 Uhr. Nur wenige Stunden nach dem Rücktritt von August Wöginger als Klubobmann der ÖVP hat die Partei am Abend die Weichen für seine Nachfolge gestellt. Tanja Malle berichtet.
2: Bereits gestern Abend in der Sitzung des ÖVP-Bundesparteipräsidiums hat Parteichef Christian Stocker klargemacht, wer sein Favorit ist, um die Nachfolge von Klubobmann August Wöginger anzutreten. Es ist der steirische Nationalratsabgeordnete Ernst Gödel. Nach der Sitzung sagte Stocker nur:
3: Das werden wir morgen besprechen. Es wird mein Vorschlag morgen sein.
2: Der nunmehr vom Bundespräsidium nominierte Ernst Gödel ist 54 Jahre alt, beim Arbeitnehmerbund, zugleich Landwirt und Jurist und Sicherheitssprecher der Volkspartei. Heute um 8 Uhr früh kommt der ÖVP-Parlamentsclub zur Wahl des neuen Klubobmanns zusammen. Danach soll dieser der Öffentlichkeit vorgestellt werden.
1: Ein 5-jähriger Bub im Bezirk Lienz in Osttirol hat mit einem Feuerzeug hantiert und dabei hat sich sein T-Shirt entzündet. Die Mutter konnte das Feuer löschen und hat die Rettungskräfte alarmiert. Der Bub ist mit dem Rettungshubschrauber ins Krankenhaus geflogen worden. Prozess heute in Klagenfurt, nachdem im Wörthersee vergangenen Sommer ein Urlauber von einer schwimmenden Plattform gestürzt und ertrunken ist. Der Betreiber der Plattform muss sich wegen grob fahrlässiger Tötung verantworten. Gerhard Petscher.
4: Die Leiche des 38-jährigen Steirers konnte im vergangenen Sommer nach dem Sturz von der Schwimmplattform in Maria Wörth erst nach 1,5 Tagen im Wörthersee gefunden und dann auch geborgen werden, und zwar in 40 Meter Tiefe. Fest steht auch, dass das Opfer bei dem Unfall alkoholisiert war. Der Betreiber der schwimmenden Plattform muss sich am Landesgericht Klagenfurt verantworten, weil ein Sachverständiger festgestellt hat, dass die motorisierte Ausflugsplattform ein Boot sei und der 60-jährige Unternehmer dafür keine Lizenz besessen hat. Also war er mit der Plattform schifffahrtsrechtlich auch illegal unterwegs. Außerdem hat es keine Sicherheitsvorkehrungen wie Schwimmwesten, Railings oder Beleuchtungen für die 5 Gäste am Boot gegeben und die Gäste wurden auch sicherheitstechnisch nicht unterwiesen. Bei einer Verurteilung drohen dem Beschuldigten bis zu 3 Jahre Haft.
1: Russland hat im Krieg gegen die Ukraine eine 2-tägige Waffenruhe am 8. und 9. Mai angeordnet. Da gedenkt Russland des Sieges gegen Nazi-Deutschland im Zweiten Weltkrieg. Am Abend hat dann auch die Ukraine selbst eine Feuerpause verkündet, und zwar heute ab Mitternacht. Und jetzt zum Wetter und zur Nathalie Auer.
5: Im Großteil des Landes erwartet uns heute zeitweise Sonnenschein. Ausnahmen sind allerdings Osttirol und Oberkärnten. Hier gibt es viele Wolken und ab und zu regnet es auch ein bisschen. Am Nachmittag sind kurze Regenschauer oder auch Gewitter dann generell im Hügel- und Bergland möglich. Die Temperaturen sind sehr unterschiedlich und erreichen zwischen nur 15 Grad in Osttirol und knapp 30 Grad in Niederösterreich. Außerdem spürt ihr besonders im Osten starken bis stürmischen Wind. Immer wieder sind hier Windspitzen von 40 bis 70 Kilometer pro Stunde dabei.
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1: Am Mikrofon ist Anselm Peer. Für zehntausende Schülerinnen und Schüler in Gymnasien und berufsbildenden höheren Schulen wird es heute ernst. Die schriftliche Matura startet, und zwar in Deutsch. Bis Ende nächster Woche gibt es fast täglich Prüfungen von Mathematik bis Altgriechisch. Viktoria Waldhäusl berichtet.
2: Mehr als 40.000 Schülerinnen und Schüler treten heute zur schriftlichen Zentralmatura in Deutsch an. Um 8.30 Uhr geht es los, da werden die Aufgaben ausgeteilt. 5 Stunden wird dann entweder mit der Hand oder auf Computern geschrieben. Weiter geht's dann morgen mit der Lateinmatura. Es folgen Englisch, Französisch und nächste Woche die Mathematura und Altgriechisch. Die mit Abstand meisten Schülerinnen und Schüler treten in Deutsch und Mathe an. Da sind es jeweils rund 40.000, gefolgt von Englisch mit rund 25.000 und mit großem Abstand Latein mit rund 2.000 Schülerinnen und Schülern. Die wenigsten treten in Altgriechisch an, nämlich exakt 27. Die Ergebnisse sollen Ende Mai vorliegen. Im Juni folgt dann die mündliche Matura.
1: Die ÖVP wählt heute einen neuen Clubobmann. Der steirische Nationalratsabgeordnete Ernst Gödel soll August Wöginger nachfolgen. Der 54-jährige Landwirt und Jurist wurde am Abend vom ÖVP-Bundespräsidium nominiert. Wöginger ist gestern wegen Anstiftung zum Amtsmissbrauch nicht rechtskräftig zu 7 Monaten bedingter Haft und einer Geldstrafe verurteilt worden und als ÖVP-Clubobmann zurückgetreten. Wöginger bleibt aber Nationalratsabgeordneter. Er will gegen das Urteil berufen. In Leipzig laufen nach der Amokfahrt die Ermittlungen. Ein 33-jähriger Deutscher wurde festgenommen. Er ist gestern mit seinem Auto durch eine Fußgängerzone in der Leipziger Innenstadt gerast. Dabei sind eine 63-jährige Frau und ein 77-jähriger Mann getötet worden. Das Motiv ist noch unklar. Von einem politischen oder religiösen Hintergrund geht die Polizei nicht aus. Der russische Präsident Putin hat eine 2-tägige Waffenruhe am 8. und 9. Mai angeordnet, um den für Russland wichtigen Tag des Sieges im Zweiten Weltkrieg ohne ukrainische Gegenangriffe feiern zu können. Kurz darauf hat die Ukraine ihrerseits eine einseitige Waffenruhe angekündigt, die schon heute Nacht beginnen soll. Menschenleben seien wertvoller als die Feier eines Jahrestags, heißt es vom ukrainischen Präsidenten Selenskyj. Bei Verstößen drohen beide Länder mit Vergeltung. Das waren die Nachrichten mit Anselm Peer.
3: Über den Neusiedlersee momentan herrliches Morgenrot und das schaut wirklich wieder hervorragend aus für den nächsten Sommertag im Frühling.
4: Ganz genau, die Sonne dominiert heute. Es ziehen auch dichtere Wolken durch über das Burgenland, vor allem ab dem späten Nachmittag. Tagsüber legt der Wind wieder zu, kommt wieder kräftig aus Süd mit Böen zwischen 50 und etwa 70 km/h. Also der wird schon ganz schön kräftig. Und es wird wieder sehr warm. Die Temperaturen erreichen 23 bis 27 Grad. Bruckneudorf 15 Grad im Moment, Lutzmannsburg 14, Bad Tatzmannsdorf noch frische 5, Eisenstadt und in der Nachbarschaft Graz 11 Grad und in Wien hat es 12.
3: 3 Minuten nach 5, hier ist der Radio Burgenland Verkehrsservice. Schaut gut aus momentan, Sie kommen, wo Sie uns hören, ohne Probleme voran.
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4: Weiter geht's in der sommerlichen Woche. Auch jawohl. Der Dienstag bringt uns viel Sonne, also Sonne tanken geht
3: sehr
4: weiter.
3: Sehr gut. Motivation pur bringt natürlich auch die Musik hier auf Radio Burgenland, ihre Lieblingshits für den perfekten Start in den Dienstag. Guten Morgen jetzt mit Man at Work und Down Under.
4: Guten Morgen.

Einen Dienstag mit Shania Twain und Forever and For Always in Guten Morgen Burgenland. Es ist 5:11. Da ist die beste Musik aus Österreich. Gerd Steinbecker mit Steiermark. Guten Morgen.

0: Sie lieben diese Zeit jetzt momentan vielleicht ja auch über alles, wo es einfach noch nicht zu heiß ist, wenn wir draußen sitzen, Kaffeecherl trinken, in der Sonne liegen, vielleicht ins Wasser gehen, am Abend Acrylage im Garten. Man könnte wirklich schon glauben, es ist Sommer.
1: Der Mai zeigt halt schon, was er kann, und er kann Frühsommer. Wie geht's Ihnen denn mit dem Sommer im Frühling?
2: Also wenn man in der Arbeit ist, ist total super. Man kann sich ein bisschen hinsetzen am Balkon oder eben beim Shoppen, hat man schönes Wetter, macht alles viel mehr Spaß.
3: Hervorragend.
4: Sehr gut. Sitzen da und genießen einen guten Kaffee, die Sonne strahlen und warten auf eine gute Farbe.
5: Ja, blendend. Da kann man sich nur gut fühlen, wenn die Sonne dauernd heraus ist.
6: Also ich schwitze, das ist mir zu viel Wechsel. Muss mich erst akklimatisieren.
7: Perfekt, das kann halt immer so sein.
1: Ja, und für alle, die sagen, es ist zu trocken, wir brauchen Regen, bisschen Geduld, noch am Donnerstag ist Wasser von oben dann ins
0: Na, sehr schön.
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1: Schönen

0: Eric Carmen bringt uns gut in diesen Dienstag mit Hungry Eyes. Guten Morgen, es ist jetzt 5.30 Uhr. Damit schauen wir, was sich Neues tut bei uns im Burgenland. Hier sind die ersten Nachrichten des Tages.
1: Mit Mario Kanitz, schönen guten Morgen. 77 Euro wollen die Burgenländerinnen und Burgenländer heuer durchschnittlich für den Muttertag ausgeben. Das ergibt eine aktuelle Umfrage, bei der mehr als 1.000 Personen befragt wurden. Österreichweit sind es 79 Euro, die für den Muttertag ausgegeben werden. Gekauft wird vor allem im stationären Handel und da vor allem natürlich Blumen und Süßigkeiten. Der Burgenländische Seniorenbund fordert Erleichterungen beim Ticketkauf für Pensionistinnen und Pensionisten im Burgenlandbus. Um derzeit von ermäßigten Fahrpreisen profitieren zu können, müssen Senioren eine ÖBB-Vorteilskarte für 31 Euro kaufen. Auch wenn kein Zugverkehr vorhanden ist, beklagt der Bund. Er fordert Gespräche mit den Verkehrsbetrieben. Und für Österreichs Tischtennis-Damen ist bei der Team-WM in London im 16. Finale Endstation gewesen. Dort gibt es am Abend eine klare 0:3 Niederlage gegen Nordkorea. Die Burgenländerin Elina Fuchs kommt dabei nicht zum Einsatz. Ihr einziges WM-Spiel

0: streitet und gewinnt die 16-Jährige am Wochenende gegen Ghana. Österreichs Herren kämpfen dann heute gegen Indien um das Achtelfinale. Und bei uns geht es jetzt weiter mit den Wetteraussichten und Sabine Lentsch.
1: Es steht ein weiterer Sommertag im Burgenland auf dem Programm mit viel Sonnenschein und 23 bis 27 Grad. Die sind heute im Nordburgenland möglich. Tagsüber kommt kräftiger Südwind auf mit Böen zwischen 50, wenn nicht sogar 70
2: km/h.
1: Und der bringt uns auch dichte Wolken, etwa ab dem Nachmittag. Parma, Zillingtal und Kroatisch-Minihof melden uns jetzt 13 Grad, in Weichselbaum sind es 12 und in der Landeshauptstadt Eisenstadt 10 Grad.
3: Noch ein kurzer Blick zu Ihnen auf die Straßen mit dem Radio Burgenland Verkehrsservice. Wirklich ein kurzer Blick und sind keine Störungen gemeldet worden.
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1: Und mit der Bestmusik zum Aufstehen. Zum Beispiel die Bengals.
3: If she knew what she wants. Was für ein perfekter Start hinein in diesen Dienstag. Schönen guten Morgen.
1: Schönes Aufstehen.

0: Na gut, dann nicht. Oder doch? Nur der beste Austropop für Ihre Ohren. Schönen guten Morgen bei Radio Burgenland um 5 Uhr und 40 Minuten. Walter Schmolli ist Caritas-Direktor in Vorarlberg und seine Einrichtung bietet mehrere Angebote für Menschen mit Behinderungen an. Deswegen ist es ihm heute wichtig, an den Protesttag zu erinnern.
1: Seit gut 30 Jahren ist der 5. Mai in Europa der Protesttag zur Gleichstellung von Menschen mit Behinderung. Eine Behinderung ist kein Nicht-Normal-Sein, sondern ein Verschiedensein, so die Botschaft dieses Tages. Richard von Weizsäcker, ehemaliger deutscher Bundespräsident, hat das in einer wunderbaren Klarheit auf den Punkt gebracht. Es ist normal, verschieden zu sein. Es gibt keine Norm für das Menschsein. Manche Menschen sind blind oder taub. Andere haben Lernschwierigkeiten, eine geistige oder körperliche Behinderung. Aber es gibt auch Menschen ohne Humor, ewige Pessimisten, unsoziale oder sogar gewalttätige Männer und Frauen. Dass Behinderung nur als Verschiedenheit aufgefasst wird, das ist ein Ziel, um das es uns gehen muss. Wir alle sind bedürftige Menschen. Niemand von uns würde heute leben, hätten uns nicht schon tausendfach Menschen geholfen und unterstützt. Jede und jeder hat aber auch besondere Talente und kann etwas beitragen, das andere und die Gemeinschaft bereichert. Mehr braucht es nicht für eine inklusive Gesellschaft.

0: Ein großes Orchester in Guten Morgen Burgenland. Bryan Adams, Queen haben wir gleich, Udo Jürgens und auch Sie sind dabei. Die Vogel momentan um 5.48 Uhr, ein großes Konzert rund um uns.
1: Und eröffnen tut das immer das Rotkehlchen. Aha. Vor Sonnenaufgang, dann kommt die Amsel dazu, dann kommen auch noch Buchfink, Zilpzalb, Kohlmeise und Grünfink dazu. Und du hörst jetzt einmal hin und sagst mir, wer ist.
0: Das war die Kohlmeise, eindeutig. Nein, das hört man doch bitte. Aber
1: ja, eindeutig.
0: Sie werden es wissen, das ist jetzt Udo Jürgens. Gabi wartet im Park in Guten Morgen Burgenland und die Vogel, die lassen wir auch noch ein bisschen dazu zwitschern. Guten Morgen und schönen Dienstag.
1: Guten Morgen.

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1: Am Mikrofon ist Anselm Peer. Guten Morgen. In Leipzig laufen nach der Amokfahrt die Ermittlungen. Ein 33-jähriger Deutscher wurde festgenommen. Er ist gestern mit seinem Auto durch eine Fußgängerzone in der Leipziger Innenstadt gerast. Dabei sind eine 63-jährige Frau und ein 77-jähriger Mann getötet worden. Das Motiv ist noch unklar. Von einem politischen oder religiösen Hintergrund geht die Polizei nicht aus. Aus Deutschland berichtet Andreas Jörli.
2: Nach einer langen Schrecksekunde scheint klar, es ist kein Terroranschlag, die Todesfahrt in der Leipziger Innenstadt. Die leitende Oberstaatsanwältin Claudia Laube.
3: Wir gehen von einer Amoktat aus. Es gibt keine Anhaltspunkte für irgendeine andere Lesart.
2: Kurz nach der Tat wird auch Entwarnung gegeben. Die Gefahr sei gebannt. Innenminister Armin Schuster spricht von einem Einzeltäter.
4: Der Täter ist 33-jähriger deutscher Staatsangehöriger.
2: Zum Tathergang. Am späten Nachmittag rast der Mann mit seinem Fahrzeug in die Leipziger Innenstadt, fährt mehrere hundert Meter durch die Fußgängerzone. Zwei Passanten werden getötet, etwa 20 Menschen zum Teil schwer verletzt. Rettung und Polizei sind rasch beim Tatort, können den Mann festnehmen. Leipzig steht unter Schock. Von einer fürchterlichen Tragödie spricht Oberbürgermeister Burkhard Jung.
5: Wir sind fassungslos über das, was geschehen ist.
2: Die Staatsanwaltschaft ermittelt wegen zweifachen Mordes und versuchtem Mord.
1: Die ÖVP dürfte heute den steirischen Abgeordneten Ernst Gödel zum neuen Klubobmann wählen. Der 54-jährige Landwirt und Jurist soll August Wöginger nachfolgen. Wöginger ist gestern wegen Anstiftung zum Amtsmissbrauch nicht rechtskräftig schuldig gesprochen worden und als ÖVP-Klubobmann zurückgetreten. Er bleibt aber Nationalratsabgeordneter. Heute beginnt die Zentralmatura. Mehr als 40.000 Schülerinnen und Schüler treten heute in Deutsch an. Um 8.30 Uhr geht's los. Die schriftliche Prüfung dauert 5 Stunden. Der Salzburger Hauptbahnhof ist seit dem Abend wieder offen. Nach dem Austritt einer brennbaren Chemikalie aus einem Güterwaggon war der Bahnhof komplett gesperrt worden. Heute soll der Zugverkehr wieder planmäßig laufen, heißt es von den ÖBB. Mit einem 3:1 Heimsieg über Rapid übernimmt der LASK wieder die Tabellenführung. 2 Punkte vor Sturm und 4 vor Salzburg. Adi Niederkorn, wie nah ist der frisch gebackene Cupsieger jetzt auch dem Meistertitel?
6: Ja, sehr nahe schon. 4 Punkte reichen gegen Salzburg daheim und bei der Austria. Die Küpperer Truppe könnte sogar schon am Sonntag alles klar machen, wenn Sturm in Hartberg nicht gewinnt.
7: Es war für uns sehr, sehr wichtig, dass wir heute Rapid geschlagen haben, weil die sind jetzt aus dem Rennen. Wir sind jetzt schwerst in der Verlosung dabei.
6: Küpper genießt einfach nur noch die Auftritte seiner Mannschaft.
7: Willensstärke, Mentalitätsstärke, mit so einer Mannschaft willst du genau arbeiten.
6: Rapid und Austria sind draußen, nur noch Sturm und Salzburg spielen neben dem LASK um die Meisterschaft.
1: Sehr spannend bleibt der Abstiegskampf.
6: Ja, nach dem gestrigen 4:1 von Wolfsberg in Altach sind jetzt 5 Teams getrennt nur durch 3 Punkte. Altach, Tirol, der GAK, Wolfsberg und das neue Schlusslicht Blau-Weiß-Linz.
1: Das waren die Nachrichten mit Anselm Peer.
8: Wir kommen zu den sommerlichen Wetteraussichten. Von Tropennächten sind wir noch weit entfernt, aber wir kommen schon nah hin.
9: Naja, 16 Grad hat es jetzt schon in Hornstein und in Mattersburg, Wahnsinn. 15 in Neudorf bei Lanzee, 13 sind es in Podersdorf und Eisenstadt meldet uns immerhin auch schon 10 Grad. Der Sommer im Frühling geht also weiter. Im Nordburgenland sind heute nämlich bis zu 27 Grad möglich. Ansonsten gehen sich immerhin 23 Grad aus. Dazu kommen im Laufe des Tages kräftiger Südwind mit Böen von bis zu 70 km/h und dichte Wolken. Bis dahin dominiert aber eindeutig die Sonne.
8: 4 Minuten nach 6, hier ist der Radio Burgenland Verkehrsservice und da sehen wir momentan keine Verzögerungen, wo Sie uns hören. Gute Fahrt.
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8: Damit der Tag so richtig perfekt wird, servieren wir Ihnen eine feine Melange aus. Ihren Lieblingshit, Want to Make Her Happy, gibt's gleich in Guten Morgen Burgenland.
9: Und sie ist auch da, die Steffi Werger mit dem besten Austropop.
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8: Sag ja, die beste Melange in Guten Morgen Burgenland, so soll's sein. Es ist eine musikalische Melange mit einem feinen Milchschaumhauberl, das jetzt Robin Gibb für uns hat, mit Juliet. Guten Morgen.
9: Schönen guten Morgen.

So schön klingt der beste Austropop. Bei uns gibt es wirklich nur das Beste aus Österreich. Steffi Werger mit Gebranntes Kind in Guten Morgen Burgenland. Es ist jetzt 11 Minuten nach 6. Guten Morgen.

0: Was gibt es Schöneres als an einem Tag wie heute, wo wir wieder 27 Grad erwarten, strahlenden Sonnenschein, einfach so im Schulklassenzimmer zu sitzen?
1: Urzach.
2: Urzach, finde das viele Schülerinnen und Schüler, verständlich. Hoch im Kurs steht darum an vielen Schulen das Lernen im Freien, in sogenannten Outdoor-Klassen.
3: Ja, Outdoor-Klasse bedeutet eigentlich einfach Sitzgelegenheiten im Freien, die Möglichkeit, den Unterricht komplett ins Freie zu verlegen. Natürlich nur in analoger Art und Weise, aber für viele Unterrichtsgegenstände und für gewisse Themen natürlich bestens geeignet und eine tolle Alternative, mit den Schülern mal das Klassenzimmer zu verlassen.
0: Ja, das sagt Verena Deutsch, sie ist Fachvorständin an der Ecole Güssing.
2: Dort gibt es nämlich so eine Outdoor-Klasse. Für die Schülerinnen und Schüler ist das natürlich eine willkommene Abwechslung im Schulalltag.
4: Ich finde es toll, weil bei dem schönen Wetter immer drin zu sitzen ist auch nicht so lustig, vor allem in den warmen Klassen. Und es ist auch besser, weil die Lehrer besser auf einen eingehen können, wenn wir nicht immer die Tische und die Laptops vor einem haben.
5: Ich finde, ich kann mich draußen besser konzentrieren, einfach weil ich auch frische Luft da habe. Wenn es halt irgendwie Sachen sind, wo man halt so wie jetzt zum Beispiel Sachen erforschen muss oder sich Sachen besonders anschauen muss, ist es halt besser. Und man kann halt sich sozusagen sein eigenes Platz suchen, wo man sich halt hinsetzt und das macht. Also es ist viel cooler, bei dem Wetter draußen zum Sitzen und nicht irgendwie sich so denken so, wann ist die Schule aus, dann kann ich endlich ausgehen. So, das ist halt am besten, finde ich.
2: Ja, mehr als verständlich. Ne?
0: Draußen lernen. Übrigens auch heute wieder eine hervorragende Idee. Sie kennen es, die Wetteraussichten. Sommerlicher Dienstag heute bei uns im Burgenland, wieder mit bis zu 27 Grad. Und sich zwischendurch einmal vom Marienkäferl ablenken lassen vielleicht und die Gänseblümchen zählen. Man hat dann Schön. Einfach viele Ausreden während der Unterrichtsstunde. Guten Morgen.

Guten Morgen am Dienstag, Radio Burgenland hier mit Ihren Lieblingshits I Am What I Am von Gloria Gaynor für einen perfekten Start in den Dienstag. Es ist 6:54. David Bowie bringt uns jetzt zu den aktuellen Nachrichten aus dem Burgenland. Die gibt es gleich nach Let's Dance. Guten Morgen.

0: 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Schönen guten Morgen am Dienstag. Es ist 6:30.
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2: Mit Mario Kanitz, schönen guten Morgen. In St. Martin in der Wart im Bezirk Oberwart ist es gestern am späten Nachmittag zu einem größeren Polizeieinsatz gekommen. Wie die Kronenzeitung heute berichtet, soll ein Mann gedroht haben, seine Familie umzubringen. Daraufhin rückte ein Großaufgebot von Einsatzkräften aus, darunter auch die Sondereinheit Cobra, ein gepanzertes Fahrzeug sowie auch ein Hubschrauber. Der Mann konnte schließlich am Abend festgenommen werden. Nähere Details sind derzeit noch nicht bekannt. 400 Krankenhausmanagerinnen und Manager aus ganz Österreich tagen noch bis morgen in Eisenstadt. Das Motto des Kongresses lautet Nachhaltigkeit, Wertewandel und Agilität, also das schnelle Agieren und Reagieren. Patricia Schuller mit den Einzelheiten.
3: Neue Wege in der Medizin, Verwaltung und Organisation sind Thema des 67. Kongresses für Krankenhausmanagement, der jedes Jahr in einem anderen Bundesland stattfindet. Herbert Gruber, der Leiter der Anästhesie und Intensivmedizin in der Klinik Oberwart, ist einer von etwa 400 Teilnehmenden.
4: Die Halbwertszeit des Wissens, des medizinischen Wissens ist mittlerweile sehr, sehr kurz. Da gilt es immer am Ball zu bleiben, wie es so schön heißt. Auf der einen Seite, auf der anderen Seite natürlich auch Bewährtes zu bewahren, die Mitarbeiter mitzunehmen, die Basics zu vermitteln. Also es ist ja ein ganz buntes Bouquet von verschiedensten Herausforderungen, denen müssen wir uns anstellen.
3: In Vorträgen und Workshops werden verschiedene Themen erarbeitet und diskutiert. Impulse geben auch Vortragende wie der Politologe Peter Filzmaier und der Skisprung-Olympiasieger Toni Innauer. Der Kongress für Krankenhausmanagement findet noch bis morgen in Eisenstadt statt. Nächstes Jahr tagen die Fachleute in Dornbirn in Vorarlberg.
2: Zum Fußball. Rapid Wien ist raus aus dem Titelrennen. Der LASK Linz hingegen voll auf Meisterkurs. Didi Köbauer gewinnt in der Fußball-Bundesliga gestern mit dem LASK trotz 0:1 Rückstand noch mit 3:1 gegen Rapid und feiert mit den Linzern nur 3 Tage nach dem Cup-Titel einen ganz, ganz wichtigen Sieg in der Liga. Trotzdem steigt Kübauer aber nach dem Spiel noch auf die Euphoriebremse.
5: Es war für uns sehr, sehr wichtig, würde ich sagen, dass wir heute Rapid geschlagen haben, weil die sind jetzt aus dem Rennen und wir sind jetzt schwerst in der Verlosung dabei und bedeutet nichts für die Meisterschaft.
6: Aber schöner wäre es natürlich daheim und gleich 9 Tage nach dem Cupsieg.
5: Ja, im Leben gibt es viele schöne Dinge, würde ich sagen. Also ich tät mich nicht wehren dagegen, aber spielen wir mal und versuchen wir da ein gutes Spiel zu machen. Wir werden ein volles Stadion haben.

0: Und deshalb schauen wir mal.
1: Sagt Kübauer im Gespräch mit ORF-Sportreporter Wolfgang Eichinger. Zwei Runden vor Schluss liegt der LASK jetzt 2 Punkte vor Sturm, 4 Punkte vor Salzburg und 6 Punkte vor Rapid. Und heute Nacht wird der erste Finalist der heurigen Saison der Fußball-Champions League feststehen. Um 21 Uhr trifft im Halbfinal-Rückspiel zu Hause auf Atletico Madrid. Das Spiel in Spanien vor einer Woche endete 1:1. Morgen hoffen Fußballfans dann beim Rückspiel zwischen Bayern München und Paris Saint-Germain auf das nächste Spektakel. Und bei uns geht's jetzt weiter mit den Wetteraussichten.
2: In Windisch-Minihof haben sie derzeit 13 Grad, in Mischendorf 12, in Großwarersdorf 13 und in Eisenstadt 10 Grad. Es wird ein sonniger Dienstag. Zeitweise ziehen auch dichtere Wolken über das Burgenland, vor allem dann am Nachmittag. Der Südwind wird nach eher ruhigem Beginn heute tagsüber sehr kräftig wehen mit Böen zwischen 50 und etwa 70 km/h. Aber es wird wieder sehr warm. Die Temperaturen 23 bis 27 Grad, die gehen sich im Nordburgenland aus.
3: Schauen wir zu Ihnen auf die Straßen. Hier ist der Radio Burgenland Verkehrsservice. Kurze Verzögerungen gibt es im Moment von der Grenze Klingenbach bis Siegendorf. Ansonsten kommen Sie im Burgenland ohne Probleme voran. Schauen wir weiter nach Wien.
2: Da haben Sie 10 Minuten mehr einzuplanen auf der Tangente Richtung Graz zwischen Hirschstetten und dem Knoten Prater. Ansonsten geht es ganz gut voran.
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3: Schönen Dienstag.
2: Willkommen bei Radio Burgenland.

0: Ramalama-Ding-Dong, das war doch der Torjubel von der Wiener Austria früher. Kann man noch erinnern, wie er als Kind im Stadion war. Also das ist ja viel aber es geht ja nicht um die Wiener Austria jetzt in der Fußball-Bundesliga. Nein. In aller Munde steht da Didi Kübauer mit seinem LASK und die können jetzt schon langsam den Sekt einkühlen nach dem 3:1-Sieg gegen Rapid.
1: Rapid ist nämlich jetzt endgültig raus aus dem Titelkampf. Guten Morgen, Adi Niederkorn. Dabei hat es ja gestern für Rapid eigentlich perfekt begonnen.
2: Einen schönen guten Morgen. Schon nach 11 Minuten die Führung, ein starker Auftritt Rapids. Und dann mussten alle Grün-Weißen froh sein, dass es nicht noch schlimmer gekommen ist. Ercan Karar war fassungslos.
3: Ich kann gerade keine Worte dafür finden. Zu leichte Gegentore bekommen. Darf uns nicht so passieren als Rapid.
2: Die LASK-Fans kommen derzeit aus dem Feiern nicht mehr raus und Trainer Didi Kübauer genießt sie nur noch, die Auftritte seiner Mannschaft.
4: Eine Willensstärke, eine Mentalitätsstärke, dass ich sagen kann, mit so einer Mannschaft willst du genau arbeiten.
2: Jetzt fehlen nur noch 4 Punkte, daheim gegen Salzburg und auswärts gegen die Austria.
4: Wir können selbst entscheiden, beziehungsweise wir können selber im Prinzip der Verlosung unser Glück erfinden. Und deshalb ist es jetzt so, dass wir am Sonntag auch alles daran setzen werden, dass wir da gewinnen.
2: Die Wiener Clubs gehen wieder einmal leer aus. Rapid und Austria sind endgültig draußen aus dem Titelkampf. Jetzt geht's im Derby am Sonntag um viel. Rapid-Verteidiger Janes Horn möchte sich auf jeden Fall Platz 5 und damit das Playoff um einen Europacup-Startplatz ersparen.
5: Natürlich wollen wir uns die ersparen, ganz klar. Wir haben trotzdem eine breite Brust. Wir wissen, was wir können. Wie gesagt, wenn wir es auf 90 Minuten hinkriegen, dann gewinnen wir das Heimspiel. Deswegen bin ich zuversichtlich, wenn wir an uns glauben und eine gute Trainingswoche haben, dass wir das Derby vor unseren Hammer-Fans gewinnen werden.
2: Nur noch LASK, Sturm und Salzburg können jetzt noch Meister werden.
0: Ich habe von so vielen Seiten gehört, dem Kübauer, dem würde es so richtig gönnen, dass der das Double schafft. Was wäre das für eine unfassbare Geschichte heuer in der Fußball-Bundesliga-Saison in Österreich? Didi Kübauer am besten Weg zum Fußballmeister.

entspannten Start in den Dienstag mit Cliff Richard auf Radio Burgenland. Schönen guten Morgen, jetzt 7:12. Albert Hammond bringt uns mit The Free Electric Band so richtig in Schwung für diesen Dienstag.

0: So eine schöne Austropop-Nummer in Guten Morgen Burgenland. Danke Edmund für Bei dir bin ich daheim. Es ist 7:05. Guten Morgen.
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1: Am Mikrofon ist Anselm Peer. Guten Morgen. Die ÖVP braucht einen neuen Clubobmann. August Wöginger ist ja gestern wegen Anstiftung zum Amtsmissbrauch nicht rechtskräftig schuldig gesprochen worden und zurückgetreten. In einer Stunde kommt der ÖVP-Parlamentsclub zusammen, um seinen Nachfolger zu wählen. Und der dürfte schon feststehen, Tanja Malle.
2: Bereits gestern Abend in der Sitzung des ÖVP-Bundesparteipräsidiums hat Parteichef Christian Stocker klargemacht, wer sein Favorit ist, um die Nachfolge von Clubobmann August Wöginger anzutreten. Es ist der steirische Nationalratsabgeordnete Ernst Gödel. Nach der Sitzung sagte Stocker nur:
3: Das werden wir morgen besprechen. Das wird mein Vorschlag morgen sein.
2: Der nunmehr vom Bundespräsidium nominierte Ernst Gödel ist 54 Jahre alt, beim Arbeitnehmerbund, zugleich Landwirt und Jurist und Sicherheitssprecher der Volkspartei. Heute um 8 Uhr früh kommt der ÖVP-Parlamentsclub zur Wahl des neuen Clubobmanns zusammen. Danach soll dieser der Öffentlichkeit vorgestellt werden.
1: Die Regierung will offenbar auch bei Kuren sparen. Zwischen 100 und 150 Millionen Euro in den nächsten beiden Jahren. Statt 3 Wochen Kur sollen, wo das möglich ist, öfter auch ambulante Behandlungen durchgeführt werden. Die Details müssen aber noch verhandelt werden. Russland hat rund um das Weltkriegsgedenken am Wochenende einseitig eine 2-tägige Waffenruhe ausgerufen. Jetzt hat die Ukraine reagiert und ebenfalls eine Waffenruhe angekündigt, die schon ab der kommenden Nacht gelten soll. Teresa Kolowitsch berichtet.
4: Wir verkünden eine Waffenruhe beginnend ab 0 Uhr in der Nacht von 5. auf den 6. Mai, teilt der ukrainische Präsident Selenskyj mit. Damit wolle man schauen, ob Russland es ernst mit seinen Ankündigungen meine und was Putin wirklich wolle, Frieden oder Militärparaden. Zuvor hatte der Kreml im russischen Staatsfernsehen wie auch im letzten Jahr eine einseitige Feuerpause rund um das Weltkriegsgedenken am 9. Mai angekündigt. Es gebe Bedenken rund um die Sicherheitslage. Erst gestern hat eine ukrainische Drohne ein Gebäude wenige Meter vom Roten Platz getroffen, wo die Militärparade stattfinden wird. Die Ukraine sagt, sie habe zum gestrigen Vorstoß aus Moskau nie eine offizielle Anfrage bekommen. Man erwartet dennoch, dass sich die Ukraine daran hält, heißt es aus Moskau. Andernfalls werde es massive Vergeltungsschläge geben. Auf den ukrainischen Vorstoß mit der für Mitternacht beginnenden Waffenruhe gibt es bis dato keine Reaktion aus dem Kreml.
1: Für zehntausende Maturantinnen und Maturanten wird es heute ernst. In 1,5 Stunden beginnt die Deutsch-Zentralmatura. Da bekommen alle die gleichen Aufgaben. Insgesamt wurden 41.400 Aufgabenhefte ausgeliefert. Morgen geht's weiter mit Latein. Bis Ende nächster Woche gibt es fast täglich Prüfungen. Die hohen Spritpreise wegen des Iran-Kriegs wirken sich in Österreich auf die Autonutzung aus. Laut einer Umfrage der Plattform Autoscout24 fahren fast 40% der Befragten jetzt generell weniger mit dem Auto. 30% versuchen, unnötige Fahrten zu vermeiden. Das waren die Nachrichten mit Anselm Peer.
5: Heute mit dem Fahrradfahren oder zu Fuß gehen, wenn der Weg nicht allzu weit ist, eine gute Idee. Das Wetter ist einfach herrlich momentan.
6: Die Sonne dominiert heute, ja. Es ziehen aber auch dichtere Wolken über das Burgenland, erst später allerdings.
5: Sehr gut.
6: Radfahren gut, ja, aber bitte in die richtige Richtung, weil der Wind wird nämlich sehr kräftig aus Süd kommen mit Böen zwischen 50 und 70 km/h.
5: Also hat man nicht immer Gegenwind beim Radfahren? Also immer, oder?
6: Immer. Und es wird wieder sehr warm, die Temperaturen erreichen 23 bis 27 Grad. Schauen wir zu unseren Wetterstationen. Andau und Luzmannsburg 13 Grad, Mattersburg und Bernstein 11. 7 Grad hat sie in Bernstein und Kreuzeck und Eisenstadt meldet uns sonnige 10 Grad.
5: 7:04, hier ist der Radio Burgenland Verkehrsservice. Gut schaut's aus, bei uns im Burgenland kommen Sie momentan gut durch den Frühverkehr. In Wien dauert es etwas länger.
6: Und zwar müssen Sie eine Viertelstunde mehr einplanen auf der Tangente Richtung Graz zwischen Hirschstetten und dem Knoten Prater. Und Verzögerungen haben Sie auch auf der Nordbrücke stadteinwärts.
5: Gute Fahrt.
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6: Und er ist auch wieder da, Eiskonditor Toni Harrer aus Wiesn.
7: Guten Morgen Burgenland. Heute gibt es wieder eine neue Eissorte,
5: ja.
7: Nämlich ein Zusammenspiel von Nord- und Südburgenland. Also wir haben wirklich sehr interessante Früchte und Gewächse wieder herbeigezaubert. Lassen Sie sich überraschen, was wir da zur Auswahl haben.
5: Maximale Burgenland-Power in der zweiten Eissorte, die bei der Wahl zum Radio Burgenland Eis zur Auswahl steht. Wie diese Spielgemeinschaft aus Nord- und Südburgenland aussieht. Sie erfahren es gleich nach Relax und den Eurythmics. Guten Morgen.

0: Das Nord- und das Südburgenland in einer Eiskugel. Teamwork ist heute angesagt.
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0: Läuft auf burgenland.orf.at. Toni Harrer, Eiskonditor aus Wiesen, schickt ein Kirschen-Mohnstrudel-Eis ins Rennen.
2: Ja, das ist ein ganz spannendes Eis. Also die Kirsche, die hat nicht so viel Eigengeschmack, wenn man nur rein die Kirsche als Frucht nehmen würde, und ist auch schwer erkennbarer. Damit das Eis aber von der Grundlage auch noch ein bisschen mehr hergibt, haben wir uns dann noch für Blaumohn entschieden. Und dieser Blaumohn, der kommt jetzt eben aus dem Süden, aus Güttenbach, und der gibt dann nochmal eine ganz eigene Note.
3: Die Kirschen kommen natürlich aus dem Leitergebirge aus Breitenbrunn. Und im Eis werden sie so zu einer dunkelroten Kirschensoße. Mm. Und mit dem Mohn gemeinsam, da fühlt man ein bisschen mehr im Mund.
2: Selbstverständlich. Man muss davon ausgehen, dass jetzt so Sorten eben wie wenn Mohn drinnen ist, der ja schon so ein bisschen Punkterl hat und leicht körnig wirkt, obwohl er gemahlener Mohn ist, aber man spürt ihn natürlich auf der Zunge. Ja. Und auch die Soße von der Kirsche hat eine ganz andere Struktur jetzt wie Eis.
0: Ja, das klingt schon sehr, sehr spannend. Es ist definitiv kein rein glattes Eis. Optisch sticht das Kirschen-Mohnstrudel-Eis auch ordentlich heraus unter den Eiskandidaten für das Radio Burgenland Eis. Schauen Sie gleich mal rein, und burgenland.orf.at können Sie gleich abstimmen für Ihren Favoriten.
3: Das Kirschen-Mohnstrudel-Eis, Toni, ist vielleicht nicht der große Favorit, aber könnte bei unserem Voting überraschen.
2: Wir haben zwei burgenländische, sehr bekannte Zutaten drinnen. Gleichzeitig ist es für mich diese Symbiose an Geschmack. Also das ist, hat eine gewisse Raffinesse, weil mehrere Geschmäcker zusammenwirken und das auch eine große Freude macht.
0: Bitte, wenn das Nord- und das Südburgenland, die Breitenbrunner und die Güttenbacher da zusammenhalten, eine Kooperation. Quasi. Schauen wir mal, ob es auch gut schmeckt, dieses Kirschen-Mohnstrudel-Eis. Wir verkosten in den kommenden 10 Minuten.
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0: Die Eisbox ist wieder unterwegs. Schönen guten Morgen bei Radio Burgenland um 7.21 Uhr. Und heute ist sie gefüllt mit Kirschmohnstrudel.
1: Unser zweiter Kandidat beim coolsten Voting des Jahres auf Burgenland ORF.at, Corinna Kaufmann, lässt verkosten.
0: Und man muss sagen, das Kirschmohnstrudel-Eis, das ist so ein bisschen das Supermodel unter den Kandidaten.
2: Eine Augenweide schon mal, war fein. Die Mohnstückerle und Kirsche.
3: Wie würden Sie das denn beschreiben, wie es schmeckt?
2: Vanillig, crispig, noch Brownies. Brownie-Stückerl sind drinnen. Okay. Mohn, lässt sich gut beißen zwischen den Zähnen.
4: Gut. Nach Schwarzwälder Kirsch. Und was war noch drinnen, hast du gesagt? Mohn, ja, das sowieso. Mohn und Kirsch schmeckt man sowieso sehr gut aus.
5: Ja, schmeckt durch den Mohn und, glaube ich, ein bisschen Schokolade. Einfach ein bisschen erdiger, jetzt im positiven Sinne. Und sehr... Vielleicht nicht ganz so sommerlich, eher ein wenig so vorsommerlich oder leicht herbstlich.
3: Biegt es zwischen die Zähne?
5: Nein, das nicht. Nein, also ich hätte eher gesagt, das ist eher dieses Erdige, ein bisschen was hat.
3: Von der Konsistenz her eher cremig.
6: Cremig, ja. Fruchtig, frisch.
3: Das schmeckt ein bisschen nach Burgenland?
7: Auf alle Fälle.
0: Kein Wunder, ist ja auch richtig viel Burgenland drinnen. Kirschen aus dem Leitergebirge nämlich und Mohn aus Güttenbach, Binkowatz.
1: Wie wir gehört haben, aber Brownie und Schoko sind auch dazu gemischt, oder?
0: Klingt doch...
1: Man kämpft mit allen Tricks. Schauen wir mal, ob das Kirschen-Mohnstrudel-Eis vielleicht die Außenseiterchancen nutzt und zum Radio Burgenland-Eis gekürt wird. Wir schauen heute auf jeden Fall noch im Kirschengarten und am Mohnfeld vorbei. Kurz nach 19:30 geht's für uns nach Binkowatz, ne?
0: Güttenbach.
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2: Guten Morgen am Dienstag, in 4 Minuten ist es 7:30.
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3: Mit Mario Kanitsch, schönen guten Morgen. Großeinsatz für die Polizei gestern am späten Nachmittag in St. Martin in der Wart im Bezirk Oberwart. Gegen 16 Uhr gehen in der Landesleitzentrale der Polizei Meldungen über einen Mann ein, der mehrere Personen bedrohen soll. Daraufhin rückte sofort ein Großaufgebot der Einsatzkräfte aus. Polizeisprecher Helmut Mabern.
4: Das heißt, alle verfügbaren Streifen, die vor Ort waren, sind zum Einsatzort beordert worden. Man hat einmal eine Rundumsicherung gemacht und hat sich diese Lage einmal angeschaut. Es ist Fakt gewesen, dass sie ein 42-jähriger Mann in seiner Wohnung eingeschlossen hat. Davor hat er mehrere Personen bedroht. Das wurde natürlich in so einem Fall aus Sicherheitsgründen und um den Fall auch gut abzuwickeln, das Einsatzkommando Kober zur Unterstützung angefordert und auch die Kollegen von der Verhandlungsgruppe. Und im Endeffekt ist dann gegen 19 Uhr ein Zugriff der Kobler-Beamten in die Wohnung passiert und der Mann wurde dann widerstandslos festgenommen.
3: Sagt Mabern, verletzt wurde dabei niemand. Die genaueren Hintergründe und ob auch Waffen im Spiel waren, sind jetzt laut Polizei Gegenstand von Ermittlungen. Beim Kongress für Krankenhausmanagement, der derzeit in Eisenstadt stattfindet, wurde auch die Herzchirurgie in der Klinik Oberwart angesprochen. Fallzahlen von 500 Operationen pro Jahr seien weder Standard, noch würden sie überall erreicht werden, sagt dazu Gesundheitslandesrat Leonhard Schneemann von der SPÖ.
5: Ja, diese Zahl 500 ist vor Jahrzehnten bei einer Bundeszielsteuerung

0: Kommission festgelegt worden. Internationale Standards gehen von 250 Eingriffen aus. Es ist aber auch ein Faktum, dass an 4 Standorten in Österreich diese Fallzahl nicht erreicht werden kann, sondern an die 400 Eingriffe vorgenommen werden. Warum sollte das nicht auch fürs Burgenland seine Gültigkeit haben?
1: Um welche 4 Standorte geht es da?
0: Diese 4 Standorte sind in der Kurie nicht genannt worden und ich werde auch Abstand davon nehmen, die hier zu nennen.
2: Sagt Gesundheitslandesrat Schneemann im Gespräch mit ORF-Burgenland-Reporterin Patricia Schuller. Der Muttertag steht wieder vor der Tür und damit auch wieder die Frage, was schenken wir heuer? Laut einer Umfrage von Republika Research, bei der mehr als 1000 Österreicherinnen und Österreicher befragt wurden, wollen 2/3 etwas zum Muttertag schenken. Der Handel profitiert davon mit 250 Millionen Euro, aber es wird heuer wieder etwas weniger Geld ausgegeben als im Vorjahr. Vera Ulber-Kasanic.
3: 79 Euro wollen Österreicherinnen und Österreicher heuer durchschnittlich für den Muttertag ausgeben. Das ist weniger als im Vorjahr, aber mehr als in den Jahren zuvor. Im Burgenland geben die Menschen durchschnittlich 77 Euro für den Muttertag aus. Sie liegen damit im Mittelfeld. Am spendabelsten sind die Westösterreicher. Sie kaufen Muttertagsgeschenke um mehr als 90 Euro. Gekauft werden in erster Linie Blumen und Süßigkeiten. Für Floristen und Blumengeschäfte ist der Muttertag neben dem Valentinstag der umsatzstärkste Tag des Jahres. Auffallend ist, vom Muttertag profitieren in erster Linie Geschäftsstraßen und der regionale Handel. Hochgerechnet ergibt sich so ein Gesamtvolumen von 250 Millionen Euro für den österreichischen Handel. Online-Käufe spielen zu diesem besonderen Tag eine kleinere Rolle. Nur rund 15% der Geschenke werden bei Online-Shops oder bei Fernost-Plattformen gekauft.
2: Und bei uns geht es jetzt weiter mit den Wetteraussichten.
4: Radfahren, Gartenarbeit, Sporteln oder einfach nur in der Sonne chillen. Alles ist möglich heute. Allerdings sollten Sie sich ein windgeschütztes Platzl suchen. Der Wind kommt heute nämlich kräftig aus Süd. Die Böen erreichen 50 bis sogar 70 km/h.
5: Das Radfahren vielleicht doch nicht so eine gute Idee.
4: Zumindest nicht in die andere Richtung. Aber es wird wieder warm. Im Norden gehen sich 27 Grad aus. Ansonsten sind es 23. Wir schauen noch zu Ihnen nach Hause in Sachen Temperaturen. Bonisdorf 14 Grad, in Rohrbrunn sind es 13, in Liebing 14, Leiterbrudersdorf 15 Grad und Eisenstadt meldet uns sonnige 14 Grad.
5: Ab zu Ihnen auf die Straßen. Hier ist der Radio Burgenland Verkehrsservice. Jetzt um 7.35 Uhr ist viel los vor der Stadteinfahrt Eisenstadt Ost von der S31 kommend. Ansonsten kommen Sie in Burgenland ganz gut voran. Weiter in die Steiermark.
4: Auf der A2 die Südautobahn Richtung Wien, nämlich kurz vor Hartberg brennt ein LKW auf dem Pannenstreifen. Die Einsatzkräfte sind noch auf der Zufahrt. Bitte fahren Sie vorsichtig. Dann noch der Blick nach Wien. 15 Minuten mehr einplanen müssen Sie auf der Tangente Richtung Graz zwischen Hirschstetten und dem Knoten Prater. Und Verzögerungen haben Sie auch noch auf der Nordbrücke stadteinwärts.
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5: So, packen wir es rein in den Dienstag mit Madonna.
4: Schönen guten Morgen.

0: die Natur, die gibt derzeit wirklich Vollgas. Alles grün mit ein paar Farbtupfer dazwischen. Schönen guten Morgen am Dienstag, 7.41 Uhr ist es.
1: Besonders schöne Farbtupfer gibt es in Güttenbach und zwar auf einem Mohnfeld.
2: Die lila Blüten, die sind wunderschön und spielen ein bisschen im Wind. Ja, es ist herrlich zum Anschauen.
1: Ja, das ist der Andreas Knorr, der ist Landwirt in Güttenbach und von ihm kommt der Mohn im Kirschen-Mohn-Strudel-Eis. Und das ist ja ein Kandidat bei der Wahl zum Radio Burgenland-Eis auf burgenland.orf.at.
0: Andreas, das ist ein geschmacksintensiver Blaumohn.
2: Der rieselt so schön blau, deswegen hat er auch den Namen, den Blaumohn. Und geschmacklich ist er halt sehr intensiv. Ja. Das zeichnet ihn aus. Zu unseren Böden passt er recht gut, weil wir haben schwere, lehmige Böden. Und da fühlt er sich eigentlich sehr wohl, der Mohn.
0: Das heißt, wenn ich jetzt das Eis schlecke, dann spüre ich ganz klar eben diese Kombination aus Mohnkirsche, weil der Mohn doch einer ist, der sich da ein bisschen in den Vordergrund drängt, oder?
2: Ich hoffe, es ist so, ja. Man wird es dann schmecken.
1: Und er drängt sich auch optisch in den Vordergrund. Das Kirschen-Mohn-Strudel-Eis ist nämlich ein wirklich absoluter Hingucker.
0: Schmeckt auch hervorragend, wie wir schon bei unserer Verkostungsrunde gehört haben. Was mich aber ein bisschen stört am Mohn ist, dass er so zwischen in den Zahnzwischenräumen bleibt. Andreas, als unser Mohn-Experte, was tun wir da?
2: Natürlich habe ich da einen Trick. Immer einen Zahnstocher bitte.
0: Es soll ja auch nicht daran scheitern.
1: Nein.
0: Sicher ein Geheimfavorit bei der Wahl zum Radio Burgenland Eis auf burgenland.orf.at.
1: Und man muss sagen, mit der Kirsche harmoniert dieser blaue Mohn aus Güttenbach richtig gut.
2: Das ist eine Symbiose natürlich von Nord und Süd und das Burgenland ist sehr vielfältig und man muss sich nicht entscheiden zwischen Nord und Süd, sondern man kann auch beides haben.
1: Mhm, auf Stimmenfang unter burgenland.orf.at.
0: Viel Teamwork da zwischen Nord- und Südburgenland in einer Eiskugel.
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6: Am Mikrofon ist Anselm Peer. Guten Morgen. In einer halben Stunde wird's für zehntausende Maturantinnen und Maturanten ernst. Österreichweit beginnt die Deutsch-Zentralmatura, auch im Gymnasium Fichtnergasse im 13. Bezirk in Wien. Von dort meldet sich unsere Reporterin Viktoria Waldhäusl.
7: Ja, in einer halben Stunde um 8:30 geht's los. Da werden die Aufgaben auch hier in der Fichtnergasse ausgeteilt. Und ja, bis jetzt sind vor allem die Erst- bis Siebtklässler in die Schule gekommen. Für die ist ja normaler Schulbetrieb. Ganz anders schaut es da natürlich für die circa 60 Schülerinnen und Schüler aus, die hier in der nächsten halben Stunde zur Deutschmatura antreten und 5 Stunden hochkonzentriert arbeiten werden. Und die tröpfeln eben jetzt schön langsam hier ein.
6: Insgesamt treten mehr als 41.000 Maturantinnen und Maturanten in Deutsch an. Wir drücken die Daumen, auch für die Mathe-Matura nächsten Montag, die ist ja besonders gefürchtet.
7: Die Durchfallquote ist tatsächlich in Mathe am höchsten, teilweise sogar doppelt so hoch wie in Deutsch und Englisch. Und in Mathe gibt es auch weniger Einser. Aber es gibt da noch sozusagen einen Rettungsanker. Wer nämlich zumindest 30% richtig hat und im Jahreszeugnis zumindest einen Dreier vorweisen kann, der kommt auch mit einem Fünfer bei der schriftlichen durch. Dadurch sinken die Durchfallquoten auch in Mathe deutlich. Und außerdem muss man sagen, es gibt ja immer noch die Möglichkeit, eine negative Note Anfang Juni mündlich auszubessern.
6: Im Parlament kommt in diesen Minuten die ÖVP zusammen, um ihren neuen Clubchef zu wählen. Ernst Gödel soll August Wöginger nachfolgen, der ja gestern nach seiner erstinstanzlichen Verurteilung wegen Anstiftung zum Amtsmissbrauch zurückgetreten ist. Felix Nowak ist für uns im Parlament. Wie groß ist denn die Unterstützung für Gödel im ÖVP-Club?
8: Ja, seit etwa einer Stunde treffen hier immer wieder ÖVP-Funktionäre ein. Manche davon wollten im Vorfeld der Sitzung nichts sagen, andere haben sich für Gödel ausgesprochen. Jetzt beginnt diese Sitzung. Diese Wahl dürfte auch nicht allzu lange dauern, weil Parteichef Stocker gestern Abend eben bereits ein Machtwort gesprochen hat. Danach muss der relativ unbekannte Gödel relativ schnell in seine neue Rolle finden. Schon heute stehen im Parlament mehrere Ausschüsse und auch ein Festakt auf dem Programm.
6: In Leipzig laufen nach der Amokfahrt die Ermittlungen. Ein 33-jähriger Deutscher hat mit seinem Auto gestern in einer Fußgängerzone 2 Menschen getötet. Er wurde festgenommen. Sein Motiv ist noch unklar. Derzeit weist aber nichts auf einen terroristischen Hintergrund hin, sagt Oberstaatsanwältin Claudia Laube.
9: Wir gehen von einer Amoktat aus. Es gibt keine Anhaltspunkte für irgendeine andere Lesart.
6: Der Leipziger Oberbürgermeister spricht von einer fürchterlichen Tragödie. Die US-Marine hat nach eigenen Angaben damit begonnen, Handelsschiffe durch die Straße von Hormus zu eskortieren. Das US-Militär ruft Reedereien auf, die Meerenge trotz der iranischen Angriffsdrohungen zu durchfahren. 2 Frachter sollen das schon getan haben. Der Iran blockiert die für den Welthandel wichtige Schifffahrtsstraße seit Kriegsbeginn vor 2 Monaten. Das waren die Nachrichten mit Anselm Peer.
10: Eine sonnige, aber windige Mischung wird das heute.
11: Der Sommer im Frühling geht weiter. Im Nordburgenland sind bis zu 27 Grad heute möglich, ansonsten immerhin 23 Grad. Aber, wie du sagst, im Laufe des Tages kommt eben dieser kräftige Südwind auf und der bringt uns Böen von bis zu 70 km/h.
10: War nicht schlecht.
11: Ja. Dichte Wolken gibt es auch, aber erst ab dem späten Nachmittag. Bis dahin dominiert eindeutig die Sonne. Unsere Wetterstationen, schauen wir uns an, was die uns melden. 8 Grad in Kreuzegg, 9 in Bad Tatzmannsdorf, 10 in Güssing, 14 Grad melden uns Eisenstadt und Hornstein und 16 Grad hat es schon in Neudorf bei Landsee.
10: Es ist 4:04, hier ist der Radio Burgenland Verkehrsservice und es gibt ein Problem in der Steiermark auf der A2 Richtung Wien, kurz vor Hartberg. Weiterhin Sperre, ein brennender LKW wird derzeit gelöscht. Da gibt es schon 4 Kilometer Stau und die Tendenz ist weiter steigend. Ausweichen ist in diesem Bereich nicht gut möglich. Besser Sie warten die Dauer der Sperre jetzt ab. Damit weiter nach Wien.
11: 15 Minuten dauert es noch immer länger auf der Tangente Richtung Graz zwischen Hirschstetten und dem Knoten Prater. Achtung, am äußeren Gürtel beim AKH ist ein Unfall passiert. Deswegen gibt es jetzt Stau aus allen Richtungen, auch auf der Alserbachstraße. Und Verzögerungen haben Sie auch noch immer auf der Nordbrücke stadteinwärts.
10: Im Burgenland schaut es gut aus, da kommen Sie ohne Probleme voran.
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10: Es ist angerichtet, Traubenzucker bereit, viel Wasser und hoffentlich viel Kreativität im Kopf.
11: Also, toi toi toi, wird schon schief gehen. Alles Gute, Kopf hoch, Daumen sind gedrückt, ihr schafft das. Alle guten Gedanken sind bei euch.
10: Das sind die Durchhalteparolen von Sabine Lentsch für alle Maturantinnen und Maturanten im Burgenland. Zentralmatura geht heute los mit Deutsch, also alles, alles Gute.
11: Wird schon,
10: aber ja. Wird schon auf jeden Fall die Musik, die stimmt, die kriegt ein sehr gut Venus jetzt in Guten Morgen Burgenland.
11: Schönen guten Morgen.

Sehr entspannt geht's mit Johnny Nash in den Dienstag. Schönen guten Morgen, Radio Burgenland hier. Wir geben Ihnen ein gutes Gefühl für diesen Tag, denn es soll ja auch ein wirklich guter Dienstag werden. Egal, ob die Matura bevorsteht, die Arbeit, die Hausarbeit, die Gartenarbeit, haben Sie einen feinen Tag mit uns. Das ist die Motivationshymne schlechthin.

0: das wird mehr.
1: Eine Woche noch, bis es heißt...
2: 3, 2, 1, let the Eurovision Song Contest begin!
3: Heuer bei uns in Österreich, in Wien, für alle, die es vielleicht noch nicht mitbekommen haben.
1: Soll welche geben, ne?
3: Ab 12. Mai startet das Semifinale 1. Am Donnerstag dann zu Christi Himmelfahrt das Semifinale 2 und das Finale, das große Finale vom 70. Song Contest aus Wien gibt's am 16. Mai aus der Wiener Stadthalle.
1: Und er mittendrin.
4: Wir brauchen einen Tanzschein. Da muss ich streng sein.
1: Cosmo aus Halbburn, aus dem Burgenland, sollten Sie es noch nicht mitbekommen haben, aber ich glaube, das wissen wir mittlerweile alle, dass der Tanzschein unser heuriger Vertreter beim Eurovision Song Contest ist. Choreografie sitzt hoffentlich und hat der Cosmo Intus und wir alle sowieso.
3: Aber auch andere 34 Songs und Länder wollen eben begeistern. Und der Cosmo, der kennt die Konkurrenz inzwischen mehr als gut. Und wir haben ihn nach seinen Top 3 für heuer gefragt.
5: Ich habe sie alle abgecheckt und ich bin so begeistert, weil es ist wieder so eine riesige Bandbreite und ich finde das so cool. Es ist wirklich für jeden und jede was dabei. Ich finde das so, so schön. Und vielleicht hätte ich in den ersten Tagen was sagen können, aber mittlerweile habe ich schon alles so oft gehört. Ich find die alle mega, mega geil. Und ich habe sie auch einige schon live gehört und das ist,
1: boah. Da will sie nicht festlegen, der Cosmo. Sehr diplomatisch. Kein Favorit, Cosmo?
5: Host Country sind alle herzlich willkommen.
3: Das auf alle Fälle. Aber gewinnen wird dann trotzdem nur ein Beitrag? Ein Land.
1: Ein Burgenland vielleicht. Mal schauen. Mal schauen. Wir sind Song Contest. Das steht jedenfalls fest. Als guter Gastgeber haben wir auch nichts dagegen, wenn wir den anderen den Vortritt lassen.
3: Nein, gar nicht.
1: Schönen Dienstag. Guten Morgen jetzt mit Rod Stewart.
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Schönen Dienstag mit Radio Burgenland und Neil Diamond. 8:53 ist es jetzt. Falco bringt sie zu den aktuellen Nachrichten aus dem Burgenland. Die gibt's gleich nach Vienna Calling. Guten Morgen.

0: 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Es ist 8:30, Zeit für die aktuellen Nachrichten.
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2: Mit Mario Kanitsch, schönen guten Morgen. Großeinsatz gestern am späten Nachmittag für die Polizei im Bezirk Oberwart. In St. Martin in der Wart soll ein Mann mehrere Menschen bedroht und sich dann in seiner Wohnung verschanzt haben. Zu den Hintergründen ist derzeit noch nicht viel bekannt. Was wir bisher wissen, fasst Alexandra Strobel zusammen.
3: Gegen 16 Uhr geht der erste Notruf in der Landesleitzentrale der Polizei ein. In St. Martin in der Wart bedroht ein 42-jähriger Mann mehrere Menschen und verschanzt sich wenig später in seiner Wohnung. Ein Großaufgebot der Polizei ist die Folge. Sämtliche verfügbaren Polizeistreifen aus der Umgebung werden alarmiert. Polizeisprecher Helmut Marban.
4: Es wurde natürlich entsandt, vor allem aus Sicherheitsgründen und um den Fall auch gut abzuwickeln, das Einsatzkommando Cobra zur Unterstützung angefordert und auch die Kollegen von der Verhandlungsgruppe. Und im Endeffekt ist dann gegen 19 Uhr ein Zugriff der Cobra-Beamten in die Wohnung passiert und der Mann wurde dann widerstandslos festgenommen.
3: Verletzt wurde niemand. Jetzt laufen die Ermittlungen zu dem Vorfall.
4: Das Rundherum um diesen Fall, warum, was, in welcher Form diese Bedrohungen und gegen wen genau sich die jetzt gerichtet haben, das ist jetzt momentan auch noch Gegenstand der polizeilichen Ermittlungen.
3: Auch ob dabei Waffen im Spiel waren, soll jetzt geklärt werden.
2: Im Westen von Ungarn steigen laut lokalen Medienberichten die Befürchtungen, dass immer mehr Gemeinden von asbestbelastetem Schott aus dem Burgenland betroffen sein könnten. Genannt werden etwa die Städte Szombathely, Sopron und Kösek sowie bis zu 30 weitere Ortschaften, die alle Schotter in Wohnbausiedlungen und im Straßenbau verwendet haben sollen. Laut der Umweltschutzorganisation Greenpeace hatten ungarische Messungen zuletzt eine extrem hohe Asbestbelastung in der Luft ergeben, mit bis zu 292.000 Fasern pro Kubikmeter. Die Taskforce im Burgenland empfiehlt einen Maximalwert von 1.000 Fasern pro Kubikmeter Luft. Rapid ist raus aus dem Titelrennen, der LASK hingegen voll auf Meisterkurs. Die Didi Kübauer gewinnt in der Fußball-Bundesliga gestern mit dem LASK trotz 0:1 Rückstand mit 3:1 gegen Rapid Wien. Und er feiert mit den Linzern nur 3 Tage nach dem Cup-Titel einen ganz wichtigen Sieg in der Liga. Trotzdem steigt Kübauer aber nach dem Spiel noch auf die Euphoriebremse.
5: Es war für uns sehr,

0: Sehr wichtig würde ich sagen, dass wir heute Rapid geschlagen haben, weil die sind jetzt aus dem Rennen und wir sind jetzt schwerst in der Verlosung dabei und bedeutet nichts für die Meisterschaft.
1: Aber schöner wäre es natürlich daheim und gleich 9 Tage nach dem Cupsieg.
0: Ja, im Leben gibt es viele schöne Dinge, würde ich sagen. Also ich tät mich nicht wehren dagegen, aber spielen wir mal und versuchen wir da ein gutes Spiel zu machen. Wir werden ein volles Stadion haben und deshalb schauen wir mal.
2: Sagt Kübauer im Gespräch mit ORF-Sportreporter Wolfgang Eichinger. 2 Runden vor Schluss liegt der LASK jetzt 2 Punkte vor Sturm, 4 Punkte vor Salzburg und 6 Punkte vor Rapid. Und in der Schweiz hat der Fußballclub FC Thun für eine Sensation gesorgt und sich als Aufsteiger zum Schweizer Meister gekürt. Und auch in Schottland bahnt sich eine Sensation an. Dort gewinnt gestern der Burgenländer Michael Steinwender mit seinem Club Hearts of Midlothian 2:1 gegen die Glasgow Rangers. Hearts bleibt damit 3 Runden vor Saisonschluss Tabellenführer und könnte damit nach 41 Jahren der erste schottische Meister werden, der nicht aus Glasgow kommt. Bei uns geht's jetzt weiter mit den Wetteraussichten.
3: Radfahren ist heute eine gute Idee in die eine Richtung. Sonst gibt es nämlich kräftigen Gegenwind aus Süd mit Böen von 50 bis 70 km/h. Die Sonne scheint bis zum späten Nachmittag, dann ziehen dichte Wolken auf. Regen ist aber keiner in Sicht, der lässt sich Zeit, wahrscheinlich bis Donnerstag. Noch zu den aktuellen Werten bei Ihnen vor der Haustüre. Ilmitz und Kalkgruben 17 Grad, in Schreibersdorf hat es jetzt 16. 17 Grad melden uns auch Steinfurt und Jennersdorf und in Eisenstadt hat es 15 Grad.
4: 8.35 Uhr, hier ist der Radio Burgenland Verkehrsservice und da gibt es gleich mehrere Probleme. Auf der A2 der Südautobahn Richtung Wien beginnen wir mal in der Steiermark. Kurz vor Hartberg ist wegen der Arbeiten nach einem LKW-Brand noch immer die rechte Fahrspur gesperrt. Da gibt es 7 Kilometer Stau. Die Verkehrssensoren messen über eine halbe Stunde Zeitverlust. Auch Ihr Weg aus Wien heraus in Richtung Burgenland dauert länger auf der A2.
3: Der Südautobahn Richtung Graz eben beim Industriezentrum Süd ist nämlich nach einem Unfall die Überholspur blockiert. Die Feuerwehr ist dort im Einsatz. Stau und 10 Minuten müssen Sie da mehr einplanen. Dann machen wir noch den Blick nach Wien. 15 Minuten länger dauert es noch immer auf der Tangente Richtung Graz zwischen Hirschstetten und dem Knoten Prater. Die gute Nachricht gibt es jetzt vom äußeren Gürtel beim AKH. Dort ist die Unfallstelle geräumt. Der Stau löst sich langsam auf. Aber Verzögerungen gibt es noch immer auf der Nordbrücke stadteinwärts.
4: Kommen wir zu den guten Nachrichten, die gibt es aus dem Burgenland. Hier kommen Sie ohne Probleme voran.
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3: Radio Burgenland. Schön, dass Sie da sind.
4: Mal gerne.

0: Surfen USA oder noch lieber den ganzen Tag im Garten oder am Balkon knotzen, ist wirklich momentan eine große Freude, wie alles sprießt und duftet.
1: So geht es auch bei einem Besuch im Kirschengarten von Andrea Strohmeier in Breitenbrunn.
2: Ja, ihr erlebt alles ein zartes Grün, ein wunderschönes Wetter und die Kirschen sind schon so kleine Knäpferl am Baum obendrauf. Und wir warten halt, dass wir in 3 bis 4 Wochen mit der Ernte beginnen.
0: Das sind ja gute Nachrichten. Also für das Radio Burgenland Eisvoting muss man sagen, gehen sich die heurigen Kirschen leider nicht aus. Da werden eingekochte Kirschen aus dem Vorjahr genommen. Andrea, in Kombination mit Blaumohn aus Güttenbach, ist das ja wirklich die ideale Mischung für den Titel Radio Burgenland Eis?
2: Ich glaube, das ist ideal. Das ist immer ein super Match. Also Kirsche und Mohn, finde ich, passt wahnsinnig gut zusammen. Also auch wenn man Mohnnudeln hernimmt und dazu einmal sich traut, ein Kirschkompott zum Essen, das passt wunderbar.
1: Ja, es ist auf jeden Fall auch ein absoluter Hingucker, das Kirschen-Mohn-Strudel-Eis. 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

Musik in Guten Morgen Burgenland. Wie schön. Nothing's gonna change my love for you. Für einen wirklich entspannten und perfekten Start in den Dienstag sorgt auch diese Powerfrau gleich. Whitney Houston mit How Will I Know gibt's noch vor den Nachrichten um 9 und auch er ist dabei. Peter Schilling mit Major Tom gibt's auch gleich nach Middle of the Road. Schönen guten Morgen, 10 Minuten vor 9.

0: 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Heute der 5. Mai. Es ist jetzt 9:04.
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1: Am Mikrofon ist Anselm Peer. Menschen mit Behinderung haben es am Arbeitsmarkt besonders schwer. Derzeit sind nur 15% erwerbstätig. Am heutigen Tag der Inklusion fordert ein neues Bündnis aus Sozialorganisationen und Firmen mehr Unterstützung und warnt vor Kürzungen in dem Bereich. Thomas Kickinger berichtet.
2: Menschen mit Behinderung kommen motiviert zur Arbeit, sind wenig im Krankenstand und sorgen auch für besseres Betriebsklima. So Philipp Nawal, Generalsekretär der Lebenshilfe in Wien heute.
3: Wir haben gerade ein Beispiel von einer Kantine in Wien, wo eine junge Frau mit Down-Syndrom angefangen hat, gesagt hat, kann sie nicht arbeiten bei diesem rauen Umgangston. Dann haben die Küchenmitarbeiter gesagt, gut, dann reißen wir uns zusammen, dass wir einen besseren Umgangston zustande bringen. Das hören wir auch durchgehend.
2: In der Plattform sind auch Firmen vertreten, die Menschen mit Behinderung beschäftigen. Gerade in der Ausbildung wird aber Unterstützung benötigt.
3: Wenn die Bundesregierung hier kürzt oder auch die Länder, dann ist es extrem kurzsichtig, weil das sind alles Menschen, die am Schluss wieder Sozialhilfen brauchen, anstatt selbstständig zu sein.
2: Notwendig sind aus Sicht der Plattform auch einheitliche Regeln in allen Bundesländern.
1: Bei russischen Luftangriffen in der Zentral- und Ostukraine sind nach Behördenangaben mindestens 5 Menschen getötet worden. Für das kommende Wochenende hat Russland einseitig eine 2-tägige Waffenruhe ausgerufen, um ukrainische Gegenangriffe während des Weltkriegsgedenkens zu verhindern. Die Ukraine hat jetzt ihrerseits ab kommender Nacht eine Waffenruhe angekündigt, um zu sehen, wie ernst es Russland meine, heißt es von der ukrainischen Regierung. Am Landesgericht Klagenfurt beginnt in diesen Minuten der Prozess gegen den Betreiber einer schwimmenden Plattform im Wörthersee. Ihm wird fahrlässige Tötung vorgeworfen, weil ein Urlauber nach einem Sturz von der Plattform ertrunken ist. Aus Kärnten berichtet Gerhard Petscher.
4: Die Leiche des 38-jährigen Steirers konnte im vergangenen Sommer nach dem Sturz von der Schwimmplattform in Maria Wörth erst nach 1,5 Tagen im Wörthersee gefunden und dann auch geborgen werden, und zwar in 40 Meter Tiefe. Fest steht auch, dass das Opfer bei dem Unfall alkoholisiert war. Der Betreiber der schwimmenden Plattform muss sich am Landesgericht Klagenfurt verantworten, weil ein Sachverständiger festgestellt hat, dass die motorisierte Ausflugsplattform ein Boot sei und der 60-jährige Unternehmer dafür keine Lizenz besessen hat. Also war er mit der Plattform schifffahrtsrechtlich auch illegal unterwegs. Außerdem hat es keine Sicherheitsvorkehrungen wie Schwimmwesten, Railings oder Beleuchtungen für die 5 Gäste am Boot gegeben und die Gäste wurden auch sicherheitstechnisch nicht unterwiesen. Bei einer Verurteilung drohen dem Beschuldigten bis zu 3 Jahre Haft.
1: Der Datenschutzaktivist Max Schrems geht mit seiner Organisation gegen das Karrierenetzwerk LinkedIn vor, dass Nutzerinnen und Nutzer nur gegen Bezahlung sehen können, wer ihr Profil besucht hat, verstoße gegen die EU-Datenschutzgrundverordnung. Im Namen eines LinkedIn-Nutzers wird jetzt eine Beschwerde bei der österreichischen Datenschutzbehörde eingebracht. Das waren die Nachrichten mit Anselm Peer. Und jetzt zum Wetter.
5: Dichte Wolken breiten sich jetzt in Vorarlberg, Tirol und in Kärnten aus und die bringen ab dem späten Vormittag da und dort etwas Regen. Die Sonne zeigt sich zumindest für ein paar Stunden im Rheintal und im Inntal. Weiter im Osten und im Norden Österreichs überwiegt der Sonnenschein deutlich. Die Höchstwerte sind sehr unterschiedlich. Dort, wo viele Wolken am Himmel sind, werden es 15 bis 23 Grad. Mit Sonne wird es wärmer. Bis zu 29 Grad werden es in Niederösterreich und in Wien. Auch der Wind legt im Tagesverlauf zu und wird teilweise stark. So viel zum Wetter von Daniel Stanker.
6: Und das ist der Verkehrsservice bei Radio Burgenland, gleich 8:45. Da tut sich noch was in Wien. Es dauert 10 Minuten länger auf der Tangente Richtung Graz zwischen Hirschstetten und dem Knoten Prater. Auch in Niederösterreich, A2 Südautobahn Richtung Graz, beim Industriezentrum Süd ist nach einem Unfall im Baustellenbereich die Überholspur blockiert. Der Stau reicht bis Vösendorf zurück. Es dauert hier 15 Minuten länger. Und auch in der Steiermark einiges los. A2 Südautobahn Richtung Wien, kurz vor Hartberg, ist wegen Arbeit nach einem Lkw-Brand noch immer die rechte Fahrspur gesperrt. Hier gibt es 7 Kilometer Stau. Das dauert etwa eine halbe Stunde länger noch für Sie. Und einen längeren Stau gibt es auf der A2 Richtung Klagenfurt zwischen Unterbremstetten und Lieboch. Da ist zwar die Sperre aufgehoben, der Rettungshubschrauber schon abgeflogen, aber an der Unfallstelle, da ist immer noch der rechte Fahrstreifen nur frei. Es gibt 3 Kilometer Stau. Ich halte Sie am Laufenden.
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6: Hier kommt die perfekte Motivation für den Dienstag. Ihre Lieblingsmusik gibt's hier bei Radio Burgenland und auch die Volkshilfe ist dabei.
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6: Ich wünsche euch einen feinen Dienstag, jetzt mit Roy Orbison. Schönen Vormittag. Working.

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0: Das kann man heute erledigen oder auch morgen zum Beispiel Blut spenden. Heute und morgen möglich in der Bezirksstelle des Roten Kreuzes Oberwart. Heute von 14 bis 18 Uhr und von morgen von 15 bis 19 Uhr. Das Sprachcafé Miteinander reden findet morgen wieder in Jennersdorf statt, in der Frauen-, Mädchen-, Familienberatungsstelle in Jennersdorf von 9 bis 10.30 Uhr. 100 Jahre Neusiedl am See, ein Filmabend mit Franz Renghofer im Feuerwehrhaus Neusiedl am See, morgen um 18 Uhr. Das gesunde Dorf Pötsching lädt morgen zum Vortrag Unser Auge ein. Der Vortrag findet im Gemeindesaal statt und beginnt um 18.30 Uhr. Und am Donnerstag wird im Strehm um 17 Uhr die Uhudler-Feiersaison beim Legat eröffnet, mit humorvollen Geschichten und Musik von Charlie und die Keischlerburm. Der Eintritt ist frei.
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Die Volkshilfe beim Wandern. Na, beim Wandern, da wünscht man sich natürlich nicht so ein Gewitter. Ganz klar. Aber angesichts der Trockenheit wäre das schon jetzt einmal super, so ein Guss, oder? Musikalisch regnet es jetzt leider Männer, aber mehr vom Wetter gibt es gleich hier in 3 Minuten. Schönen Dienstag.

0: Die Weather Girls um 9.30 Uhr hier bei Radio Burgenland. Und das sind die Schlagzeilen.
1: Mit Mario Kanitz, schönen Vormittag. Am Zicksee in St. André hat ein bisher unbekannter Gänseküken gestohlen. Der Mann soll mit seinem Wagen eine Gänsefamilie zunächst auseinandergetrieben und dann die kleinen Gössel eingepackt haben. Eine Hobbyfotografin und ihre Freundin beobachteten den Vorfall und erstatteten Anzeige. Die Polizei hat die Ermittlungen aufgenommen. Der Burgenländische Seniorenbund fordert Erleichterungen beim Ticketkauf für Pensionistinnen und Pensionisten im Burgenlandbus. Um derzeit von ermäßigten Fahrpreisen zu profitieren, müssen Senioren eine ÖBB-Vorteilskarte für 31 Euro kaufen, auch wenn kein Zugverkehr vorhanden ist, beklagt der Bund. Er fordert Gespräche mit den Verkehrsbetrieben des Landes. Und heute ist Tag der Inklusion. Der ORF widmet diesem Thema die ganze Woche über einen Programmschwerpunkt in allen Medien. In Guten Morgen Österreich ist zum Beispiel die Neufelder Sängerin Sophia Rainer zu Gast. Und auch in Burgenland heute geht es um das Thema Inklusion im Arbeitsleben. Der Schwerpunkt im ORF läuft noch bis zum Wochenende. Und bei uns geht es jetzt weiter mit den Wetteraussichten.
0: In manchen Regionen scheint die Sonne vom wolkenlosen Himmel, wie zum Beispiel aktuell in Kleinzicken oder auch in Güssing. Anderswo treiben sich Wolken herum, das sind aber keine Regenwolken, muss man dazu sagen. Heute eben einiges an Sonne und vor allem kräftiger Südwind wird uns ordentlich um die Nasen wehen. Dennoch wird es wieder mal sehr warm, richtig frühsommerlich, 23 bis 27 Grad. Die 27, die gibt es am 1. im Nordburgenland. Es ist 9.32 Uhr und das ist unser Verkehrsservice bei Radio Burgenland. In Wien dauert es immer noch 10 Minuten länger auf der Tangente und zwar Richtung Graz zwischen Hirschstetten und dem Knoten Prater. In Niederösterreich auf der A2 der Südautobahn Richtung Graz beim Industriezentrum Süd ist nach einem Unfall im Baustellenbereich jetzt die Überholspur blockiert. Es dauert 10 Minuten länger. In der Steiermark A2 Südautobahn Richtung Wien kurz vor Hartberg ist wegen Arbeiten nach einem Lkw-Brand noch die rechte Fahrspur gesperrt. 7 Kilometer Stau aktuell, etwa eine halbe Stunde Zeitverlust, damit sollten Sie rechnen. Und Südautobahn Richtung Klagenfurt in der Steiermark zwischen Unterbremstetten und Lipoch, da ist nach einem Unfall nur der rechte Fahrstreifen frei, hier gibt es 3 Kilometer Stau, etwa 10 Minuten mehr einplanen.
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0: Donna Summer mit ihrer Empfehlung fürs Radio. Danke, liebe Donna. London gehört, vielleicht waren Sie schon mal dort, zu den aufregendsten Städten der Welt, nicht nur für Menschen.
1: Eine Begegnung mit einem Fuchs ist erst der Anfang. Wer Geduld mitbringt und zur rechten Zeit hinsieht, entdeckt in meiner Heimatstadt weit mehr wilde Bewohner.
0: Sir David Attenborough ist unterwegs zwischen Palästen, Kirchen und Parks, um die Bewohner zu erforschen, mit denen man beim London-Trip wahrscheinlich nicht unbedingt gerechnet hat. 20.15 Uhr, Universum, ORF 2. Und vielleicht sagen sich ja auch in London Fuchs und Hase gelegentlich gute Nacht.

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0: Super Nummer von den Stones. In 6 Minuten hier die Nachrichten um 10.
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1: Am Mikrofon ist Anselm Peer. Der Wechsel an der Spitze des ÖVP-Parlamentsclubs ist reibungslos verlaufen. Die ÖVP-Fraktion hat Ernst Gödel einstimmig zum neuen Clubchef gewählt. Für uns im Parlament ist Felix Nowak.
2: Ja, seit knapp einer Stunde ist klar, dass der neue ÖVP-Clubchef Ernst Gödel heißt. Der Steirer kommt aus dem ÖAAB und ist gestern Abend schon explizit von ÖVP-Chef Stocker als Wunschkandidat genannt worden. Die Frage war aber jetzt, wie hoch seine Zustimmung im Club ausfallen wird. Tatsächlich war es eine einstimmige Entscheidung ohne Enthaltungen, wie wir hier hören. Da versucht die ÖVP also in dieser Krise zusammenzustehen. In einigen Minuten sollte eine Pressekonferenz starten, bei der Gödel dann offiziell präsentiert wird.
1: Die ÖVP hofft also, die Causa Wöginger hinter sich zu lassen. Dass der frühere Clubchef im Amtsmissbrauchsprozess erstinstanzlich verurteilt wurde, habe für die ÖVP einen großen Schaden angerichtet, sagt der Politologe Peter Filzmaier.
3: Sie hat der ÖVP massiv geschadet, dass der zweitwichtigste Mann nach dem Bundeskanzler in der Bundes-ÖVP wegen Ämterkorruption, wegen Amtsmissbrauch, wenn auch nicht rechtskräftig verurteilt wurde. Da gibt es noch zwei weitere Aspekte. Erstens, die ÖVP muss Folgediskussionen befürchten. Wie war das damals bei der Referats- oder Abteilungsleitung im Ministerium ABC? Der zweite Aspekt, die Richterin hat die Glaubwürdigkeit des Kronzeugen Thomas Schmidt sehr betont. Der ist aber auch Kronzeuge in einer Reihe von anderen staatsanwaltschaftlichen Ermittlungen gegen die ÖVP als Partei oder beispielsweise auch gegen Ex-Bundeskanzler Sebastian Kurz.
1: Die US-Marine hat nach eigenen Angaben damit begonnen, Handelsschiffe durch die Straße von Hormus zu eskortieren. Der Iran, der die Meerenge seit Kriegsbeginn vor 2 Monaten blockiert, reagiert mit 9 Angriffen. Teresa Kulowitsch berichtet.
4: Die Eskalationsspirale im Nahen Osten dreht sich wieder schneller. Die mit den USA verbündeten Vereinigten Arabischen Emirate melden Drohnenangriffe, die man zum Großteil abgewendet habe. In einer Ölanlage wurde allerdings ein Großbrand ausgelöst. Die Attacke sei zunächst nicht geplant gewesen, sei das Ergebnis des Abenteuertums der US-Armee, wie ein iranischer Militärvertreter im Staatsfernsehen zitiert wird. Gemeint ist damit das gestern angekündigte sogenannte Projekt Freiheit, mit dem die USA 2000 Schiffe aus der Straße von Hormus bringen wollen. Wie genau, ist weiterhin unklar. Denn auch der Iran beansprucht weiterhin die Hoheit über die Meeresenge. Die aktuelle Eskalation macht sich auch bei den zuletzt wieder gestiegenen Ölpreisen bemerkbar. Der Internationale Währungsfonds warnt indes auch vor schweren Schäden für die Weltwirtschaft durch den Krieg im Nahen Osten.
1: Im Erpressungsfall rund um den Babynahrungshersteller HIP wird heute entschieden, ob der Verdächtige in Untersuchungshaft kommt. Der 39-Jährige sitzt in der Justizanstalt Eisenstadt. Der ehemalige HIP-Mitarbeiter weist die Vorwürfe zurück. Dass in seiner Wohnung Rattengift gefunden wurde, erklärt sein Anwalt damit, dass der Mann in der Slowakei einen kleinen Bauernhof betreibe. Das waren die Nachrichten mit Anselm Peer. Und jetzt zum Wetter.
5: Überwiegend sonnig und sommerlich warm geht es heute von Oberösterreich und der Steiermark ostwärts durch den Tag mit 25 bis 29 Grad am Nachmittag. Nicht ganz so warm wird es vom Rheintal über das Oberinntal bis ins Mölltal und ins Klagenfurter Becken bei höchstens 15 bis 23 Grad. Hier verdichten sich die Wolken im Laufe der nächsten Stunden und es kann ein wenig regnen. Der Südwind wird stärker, in einigen Tälern ist es föhnig. Besonders im Osten ist der Wind spürbar mit Böen bis zu 70 km/h. So viel zum Wetter von Daniel Stanker.
6: Und jetzt zum Verkehr. Es ist 3:03. Zunächst nach Niederösterreich. Die Pottendorfer Straße ist zwischen Tattendorf und Pottendorf jetzt nach einem Unfall gesperrt. Der Verkehr wird lokal umgeleitet. A2 Südautobahn Richtung Graz. Beim Industriezentrum Süd ist die Unfallstelle geräumt. Hier löst sich der Stau auf. Und auch auf der A21 Richtung St. Pölten zwischen dem Knoten Vösendorf und Brunn ist die Unfallstelle geräumt. Auch hier löst sich der Stau auf. In der Steiermark, da ist aber noch einiges los. A2 Richtung Wien. Kurz vor Hartberg wegen Arbeiten nach einem Lkw-Brand ist noch die rechte Fahrspur gesperrt. Es gibt jetzt 6 Kilometer Stau, etwa eine halbe Stunde Zeitverlust. Und A2 Richtung Klagenfurt zwischen Unterbremstetten und Lipoch ist die Unfallstelle geräumt. Hier löst sich der Stau auf. Keine Störungen im Burgenland.
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6: Gleich gibt es wahrscheinlich eines der schönsten Lieder von Georg Danzer. Das ist Johnny Hates Jazz. Ich mag die Musik hier bei Radio Burgenland. Schönen Dienstag.

0: Unvergesslich, Georg Danzer, 9:12. Und die Sonne, die ist heute wunderschön aufgegangen und sie scheint heute auch wieder fleißig im Burgenland und macht richtig warm. Und da sprießen natürlich die Sommersprossen und ein paar Gesichter im Büro, die leuchten auch schon ein bisschen rötlich durch die Gegend. Interessant, dass auch viele Pflanzen merklich auf die Sonne reagieren.
1: Cistus ladanifa, sie wird auch Lack. Zistrose genannt, dieses Lack, da bezieht man sich auf dieses besondere Harz. Es ist wirklich total interessant, das kann man beobachten, aber nur, wenn es ganz heiß ist draußen, dann schwitzt diese Pflanze. Also es schaut zumindest aus, als ob es schwitzen würde, nämlich aus den Zweigen, aber vornehmlich aus den Blättern, kommt dann dieses Harz herausgepresst, wie aus den Poren.
0: Und was diese harzigen Tröpfchen, diese Schweißperlen unter Anführungszeichen so in sich haben, wir hören es gleich von unserer Kräuterhexe Uschi Zezelitsch. In ein paar Minuten.

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0: Eine Pflanzenfamilie mit vielen tollen Eigenschaften steht im Mittelpunkt unseres aktuellen Garten-Podcasts auf Sound.orf.at. Im Gespräch mit Nicole Eigner stellt unsere Kräuterhexe Zistrosengewächse vor. Darunter auch eine Zistrose mit weißen Blüten, die bei Hitze zarte Harztröpfchen absondert. Geerntet werden müssen die von Hand.
2: Also das ist ja für mich unvorstellbar. Man hat da sowas wie einen Lederriemen, also man reißt die Bladl nicht ab. Mit einem Lederriemen werden diese Harztröpfchen von den Blättern geschabt, aufgefangen. Oh, das muss eine Wahnsinnsarbeit sein. Und dann muss dieses Öl weiterverarbeitet werden, oft einmal mit Hilfe von Wasserdampfdestillation gewinnt man dann das ätherische Öl. Und das duftet wahnsinnig gut.
3: Eine Kostbarkeit, so ein warmer Duft.
2: Balsamisch, erdig, aber auch leicht süßlich-blumig, also amberartig hätte ich es auch beschrieben. Und da kann man sich jetzt gut vorstellen, dass das was ganz was Kostbares war, eben auch Räucherungen zu machen. Für rituelle Handlungen hat man es verwendet.
3: Wie kann jetzt dieses Öl genützt werden?
2: Wenn ich Zistrosenöl für die Hausapotheke verwende, nehme ich beispielsweise eine Basissalbe und dann gebe ich da je nach Größe 5 bis 10 Tropfen Zistrosenöl hinein.
3: Dieses Zistrosenöl, das lässt sich auch in Sachen Schönheitspflege einsetzen für die grüne Kosmetik?
2: Auf jeden Fall, weil es eine hautstraffende Wirkung hat. Ich habe schon Rasierwasser hergestellt, weil es gleichzeitig auch wieder blutstillend wirkt. Und mit 2 Tropfen in 50 Milliliter destilliertes Wasser, wo ein bisschen Alkohol dazu beigesetzt ist, hat man ein perfektes Rasierwasser, das noch dazu auch für Herren sehr, sehr gut duftet.
0: Na bitte, und Liebe, wissen wir ja, geht auch durch die Nase. Und mehr Tipps für die grüne Kosmetik heute Nachmittag hier bei Radio Burgenland.
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0: Bob Marley and his Wailers. 10.30 Uhr. Es wird Zeit für die Nachrichten aus dem Burgenland.
1: Mit Mario Kanitz, schönen Vormittag. Im Fall rund um den HIP-Erpressungsversuch soll sich heute entscheiden, ob Untersuchungshaft über den 39-jährigen Verdächtigen verhängt wird. Der Mann wurde, wie berichtet, am Samstag im Bundesland Salzburg festgenommen und in die Justizanstalt nach Eisenstadt überstellt. Bisher bestreitet er alle Vorwürfe und will mit dem Fall nichts zu tun gehabt haben. Ein Alkolenker hat gestern am Abend in Riedlingsdorf am Dorfplatz eine Spur der Verwüstung gezogen. Zunächst touchierte der 45-Jährige einen Lieferwagen und prallte dann gegen einen Laternenmasten und zwei Bäume. Er blieb bei dem Vorfall unverletzt. Die Freiwillige Feuerwehr Riedlingsdorf übernahm die Aufräumarbeiten und musste auch das Unfallfahrzeug bergen. Und heute Nacht wird der erste Finalist der heurigen Saison der Fußball Champions League feststehen. Um 21 Uhr trifft Arsenal London im Halbfinal-Rückspiel zu Hause auf Atletico Madrid. Das Spiel in Spanien vor einer Woche endete 1:1 unentschieden. Morgen hoffen Fußballfans dann beim Rückspiel zwischen Bayern München und Paris Saint-Germain auf das nächste Fußballspektakel. Und bei uns folgt jetzt der Blick auf das Wetter.
0: Heute wird es einiges an Sonne geben, aber momentan doch viele Wolken unterwegs im Burgenland bei Temperaturen zwischen 16 Grad in Bernstein und schon über 20 Grad, zum Beispiel 21 Grad jetzt in Mattersburg oder auch in Kleinzicken. Es wird sehr windig, also alles festhalten, was geht. Bis 70 Kilometer in der Stunde sind möglich und es wird auch wieder sehr warm. Höchstwerte 27 Grad im Nordburgenland. 10.32 Uhr, der Radio Burgenland Verkehrsservice hier. In der Steiermark A2 Südautobahn Richtung Wien, kurz vor Hartberg, ist wegen Arbeit nach einem Unfall noch die rechte Fahrspur gesperrt. Immer noch 6 Kilometer Stau, etwa eine halbe Stunde mehr einplanen. Und in Niederösterreich ist die Pottendorfer Straße zwischen Tatendorf und Pottendorf nach einem Unfall gesperrt. Hier wird der Verkehr lokal umgeleitet.
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Feine Musik für Ihren Dienstag hier bei Radio Burgenland. Wann haben Sie das letzte Mal so richtig frei herausgelacht? Das ist wirklich ansteckend, oder? 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

0: Die Ronettes hier am Dienstag bei Radio Burgenland. In 10 Minuten die nächsten Nachrichten.
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1: Am Mikrofon ist Anselm Peer. Die Regierung will offenbar auch bei Kuren sparen, zwischen 100 und 150 Millionen Euro in den nächsten beiden Jahren. Astrid Petermann berichtet.
2: Statt 3 Wochen Kur sollen, wo das möglich ist, öfter auch ambulante Behandlungen durchgeführt werden. Zum Beispiel neben dem Job mit medizinischer Begleitung. Das ist ein Punkt, der Einsparungen bringen soll. Das Wichtigste sei eine gute Abstimmung, sagt dazu Gesundheitsexpertin Maria Hofmarcher. Auch um
3: nachhaltig Leute anzustupsen, dass sie eben sich selbst so entwickeln können, dass sie gut leben mit verändertem Gesundheitsverhalten.
2: In der Pensionsversicherung Anstalt und der Sozialversicherung der Selbstständigen will man uns noch kein Interview dazu geben und die Verhandlungen mit dem Gesundheitsministerium abwarten.
1: Im Erpressungsfall rund um vergiftete HIP-Babynahrung muss der Verdächtige in U-Haft. Das hat das Landesgericht Eisenstadt vor kurzem entschieden. Der 39-Jährige bestreitet alle Vorwürfe. Der Asbestskandal in Ungarn breitet sich weiter aus. Immer mehr Gemeinden im Westen Ungarns befürchten, kontaminierten Schotter aus burgenländischen Steinbrüchen verwendet zu haben. Mehr von Cornelia Krebs.
4: Szombathely, Sopron, Köszeg sowie weitere bis zu 30 Ortschaften. Sie alle haben burgenländischen Schotter in Wohnsiedlungen und im Straßenbau verwendet. In Szombathely wurde aufgrund extrem hoher Asbestkonzentrationen in einer Wohnsiedlung ein Gesundheitsnotstand ausgerufen. Hier sei ein 12 Kilometer langer Straßenabschnitt von der Asbestverschmutzung betroffen, so der Bürgermeister, der Anzeige gegen Unbekannt erstattet hat. Laut Greenpeace Österreich haben ungarische Messungen eine extrem hohe Asbestbelastung in der Luft ergeben, mit einem Ergebnis zwischen 35.000 und 292.000 Fasern pro Kubikmeter Luft. Empfohlen ist ein Maximalwert von 1.000 Fasern pro Kubikmeter.
1: Auf den Philippinen beginnt heute das Treffen der südostasiatischen Staatengemeinschaft ASEAN. Und da stehen die massiv gestiegenen Energiepreise im Mittelpunkt, berichtet Alexandra Siebenhofer.
5: Lange Schlangen an einer Tankstelle in Manila. An einer anderen protestieren Menschen lautstark gegen die hohen Benzinpreise. Die Blockade der Straße von Hormuz trifft viele südostasiatische Länder besonders stark. Wie umgehen mit der akuten Energiekrise wird eines der Hauptthemen bei dem Treffen der 11 südostasiatischen Länder sein. Dabei gäbe es auch sonst genügend zu besprechen. China, das ja kein Mitglied der ASEAN ist, tritt im südchinesischen Meer immer aggressiver auf. Die philippinische Küstenwache hat zu wenig Geld, um den chinesischen Dominanzversuchen wirksam entgegenzutreten. Es bräuchte ein geeintes Auftreten, aber gleichzeitig belasten innere Spannungen die Beziehungen. Etwa mit Myanmar, das ASEAN-Mitglied wird seit einem Militärputsch vor 5 Jahren von einer Militärdiktatur regiert.
1: Das waren die Nachrichten mit Anselm Peer. Und jetzt zum Wetter.
6: Im Westen und Südwesten trübt es sich jetzt weiter ein und es kann ab und zu ein wenig regnen. Trotzdem gehen sich ein paar Sonnenstunden aus in den großen Tälern wie dem Rheintal und dem Inntal. Mit viel Sonnenschein geht es dagegen nach Norden und Osten hin durch den Tag. Die höchsten Temperaturen reichen von 14 bis 21 Grad vom Rheintal bis ins Klagenfurter Becken und bis zu 29 Grad im Tulner- und Wiener Becken. Der föhnige Südwind legt noch weiter zu und erreicht besonders im Osten Spitzen von 40 bis 70 km/h. So viel zum Wetter von Daniel Stanker.
7: Es ist 11:03 und hier ist der Verkehrsservice bei Radio Burgenland. In der Steiermark A2 Südautobahn Richtung Wien. Kurz vor Hartberg sind jetzt die Arbeiten nach dem Lkw-Brand abgeschlossen. Der Stau löst sich auf. In Niederösterreich ist die Sperre der Pottendorfer Straße zwischen Tattendorf und Pottendorf aufgehoben. Auch diese Unfallstelle ist geräumt.
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7: Beim Yoga gibt es ja öfter mal was zum Lachen. Wenn der hinabschauende Hund zum Beispiel ausschaut wie ein hinabschauendes Kamel. Aber das ist nicht gemeint mit Lach-Yoga, bitte sehr. Nein, da wird ganz gezielt gelacht, weil das einen besonderen Effekt haben soll. Worum es da geht, darüber werden wir reden. Sie ist Lachenergieentfalterin, Yoga-Lehrerin insgesamt, Botschafterin für Wohlbefinden und sie stammt aus Pinkerfeld und Riedlingsdorf. Annika Bruckner bei mir zu Gast. Ich freue mich sehr.
9: Ich freue mich auch wirklich sehr, danke.
7: Da war schon so ein schöner Lacher. Ja. Sie lacht professionell mit ihren Schülern, Schülerinnen, oder? Und warum sie mit dem Rad den Jakobsweg gefahren ist, darüber werden wir auch reden. 3000 sportliche Kilometer, bitte sehr. Und wir freuen uns saisonbedingt auf Topfenknödel mit Erdbeersoße. Kurz vor 12 gibt's das Rezept. Mahlzeit.

0: Mahlzeit, Burgenland. Schön, dass Sie heute zuhören. Wenn Sie von Lach-Yoga hören, dann werden Sie sich vielleicht auch fragen, kann so ein Lachen, das man irgendwie spielt oder faked, kann das auch so einen positiven Effekt auf uns haben, wie echtes Lachen, wie ein wie so ein ganz natürliches Lachen. Oder weil da muss man direkt mitlachen. Ja. Mir gegenüber eine gut gelaunte Annika Bruckner. Sie ist Lach-Yoga-Lehrerin, bietet das im Burgenland an und wird uns erzählen, was denn das bringen soll, das Lachen. Ich glaube, grundsätzlich darf man mal erklären, es wird jetzt nicht Yoga gemacht, keine Yoga-Übungen und dabei gelacht, oder?
1: Genau, so, also man braucht keine Yogamatte dazu.
0: Okay, also Lachen ohne Yoga-Übungen. Was ist denn da dann der Yoga-Anteil beim Lachen?
1: Der Yoga-Anteil besteht aus den Atemübungen, die wir auch wirklich gezielt mit einbauen, damit wir den alten Sauerstoff aus unseren Lungen gezielt entatmen und durch die Übungen neuen Sauerstoff in unseren Körper holen. Weil der neue Sauerstoff macht uns motivierter, macht uns frischer, lasst uns besser und beschwingter durch den Tag gehen.
0: Also so wie auch beim Yoga der Atem natürlich ganz, ganz wichtig ist bei den Übungen, auch um den Rhythmus zu kommen, da geht es um den Atem. Weil man beim Lachen tiefer atmet oder wie ist das? Oder tiefer ausatmet?
1: Genau, man entatmet einfach viel, viel besser die Luft. Und das war die Intention von Dr. Madan Kadarian, von dem Inder, der gesagt hat, ja, wir wollen einfach die Lachübungen mit gezielten Atemübungen kombinieren.
0: Ich hätte mir gedacht, das ist eine westliche Erfindung, diese Yoga-Art, aber nein, Sie haben das tatsächlich in Indien gelernt.
1: Genau, ich habe das direkt beim Guru des Lachens erlernen dürfen.
0: Ja.
1: Und es war wunderbar, es war total inspirierend zu sehen und ich liebe es einfach, Leute mit Strahlen in den Gesichtern zu hinterlassen.
0: Wie bringt man denn die Leute zum Lachen? Ich meine, sie erzählen ja da nichts Lustiges, oder?
1: Genau, also man soll eben nicht auf Witz und Humor angewiesen sein. Das ist die Intention auch dahinter.
0: Weil da lachen auch nicht alle immer.
1: Genau, und man lacht dann vor allem halt zu kurz, weil Forscher haben ja auch herausgefunden, wenn man wirklich 3 bis 5 Minuten durchgehend lacht,
0: ui,
1: hat man erst diesen Effekt, dass sie auch was in unserem Körper tut.
0: Also das ist wirklich lang, nicht? Weil so ein kurzer Lachen dauert ein paar Sekunden normalerweise.
1: Genau, und wir sind halt... Und wir als Erwachsene sind immer auf Witz oder Humor angewiesen und das wollen wir eigentlich ausschalten damit. Also wir wollen, dass durch Augenkontakt die Leute sich spielerisch an das herantasten und wieder merken, hey, da steckt noch ein bisschen mehr in mir und ich kann das auch richtig auslassen, wenn ich in einer Gruppe bin zum Beispiel. Oder wir lernen natürlich auch das alleine Lachen vorm Spiegel, sich anzustrahlen und sich einfach gut zu fühlen.
0: Es gehört mehr gelacht. Annika Bruckner ist bei mir. Mahlzeit.

0: Yoga, das kennen viele natürlich, die vielen Übungen, die schön dehnen, aber auch kräftigen und irgendwie in Kombination mit Atmung funktionieren. Annika Bruckner ist Yoga-Lehrerin, aber nicht nur das, sie ist Lach-Yoga-Lehrerin. Gibt es also da jetzt im Pinkerfeld oder in Riedlingsdorf, weil Sie sagen, das sind meine beiden Heimatorte, oder?
1: Ja, definitiv.
0: Gibt es dort regelmäßiges Lach-Yoga?
1: Also zurzeit noch nicht, aber es wird am 7.6. wieder ein Lachtag stattfinden. Da freue ich mich schon richtig drauf, weil jetzt war ja erster Weltlachtag. Am ersten Sonntag im Mai ist der immer. Und es geht mir einfach wirklich darum, Freude zu verbreiten, mehr Leichtigkeit für die Leute im Alltag zu erreichen. Und
0: was passiert da bei diesem Lachtag?
1: Also es geht darum, dass wir wirklich durch gezielte Übungen die Mundwinkel heben und Mundwinkel nach oben symbolisieren unserem Körper automatisch, hey, ich bin glücklich.
0: Also das heißt, fake it till you make it. Also wir versuchen die Mundwinkel möglichst hoch, bei mir sind sie sowieso hoch oben. Und das sagt dem Körper, gibt dem Körper ein Signal.
1: Das ist einfach, wie gesagt, ein sehr bekannter Satz im Lach-Yoga. Und es geht einfach darum, also diese Gelotologie, die Wissenschaft des Lachens, hat sich ja damit beschäftigt. Die Glückshormone werden ausgeschüttet in unserem Kopf und wir haben dadurch mehr Motivation und mehr Leichtigkeit und fühlen uns einfach weniger müde.
0: Ja. Genau. Aber Sie haben schon gesagt, man lacht da eben nicht so, wie man normalerweise lacht, so mal ganz kurz. Aber der ist auch gut, oder?
1: Der ist auch gut.
0: Ansteckend ist es auf jeden Fall. Bei Ihnen wird länger gelacht, länger durchgelacht. Das ist auch anstrengend. Dann.
1: Sicher ist es anstrengend und viele Leute berichten danach, sie haben wirklich Bauchmuskelweh am nächsten Tag. Die Verdauung funktioniert auch besser. Also es gibt sehr viele Pluspunkte, wenn man zum Lach-Yoga kommt. Genau, und durch diese Übungen regen wir uns einfach an, mehr Kind zu sein und uns, ja, wie gesagt, zu motivieren, eine richtig gute Gemeinschaft zu erzeugen.
0: Und hilft das, wenn sich die Leute gegenseitig anschauen beim Lachen?
1: Hilft
0: das? Weil steckt doch an, ne?
1: Man steckt sich einfach an, genau. Und es ist wirklich so, durch diesen spielerischen Kontakt fällt das Ganze einfach viel, viel leichter.
0: Das ist die beste Ansteckung, die man sich holen kann.
1: Genau.
0: Lachen. Annika Bruckner ist da.

0: Wir lachen uns heute schief und zwar ganz ohne Grund, weil eine Lach-Yoga-Expertin ist heute bei mir zu Gast. Die hat das in Indien gelernt. Annika Bruckner ist da. Und man muss wirklich immer ein bisschen mitlachen mit unseren Lacheinspielungen. Wie gehen denn die Menschen aus so einer Lach-Yoga-Stunde raus?
1: Wirklich befreit und oft motiviert die Leute, ja, ich sag schon, und es steht auf der Webseite, kommt bitte in bequemer Kleidung. Aber natürlich auch bei Vorträgen oder bei Seminaren, wo ich oft bin, will ich natürlich auch die Leute motivieren. Also ich mache keine Frontalvorträge, wo die Leute mich nur anschauen.
0: Sondern also Sie gehen auch zu Firmen und da kann man Sie buchen für solche Vorträge.
1: Genau. Ja. Und ich sage ja gleich immer, ja, macht's mit, weil am besten und am leichtesten tut man es natürlich, wenn man es erlebt. Und dann sage ich auch, wenn ihr mutig seid, Krawatte mal lösen und Gürtel vielleicht auch runter, damit man wirklich einfach besser durchatmen kann und natürlich auch ein bisschen sie lockert.
0: Ja, das ist sicher lustig, oder? Mit den Kollegen im Büro, dann die Krawatten gelockert werden und alle hauen sich sinnlos ab, oder?
1: Ja, es macht wirklich immer Spaß. Ich habe einmal in Singapur im Zuge meiner Weltreise auch einen Vortrag vor 3000 Leuten gehabt und Chinesen sind dann nochmal anders.
0: Sind die schwerer zum Lachen zu bringen?
1: Ja, also die waren es wirklich und das war auch wirklich ein Vortrag vor seriösen Businessleuten, sage ich jetzt mal. Und das war so mühsam am Anfang, dass ich mich auch wirklich bemühen habe müssen, mein Lächeln zu behalten. Und irgendwann habe ich mir dann gedacht, eigentlich knack ich auch. Und dann waren wirklich Leute dabei, die zum Schluss am Boden gelegen sind und wirklich überhaupt nicht mehr kennen haben. Also es war von wir sind eigentlich, was machst du da eingestellt auf zu, wow, das tut wirklich gut.
0: Okay.
1: Ja.
0: Also da kriegt man richtig Lust auf Lachen.
1: Ja.
0: Es wird aber nicht geübt dabei. Also es gibt jetzt keine Übungen, die man dann macht, oder?
1: Es nennt sich Lach-Yoga-Übungen. Also ich zeige was vor, was wir dann nachmachen.
0: Mhm.
1: Und da ist auch oft dieses Ho-Ho-Ha-Ha-Ha dabei. Also es nennt sich
0: also so richtig Ho-Ho-Ha-Ha-Ha.
1: Genau, damit man auch das Zwerchfell aktiviert.
0: Also das da unten.
1: Wir lassen das Zwerchfell mal hüpfen.
0: Mhm.
1: Das ist unsere Lunge ja praktisch motiviert zum Atmen. Ohne Zwerchfell könnte man ja nicht atmen.
0: Kann ja jeder mitmachen, jetzt auch im Auto oder im Büro.
1: Genau.
0: Ho-Ho-Ha-Ha.
1: Ho-Ho-Ha-Ha-Ha.
0: Mehr so so wie der Weihnachtsmann?
1: Ja, so ein bisschen wie der Weihnachtsmann. Genau, man kann auch ein Weihnachtsmann-Lachen ausprobieren. Ein Ho-Ho-Ho-Ho.
0: Es ist Mai und wir lachen wie die Weihnachtsmänner. Im Lach-Yoga ist das erlaubt. Annika Bruckner ist da. Wir reden auch über ihre Weltreise und über ihre Tour mit Radl am Jakobsweg. Ich will!

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1: Mit Mario Kanitz, schönen Vormittag. Im Fall des HIP-Erpressungsversuches ist jetzt Untersuchungshaft über den 39-jährigen Verdächtigen verhängt worden. Das teilte die Staatsanwaltschaft Eisenstadt vor kurzem mit. Der Mann bestreitet nach wie vor alle Vorwürfe und will mit dem Fall nichts zu tun gehabt haben. An seiner Wohnadresse gefundenes Rattengift habe er für seine Landwirtschaft in der Slowakei benötigt, so der Anwalt des Verdächtigen. In St. Martin in der Wart im Bezirk Oberwart soll ein 42-jähriger Mann gestern Nachmittag mehreren Personen gedroht und sich daraufhin in einer Wohnung verschanzt haben. Der Mann konnte schließlich am Abend durch Beamte der Sondereinheit Cobra festgenommen werden. Nähere Details sind derzeit noch nicht bekannt. Und die Future Factory der Wirtschaftskammer Burgenland entwickelt sich zunehmend zum Anlaufpunkt für moderne Bildungs- und Berufsorientierung. Schülerinnen und Schüler haben dabei an rund 50 Stationen die Möglichkeit, verschiedene Berufswelten interaktiv kennenzulernen. Zuletzt waren etwa 3 Schulen in Eisenstadt zu Gast. Und bei uns geht es jetzt weiter mit den Wetteraussichten.
0: Es können auch immer wieder dichtere Wolken durchziehen, aber meist bleibt es sonnig im Burgenland. Der Südwind, der wird am Nachmittag noch stärker und erreicht Spitzen zwischen 50 und 70 Kilometer in der Stunde, aber dennoch wird es sehr warm sein am Nachmittag. 23 bis 28 Grad sind möglich. Im Norden wird es milder als im Süden heute. Morgen am Mittwoch geht es sonnig, windig und warm durch den Tag. 11.32 Uhr, der Radio Burgenland Verkehrsservice hier. Ein Hinweis nur, ein Rettungseinsatz sorgt aktuell für Behinderungen bei der Pannonia-Bahn. Es fahren keine Züge zwischen Eisenstadt und Wulker-Brodersdorf. Ersatzweise sind Busse besorgt. Gute Fahrt.
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0: Mit dir kann man nicht nur Lach-Yoga lernen, sondern alles Mögliche. Sie stammt aus Pinkerfeld und Riedlingsdorf. Annika Bruckner ist bei mir zu Gast. Man kann zum Beispiel mit Ihnen auch meditieren lernen.
1: Genau.
0: Wo haben Sie es gelernt?
1: Das habe ich tatsächlich auch auf meinen zahlreichen Yoga-Ausbildungen gelernt, unter anderem in Nicaragua und auch in Indien und auf Ibiza.
0: Aha, Sie waren schon sehr, sehr viel unterwegs. Ja.
1: Genau, aber ich persönlich muss auch sagen, ich habe schon immer vor der Schule meditiert und habe das eigentlich gar nicht gewusst. Also Okay. Ich habe immer schon im Bus so ein bisschen mich rausgenommen und ein bisschen probiert, meinen Kopf einfach auszuschalten und mir keine Gedanken zu machen. Ja, und bin dann irgendwann natürlich erst draufgekommen durchs Yoga, hey, das ist eigentlich Meditieren.
0: Das heißt, Sie haben aus sich heraus im Prinzip den Kopf freigekriegt, ohne zu wissen, was Sie da eigentlich gemacht haben. Und heute bringen Sie das auch den Burgenländerinnen und Burgenländern bei?
1: Genau, also ich habe das natürlich auch im Lach-Yoga immer dabei, um einfach runterzukommen. Genau, die Übungen oder auch den Lachtag dann einfach damit zu schließen, genau, und zu beenden.
0: Wir haben jetzt schon mitbekommen, Sie sind viel unterwegs gewesen. Sie haben ja auch 1,5 Jahre auf Ibiza gelebt und Sie waren 2021 auf Weltreise. Mhm. Ja. Und da waren Sie auch in Indien und unterwegs, wo Sie das Lach-Yoga gelernt haben.
1: Ja, genau.
0: Alleine auf Weltreise, bitte sehr.
1: Ist einfach so entstanden, muss man sagen. Also es war nie mein Wunsch, auf Weltreise zu gehen, sondern ich habe mir einfach gedacht, ja, ich bin jetzt 28, Haus bauen, Kinder kriegen.
0: Wollten es nicht.
1: Hat nicht gepasst, habe keinen Partner damals gehabt. Und dann habe ich auf mein Konto geschaut und dann habe ich gemerkt, alle haben immer gesagt, sie haben Geld. Und ich habe gemerkt, ich habe Geld. Und dann habe ich mir gedacht, vielleicht sollte ich mir jetzt einfach mal was anschauen. Also ich habe schon immer sehr remote gearbeitet und habe alle Sachen online und habe nebenbei zum Beispiel für Filme und für ein DJ-Magazin geschrieben. Genau.
0: Und das konnten Sie weiterhin machen.
1: Genau.
0: Das heißt, Sie sind dann tatsächlich so, wie sagt die Digital Nomaden, irgendwo auf dem Strand gesessen mit dem Laptop und haben Pool in Sichtweite und haben gearbeitet.
1: Genau, so habe ich das gemacht, genau.
0: Ist das so lässig, wie man sich's vorstellt?
1: Also bei mir war es wirklich lässig. Ich habe mir keinen Stress gemacht, ich habe viel gesehen, ich habe mir viel anschauen können und ich bin einfach auch gereist, so wie es gekommen ist. Ich habe keinen Plan gehabt. Habe nur ungefähr gewusst, okay, wie bis 2000, was war das, kurz vor der Pandemie, 2020, vor Weihnachten wieder zurück sein. Mhm. Genau.
0: Und keine Ängste? Ich meine, so als Frau alleine herumreisen,
1: überhaupt
0: mit
1: nicht.
0: Rucksack auch wahrscheinlich eine Zeit lang, oder?
1: Genau.
0: Nie irgendwas gehabt. Schlimmes passiert?
1: Leichtes Gepäck, damit reist es sich leichter, das lernt man auch, wenn man viel reist.
0: Ja.
1: Und es ist nie was passiert, weil ich glaube, ich da auch einfach mit so einem positiven Mindset reingehe. Natürlich schon vorsichtig, ja. Mhm. Selbstverständlich sollte man immer sein. Aber auch einfach positiv, dass man sich denkt, ja, das geht alles gut aus und alles kommt so, wie es kommen soll.
0: Über eine ganz besondere Reise mit dem Radl am Jakobsweg werden wir gleich reden. Annika Bruckner ist da. Mahlzeit.

0: Was diese Frau schon erlebt hat, wo sie schon überall war mit ihren 36 Jahren, das ist nicht nur sehr schön, das ist auch sehr mutig, werden viele sagen. Sie hat bei diesen Reisen auch sehr viel gelernt, unter anderem auch Lach-Yoga. Anita Bruckner ist bei mir zu Gast in Mahlzeit Burgenland. Stammt aus einer Lehrerfamilie, in Pinkerfeld und Riedlingsdorf aufgewachsen. Also beides Lieblingsorte, oder?
1: Ja, definitiv.
0: Und Lehrerfamilie ist natürlich schön, man lernt viel, oder?
1: Ja.
0: Aber Sie wollten nicht Lehrerin werden.
1: Nein, aber wie du schon gesagt hast vorher, oder wie Sie schon vorher gesagt haben, es ist ja Lach-Yoga-Lehrerin.
0: Ist auch eine Art
1: Hat
0: Lehrerin.
1: Auch seinen gewissen Titel und Touch. Ja.
0: Genau, das Pädagogische, das hat sich auf jeden Fall in der Familie erhalten. Musikgymnasium in Oberschützen absolviert, Schwerpunkt Gesang. Mhm. Weil Sie sind auch sehr, sehr musikalisch, da werden wir dann später noch ein bisschen drüber reden. Aber auch anscheinend sehr sportlich, weil irgendwann haben Sie beschlossen, Sie fahren mit dem Radl den Jakobsweg, 3000 Kilometer. Es ist kein E-Bike.
1: Kein E-Bike. Nein, war ein Gravelbike.
0: Wie kommt man denn auf so eine Idee?
1: Ich wollte schon immer den Jakobsweg gehen und es ist in einer Zeit entstanden, wo es mir nicht so gut gegangen ist, muss ich sagen. Und ich wollte einfach nicht, also als Botschafterin fürs Wohlbefinden, wenn man mal sagt, mir geht es jetzt gerade nicht so gut, muss man wirklich was tun. Und ich wollte einfach was verändern, ohne dass ich jetzt Medikamente nehme. Und dann habe ich mich halt wieder besonnen, okay, was machst du gerne? Und das ist halt auch das Reisen, das ist das Unterwegssein. Und dann war es für mich ziemlich schnell klar, okay, es wird der Jakobsweg werden. Und
0: hat das auch einen religiösen oder sage mal spirituellen Hintergrund?
1: Bisschen, natürlich. Also ich bin evangelisch und es macht mir einfach viel Spaß, auch die Botschaft zu verbreiten und habe aber lustigerweise mit einem katholischen Pfarrer in Ausbildung auf Instagram immer wieder so kleine Andachten gehalten. Montags gab es immer so ein Live dazu, wo man einfach ich mir den Segen abgeholt habe für den Weg und das war einfach wunderschön.
0: Jetzt kann man ja schon Segen über WhatsApp holen, habe ich gehört.
1: Genau, gibt es auch schon. Habe ich schon bei euch gehört, genau, dass es das gibt. Total spannend.
0: Aber dann eben mit dem Rad zu fahren, ja. Geht das überall überhaupt am Jakobsweg?
1: Definitiv.
0: Der Rad geeignet?
1: Also ich wollte das noch im Herbst unbedingt machen, letzten Jahres. Und dann habe ich mir gedacht, als neue Challenge mache ich das von Graz aus. Koppel das an eine Spendenaktion für ein Kinderhilfehaus. Das
0: Bravo.
1: War mir auch wichtig. Und dann bin ich einfach losgefahren. Also Wochen vorher habe ich noch nicht einmal ein Fahrrad gehabt.
0: Was war das stärkste Erlebnis, das Sie mit nach Hause gebracht haben vom Jakobsweg?
1: Viele Begegnungen und dass der Weg aus einer Krise einfach über Verbundenheit führt und über gelebte Beziehungen, über Begegnungen mit Leuten, über das Lachen, über das Weinen. Ja, es war wirklich wunderschön.

0: Peter Cornelius verschiebt es auf ein nächstes Leben. Yoga-Lehrerin, Lach-Yoga-Lehrerin Annika Bruckner ist bei mir. Glauben Sie auch an ein nächstes Leben?
1: Ja, ich denke schon. Also ich glaube, dass wir einfach wohin gehen, wo wir auch wieder alle treffen. Und bin da auch gut verankert und war immer gut in die Gemeinde eingebunden, was das angeht, als Konfirmbetreuerin, genau, als Konfirmation. Mhm. genau.
0: Und ich denke mal, wenn man in Indien war, wenn man sich mit Yoga viel beschäftigt, dann kriegt man eben auch den spirituellen Hintergrund mit.
1: Definitiv.
0: Dieser Lehre.
1: Also man wird immer ein bisschen spirituell beeinflusst. Das heißt aber nicht, dass ich jetzt deshalb zum Beispiel meine Religion wechsle, weil die Leute auch glauben, dass man da irgendwie sowas mitnimmt. Nein, ich finde, Yoga kann einfach alles sein. Also entweder du nutzt das als bewusste Körperarbeit oder auch, um dich einfach ein bisschen mental und spirituell weiterzubinden. Und ich habe schon mal gesagt, ich finde es gar nicht so wichtig, an was man glaubt, sondern ich finde es eher wichtig, dass man glaubt, dass man vor allem an sich selbst glaubt und den Glauben auch so an sich, in sich stärkt. Also dieses aus sich heraus eine Intention zu haben und dann dran zu glauben und dann weiterzugehen, mutig zu sein.
0: Das widerspricht nicht der katholischen bzw. der evangelischen Kirche, wo wir ja schon gehört haben, dass sie sehr verwurzelt sind.
1: Meiner Meinung nach nicht. Ich glaube, da gibt es die verschiedensten Strömungen und Meinungen dazu. Ich finde einfach, solange man authentisch ist in dem, was man tut und einfach dahinter steht, dann passt das für alle Beteiligten. Und wir dürfen ja auch unterschiedliche Meinungen haben.
0: Jetzt haben wir uns verquatscht und ich wollte eigentlich die Topfenknödel jetzt machen, aber die Topfenknödel, die warten noch bis kurz nach 12 und dann gehen wir in die Küche, oder?
1: Ja.
0: Annika Bruckner ist da. Mahlzeit.

0: Die rund 400 Einwohner zählende Gemeinde Rohr liegt abseits der großen Verkehrsströme in der idyllischen Landschaft des südlichen Burgenlandes. Der 1346 erstmals urkundlich erwähnte Ort war jahrhundertelang bäuerlich geprägt und weist heute einen hohen Anteil von Pendlern auf. Die dem heiligen Johannes von Nepomuk geweihte Kirche wurde 1812 auf Initiative des damaligen Pfarrers von Boxdorf, Hutter, und unter Verwendung eines von ihm gestifteten namhaften Geldbetrages als Filialkirche der Pfarre Boxdorf errichtet. Es handelt sich um einen einschiffigen, dreijochigen Rechteckbau mit halbrunder Apsis und einfachen Südturm. Die größte der insgesamt drei Glocken ist dem heiligen Florian geweiht.
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2: Herzlich willkommen zum Mittagsjournal. Das sind unsere Themen. Ernst Gödel ist jetzt nach dem Rücktritt von August Wöginger offiziell der neue ÖVP-Clubchef. Im Fall um vergiftete HIP-Babynahrung muss der Verdächtige in Untersuchungshaft bleiben. Und die Passagiere auf jenem Kreuzfahrtschiff, auf dem das Hunter-Virus ausgebrochen ist, dürfen immer noch nicht von Bord. Am Mikrofon ist Miriam Reichel. Ernst Gödel ist jetzt auch offiziell neuer ÖVP-Clubchef. Sein Vorgänger August Wöginger ist gestern ja wegen seiner erstinstanzlichen Verurteilung wegen Amtsmissbrauchs verurteilt worden und zurückgetreten. Gödel war bisher Sicherheitssprecher der ÖVP und einer breiteren Öffentlichkeit eher unbekannt. Der ÖVP-Parlamentsclub hat ihn am Vormittag einstimmig zum Clubchef gewählt. Niklas Lercher berichtet.
3: Der neue ÖVP-Clubchef ist in der Öffentlichkeit noch ein unbeschriebenes Blatt. Das ist Ernst Gödel auch selbst klar.
4: Ich weiß, dass viele gestern wahrscheinlich gegoogelt haben und gefragt haben, ja, wer ist das?
3: Der Steirer Gödel war lange Bürgermeister und ist aktuell Sicherheitssprecher der ÖVP. Die Nominierung als Clubchef war auch für Gödel selbst überraschend.
4: Es waren für mich aufregende Stunden.
3: Gödel selbst bezeichnet sich als Verbinder mit Handschlagqualität. Sein Vorgänger August Wöginger bleibt nach seiner erstinstanzlichen Verurteilung Abgeordneter. Kanzler Christian Stocker steht hinter dieser Entscheidung. Der ÖVP-Chef sieht Gödel nicht als Übergangslösung.
5: Heute hat der Club eine Entscheidung getroffen, und zwar einstimmig und zu 100% Ernst Gödel zum Clubobmann gewählt, und das gilt für diese Periode.
3: Die rasche Nachfolge, wohl auch der Versuch der ÖVP, die Causa Wöginger schnell abzuschütteln.
2: Im Fall um vergiftete HIP-Babynahrung ist der Verdächtige jetzt in Untersuchungshaft. Der 39-jährige Slowake wurde in Salzburg festgenommen. Mittlerweile ist er in der Justizanstalt Eisenstadt. In seiner Wohnung wurde Rattengift gefunden. Fabian Schneider berichtet.
6: Wegen Verdunkelungs-, Tatbegehungs- und Fluchtgefahr hat die Staatsanwaltschaft heute eine 14-tägige Untersuchungshaft über den Tatverdächtigen verhängt. Er ist ehemaliger Mitarbeiter von HIP. Gegen ihn wird aktuell wegen des Verdachts der versuchten schweren Erpressung, der vorsätzlichen Gemeingefährdung und der versuchten absichtlich schweren Körperverletzung ermittelt. Ein Gutachten über die Toxizität des Rattengifts steht noch aus. Davon hängt ab, was dem Mann letztendlich zur Last gelegt wird. Im Raum steht auch der Vorwurf der versuchten schweren Nötigung. Der Verdächtige selbst bestreitet alle Vorwürfe. Dass bei der Hausdurchsuchung Rattengift sichergestellt worden ist, erklärt sein Anwalt damit, dass der Mann in der Slowakei eine kleine Landwirtschaft betreibe.
2: Nach dem Ausbruch des Hunter-Virus auf einem Kreuzfahrtschiff dürfen die 150 Passagiere noch immer nicht aussteigen. Das Schiff liegt derzeit vor den Kapverden. Seit es im März von Argentinien aus den Atlantik überquert hat, sind 3 Passagiere gestorben. Insgesamt wurden schon bei 7 Personen Infektionen festgestellt. Alexander Kofler berichtet.
7: Vor 3 Tagen ist ein deutscher Passagier an Bord gestorben, teilt der Veranstalter der Kreuzfahrt mit. Bereits im April ist ein Niederländer und später auch seine Frau verstorben. Bei ihm sowie einem erkrankten britischen Passagier wurde das Hunter-Virus bereits nachgewiesen. Es wird vor allem von Nagetieren wie Mäusen und Ratten übertragen und kann Fieber- und Atemwegserkrankungen auslösen.
8: If person-person spread does happen, it's probably quite uncommon.
7: Eine Übertragung von Mensch zu Mensch sei dagegen sehr ungewöhnlich, so der britische Medizinprofessor und Epidemiologe Paul Hunter. Die Weltgesundheitsorganisation sieht derzeit jedenfalls keine Gefahr für die breite Öffentlichkeit. Trotzdem, die Behörden auf den Kapverden haben bisher keine Genehmigung für eine Evakuierung des Kreuzfahrtschiffes erteilt. Der Veranstalter erwägt nun, die Kanarischen Inseln ansteuern zu lassen.
2: Umwelt- und Klimaschutz wird in Österreich von großen Teilen der Bevölkerung unterstützt. Das zeigt der erste Mensch-Umwelt-Monitor des Umweltbundesamtes. Für den Bericht wurden mehr als 2000 Menschen befragt. 86% davon sprechen sich etwa für eine stärkere Förderung klimafreundlicher Produkte und Technologien aus. Der mexikanische Drogenbaron El Chapo will vom Gefängnis in den USA nach Mexiko verlegt werden. Er ist unter anderem wegen Drogenhandels und Geldwäsche in Haft. El Chapo war 2017 an die USA ausgeliefert worden, nachdem er zweimal aus mexikanischen Gefängnissen geflohen war. Das war das Mittagsjournal mit Miriam Reichel. Das Wetter.
0: Mit einer kräftigen Südwestströmung gelangt weiterhin warme, allerdings schon etwas feuchtere Mittelmeerluft in den Alpenraum. Der Großteil Österreichs hat heute Mittag aber Sonne. Dazu melden die meisten Landeshauptstädte 21 bis 25 Grad. Nur im bewölkten Bregenz hat es frische 13 Grad. Auch die Höchstwerte sind heute sehr unterschiedlich und liegen zwischen 15 und knapp 30 Grad. Am sonnigsten und wärmsten ist es nach Osten hin. Relativ kühl bleibt es von Vorarlberg bis Oberkärnten. Hier auch überwiegend bewölkt mit ein wenig Regen. Bei teils kräftigem Südwind kommen am Nachmittag zur Sonne auch in anderen Landesteilen vermehrt Wolken. Am Abend können an der Grenze zu Bayern Schauer und sogar Gewitter auftauchen. Morgen Mittwoch ähnlich wie heute. Insgesamt um ein paar Grad kühler, etwas mehr Wolken und auch Regenschauer, die meisten in Vorarlberg und Oberkärnten. Am Donnerstag kann es dann mit Westwind in vielen Regionen einmal nass werden. So viel zum Wetter von Gerald Holzinger.
9: Und das ist der Verkehrsservice bei Radio Burgenland. 7:07 ist es. Sie kommen gut voran, keine Verkehrsstörungen. Und auch der Rettungseinsatz bei der Pannonia-Bahn wird in diesen Minuten abgeschlossen. Dann können die Züge zwischen Eisenstadt und Wulkau-Brodersdorf wieder ungehindert fahren. Gute und sichere Fahrt.
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9: Lach-Yoga machen wir heute mit Annika Bruckner. Wir reden gleich weiter und machen Topfenknödel mit Erdbeersoße.

0: Mahlzeit Burgenland. Wir haben schon gehört, wie Lach-Yoga funktioniert mit Annika Bruckner. Es gibt den Lachtag in Binkerfeld am 7. Juni, da werden wir noch drüber reden, was da genau passiert. Aber jetzt haben wir beide, glaube ich, schon einen anständigen Hunger vom vielen Lachen.
1: Sehr.
0: Weil vom Lachen kriegt man wirklich Hunger, ne?
1: Natürlich bekommt man einen großen Hunger.
0: Also vor allem dieses Lachen, das man gezielt ansteuert beim Lach-Yoga und Topfenknödel mit Erdbeersauce. Also wer da nicht zumindest lächeln muss, dem kann man nicht helfen. Ein Rezept von der Oma.
1: Ja, von der Resi-Oma. Definitiv aus meiner Kindheit. Und ja, eben Kindheit, man soll es ja nicht abtrainieren, wieder Kind zu sein. Und ja, das ist einfach, das versetzt mich dorthin, das ist wunderschön. Und da denke ich an die gemeinsamen Zeiten in der Küche. Und Erdbeersoße, Erdbeeren sind sowieso auch was aus dem eigenen Garten in Riedlingsdorf.
0: Auf jeden Fall aus der Nachbarschaft. Genau. Oder es gibt ja so herrliche Erdbeeren oder die Ananas-Erdbeeren, die berühmten aus Wiesen, oder?
1: Ja.
0: Und die Oma hat eigene Erdbeeren gehabt im Garten.
1: Genau, das hat immer ein Lächeln auf mein Gesicht gezaubert, definitiv.
0: Na, und wie hat die Oma jetzt die Topfenknödel gemacht? Ich glaube, es gibt unzählige verschiedene Varianten. Man kann das auf so viele verschiedene Arten machen.
1: Ich habe einfach sehr oft zugeschaut. Und ja, das kommt dann natürlich auch die ganze Masse, wenn man den mit Zucker, Eier und
0: Grieß
1: vermengt, einfach in einen heißen Topf. Wir haben immer relativ kleine Knödel auch gemacht, muss ich sagen.
0: Mundgerecht.
1: Genau, mundgerecht.
0: Ja.
1: Und dann wirklich einfach schnell auskochen. Dann bin ich meistens genau dazwischen einfach wirklich Erdbeeren sammeln gegangen in den Garten, habe nur das Stroh weggewischt und so im Kuchelgarten.
0: Frischer geht nicht.
1: Wer es noch kennt, genau. Frischer geht es wirklich gar nicht.
0: Und ganz wichtig ist, glaube ich, für mich ist ganz wichtig, dann diese Semmelbrösel in der Pfanne goldbraun und dann schön drin wötzeln.
1: Gibt nichts Besseres, gibt wirklich nichts Besseres.
0: Mit Zimt, Butter, Zucker, die Knödel da drinnen ordentlich wälzen.
1: Und wenn man das kostet, dann ist es ja auch wirklich so, ich bin in meine Kindheit zurückversetzt und das macht ganz, ganz viel mit mir und ich wünsche jedem, dass er mehr Kind sein kann.
0: Wer da nicht lächelt, oder? Bei den Topfenknödeln. Das Rezept gibt's hier.
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0: frage mich gerade, wie geht sich das in 36 Lebensjahren alles aus, was sie schon gemacht hat, die Annika Bruckner aus Pinkerfeld und Riedlingsdorf. Also wirklich, wir haben erzählt, Oberschützen, Musikgymnasium, Schwerpunkt Gesang. Sie war dann in Ibiza 1,5 Jahre, sie hat eine Weltreise gemacht, aber sie hat auch studiert von der FH Burgenland, Information, Medien, Kommunikation, Rhetorik, im Marketing gearbeitet, bei Zeitungen. Mhm. Das kommt mir so vor, als hätten sie nicht so richtig gewusst, wo sie hin sollen. Oder ist es einfach, weil sie so viele verschiedene Talente haben?
1: Ich glaube, das war es gar nicht. Ich habe mich immer überall sehr willkommen gefühlt und auch alle Berufe und alles, was ich gemacht habe, einfach gern und mit Leidenschaft gemacht. Es haben sie einfach die Dinge verändert und Lebensabschnitte gewandelt und mit dem bin ich einfach mitgegangen.
0: Sie haben kein Problem gehabt, da sagen, aus, jetzt mache ich zum Beispiel eine Musical-Ausbildung.
1: Ja. Hätte ich gern gemacht, genau. Damals war ich dann schon ein bisschen zu alt dazu. Und
0: aber Sie hätten können, weil Sie waren sehr musikalisch.
1: Schon.
0: Sie haben Gesang, Flöte, Gitarre, Klavier. No, da wäre alles da gewesen für
1: ja,
0: die Bühne.
1: Es hätte mich auch mega gefreut. Also das wäre wirklich wunderbar gewesen. Und ich bin auch total musikbegeistert. Habe, glaube ich, auch ein sehr gutes Gespür dafür. Überleg auch da vielleicht einmal in diese Richtung was zu arbeiten. Aber es war wirklich dann so, dass ich jetzt seit 5 Jahren seit über 7 Jahren ja in dem Beruf mit Lach-Yoga selbstständig sein kann. Und das erfüllt mich auch sehr. Und alles, was kommen darf und soll, kann kommen, bitte.
0: Und diese Leidenschaft für die Musik, die hat sich auch gezeigt, sehr schön, 2015, weil 2014, da hat ja Conchita gewonnen und 2015 war dann der Song Contest in Wien, ganz ähnlich wie es jetzt ist.
1: Juhu.
0: Jetzt geht es ja los auch wieder. Und Sie waren damals Volunteer, also eine der vielen Freiwilligen, die hinter der Bühne mit den Menschen arbeiten. Oder was hat man da wirklich zu tun?
1: Es war super schön. Ich habe mir das als mein Praktikum anerkennen lassen können und das war richtig toll. Man hat einfach, also das verschiedenste Delegation Coach, ich habe zum Beispiel im Venue Management Italien damals und Belgien betreut. Es war echt, es war so bereichernd.
0: Also die Mannschaften sozusagen, die Teams
1: genau,
0: von den jeweiligen Ländern.
1: Genau, dass die alles haben, was sie brauchen. Genau.
0: Und was bringt man da? Getränke oder was?
1: Genau.
0: Auch?
1: Genau. Also wirklich alles, was es so gibt. Wir haben aber dann auch einfach viel schnuppern können, haben auch viele Live-Shows gesehen. Mhm. Es war wirklich wunderbar.
0: Was hat Ihnen das persönlich gebracht? Was haben Sie da gelernt dabei?
1: Es hat so viele tolle Einblicke gegeben, auch diese Gemeinschaft, eben das, was ich auch gern jetzt weitergeben möchte, Zusammenhalt stärken, Gruppen zu stärken, Freude zu verbreiten, Spaß zu haben. Ich kann mich an ein Erlebnis erinnern, wo wir einfach in der BIM angefangen haben zum Singen, wie wir zur Otterkringer Brauerei, das war damals die Veranstaltungshalle, Aftershow-Party hingefahren sind, haben wir einfach alle in der BIM angefangen zum Singen. Ja.
0: Alle Song Contest narrisch.
1: Ja, alle im Fieber gewesen.
0: Und jetzt natürlich auch wieder schon total die Vorfreude,
1: ja, ich freue mich,
0: oder?
1: Wirklich, ja.
0: Dann heißt es natürlich wieder Daumen halten, oder?
1: Ja, wir halten im Cosmo, unserem Burgenländer. Schön, dass du das gewonnen hast.
0: Und ja, wir hoffen, dass du nicht wieder gewinnst, oder? Was macht der ORF dann? Die letzten Fragen an die Annika Bruckner gleich.

0: Wenn Sie mit ihr lachen wollen, das kann man tun am Lachtag in Pinkerfeld. Ich kann gar nicht ernst bleiben.
1: Wir motivieren da jeden dazu, der einfach kommen mag.
0: Annika Bruckner, Lachtag in Pinkerfeld am 7. Juni. Wo findet es genau statt?
1: Im Evangelischen Gemeindezentrum. Einfach bei mir vorbeischauen, man findet mich eh überall, wenn man meinen Namen eingibt oder auch meine Webseite.
0: Okay.
1: Da kann man auch schon Tickets kaufen, genau.
0: Und da kann man sich immer so richtig schön warm lachen.
1: Ja, genau.
0: Und für die Frauen gibt es noch ein ganz besonderes Frühstück.
1: Genau, wir stärken uns da nicht nur beim Frühstück, sondern eben auch mental.
0: Mhm.
1: Und da hört sich dann nochmal was über meinen Vortrag, über den Jakobsweg. Und gleichzeitig gibt es Tipps und Tricks für mehr Leichtigkeit und Wohlbefinden im Alltag.
0: Okay, 23. Mai
1: genau.
0: Im Stadthotel in Pinkerfeld.
1: Pinkerfeld, okay. Genau.
0: Da wünsche ich alles, alles Gute, viel Erfolg weiterhin.
1: Dankeschön.
0: Und ich hoffe, dass das Lachen, dass man das bis nach Eisenstadt
1: hört. Ja, ganz bestimmt. Wir schicken es euch.
0: Die letzten Fragen.
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0: Ich bin
1: definitiv Freude und Leichtigkeit und trage so meine Botschaft in die Welt.
0: Ich träume oft von
1: Projekten, inspirierenden Projekten, wo ich auf der Bühne stehe und Menschen zum Strahlen bringe.
0: Als Kind war ich
1: Also Kind bin ich definitiv noch immer ein bisschen und das möchte ich mir auch bewahren. Ich war aber definitiv lauter und aufgedrehter. Noch lauter und aufgedrehter.
0: Ärgern kann man mich mit?
1: Mit Ungerechtigkeit, mit Intoleranz und Lästern geht auch gar nicht.
0: Bei Menschen achte ich zuerst auf?
1: Auf die Ausstrahlung und aufs Lächeln.
0: Ich bin eine ganz gute?
1: Eine ganz gute Motivatorin, Dinge anders zu sehen und anders zu machen, neue Wege zu gehen.
0: Ich bin stolz auf mich, weil?
1: Ich bin stolz auf mich, weil ich immer neue Wege gehe. Ja.
0: Ich freue mich auf?
1: Ich freue mich auf meine kommenden Vorträge, den Lachtag, mein Kinderbuch, das ich bald herausbringe. Genau. Und dass einfach vieles Neues entstehen darf.
0: Ich wünsche alles, alles Gute.
1: Danke.
0: Und viel lautes Lachen.
1: Danke.
0: Alles Gute.

0: Pflegehaus Rudersdorf und dem Land geht in die nächste Runde und das Wetter ist windig, aber sommerlich warm.
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0: In der Causa rund um vergiftete HIP-Gläser ist heute am Vormittag die Untersuchungshaft über den Verdächtigen verhängt worden. Der 39-Jährige sitzt, wie berichtet, in der Justizanstalt in Eisenstadt und bestreitet alle Vorwürfe. Die U-Haft gilt jetzt einmal für 14 Tage, berichtet Raffaella Pint.
2: Die Staatsanwaltschaft Eisenstadt hat die U-Haft wegen des Tatverdachts der versuchten schweren Erpressung, der vorsätzlichen Gemeingefährdung und der versuchten absichtlich schweren Körperverletzung beantragt. Die Untersuchungshaft wurde heute Vormittag für 14 Tage verhängt, erklärt Lukas Belzer, Mediensprecher des Landesgerichts Eisenstadt.
3: Die Untersuchungshaft ist verhängt worden, weil die Haftrichterin einen dringenden Tatverdacht hinsichtlich dieser Delikte bejaht hat und die Haftgründe der Fluchtgefahr, der Verdunkelungsgefahr und der Tatbegehung. Bejaht hat.
2: Diese Entscheidung ist rechtskräftig. In 14 Tagen findet eine neuerliche Prüfung statt. Das toxikologische Gutachten zur Wirkung des Rattengifts im HIP-Glas ist noch ausständig. 15 Mikrogramm waren enthalten. Beim Verdächtigen handelt es sich um einen 39-jährigen gebürtigen Slowaken. Er war Mitarbeiter bei HIP und sei laut seinem Anwalt einvernehmlich gekündigt worden. Der Mann wurde am Samstag in Salzburg festgenommen und bestreitet die Vorwürfe, dass bei einer Hausdurchsuchung Rattengift sichergestellt worden war, erklärt sein Anwalt damit, dass er in der Slowakei eine kleine Landwirtschaft betreibe. Die Polizei bestätigt das bisher nicht.
0: Der Streit zwischen dem Land Burgenland und dem Pflegehaus Rudersdorf geht jetzt in die nächste Runde. Nachdem das Land der Betreiberin des Seniorenheims die Förderungen streicht, geht diese jetzt juristisch dagegen vor. Ihr Anwalt spricht von Willkür und bestätigt eine zivilrechtliche Klage. Die Einzelheiten von Lukas Reithofer.
4: Betrieben wird das Rudersdorfer Pflegeheim von der ehemaligen FPÖ-Abgeordneten Petra Wagner. Sie wehrt sich jetzt gemeinsam mit ihrem Anwalt, dem ehemaligen FPÖ-Justizminister Dieter Böhmdorfer, gegen die Entziehung der Tagsätze. Böhmdorfer sieht in der Streichung der Landesgelder eine Verletzung der Gleichbehandlung. Anders sieht das SPÖ-Soziallandesrat Leonhard Schneemann. Wagner habe als Pflegeheimbetreiberin durch die von Steuergeld finanzierten Tagsätze hohe Gewinne erzielt, schreibt Schneemann heute in einer Aussendung. Mit Pflege dürfe aber kein Gewinn gemacht werden, weshalb er der Klage auch gelassen entgegenblicke, so Schneemann.
0: Heute ist Tag der Inklusion. Menschen mit Behinderung sind bei weitem häufiger und auch länger von Arbeitslosigkeit betroffen als Menschen ohne Behinderung. Im Burgenland waren mit Ende April 2026 etwa 620 Menschen mit Behinderung arbeitslos, um fast 60 mehr als im Vergleichszeitraum des Vorjahres, so das AMS Burgenland. Damit Inklusion am Arbeitsmarkt gelingt, gibt es verschiedene Angebote, wie Patricia Schuller berichtet.
5: Rettet das Kind Burgenland betreut Arbeitnehmerinnen und Arbeitnehmer mit Behinderung und kooperiert mit etwa 220 Betrieben im Burgenland. Vor allem in den Bereichen Handel, Gastronomie, Reinigung und Grünpflege. Lehrlinge mit Behinderung können die Lehrzeit an ihre jeweiligen Bedürfnisse anpassen. Birgit Hans-Meyer von der Berufsausbildungsassistenz von Rettet das Kind Burgenland.
6: Eine verlängerte Lehre bedeutet, dass ein Lehrvertrag auf 4 statt 3 Jahre im Fall des Einzelhandels abgeschlossen wird. Das heißt, der Lehrling hat grundsätzlich einmal ein Jahr mehr Zeit für den Fall, dass es notwendig ist, dass er zum Beispiel ein Berufsschuljahr wiederholen muss. Die andere Möglichkeit ist die verlängerbare Lehre. Das heißt, es wird grundsätzlich nur auf 3 Jahre abgeschlossen, wobei die Möglichkeit der Verlängerung im Nachhinein besteht, sollte es dann notwendig sein.
5: Betroffene werden auch von Jobcoaches am Arbeitsplatz unterstützt. Unternehmen müssen für je 25 Mitarbeiter eine Person mit einem Behinderungsgrad von mindestens 50% beschäftigen. Wird das nicht gemacht, muss eine Ausgleichstaxe bezahlt werden. Mit diesem Geld werden Projekte für die berufliche Inklusion finanziert.
0: Und mehr zum Thema Inklusion gibt es heute am Abend auch in der Fernsehsendung Burgenland heute zu sehen, ab 19 Uhr in ORF 2. Der Stinazer Laufverein LC Tiger hat jetzt entschieden, seinen traditionellen Halbmarathon nicht mehr zu organisieren. Mehr dazu und weitere Informationen in kroatischer Sprache jetzt von Silvia Degendorfer.
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Sonny und Shea waren das hier in Mahlzeitburgenland. Morgen ein guter Bekannter. Ich freue mich sehr auf den Mann, der die Sparte Theater in den burgenländischen Kulturzentren übernimmt. Fernseh- und Theaterschauspieler aus Chemnitz, Christoph Grutzler, wird da sein. Ab 11 in Mahlzeitburgenland plaudern wir.

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2: Im Nachrichtenstudio ist Miriam Reichel. Der steirische Nationalratsabgeordnete Ernst Gödel ist neuer ÖVP-Clubobmann. Gödel wurde nach dem Rücktritt von August Wöginger in der heutigen Clubsitzung im Parlament einstimmig gewählt. Gödel ist damit auch ein wichtiger Verhandlungspartner für die anderen Parteien. Seine Amtskollegen und Kolleginnen begrüßen seine Wahl, berichtet Viktoria Waldegger.
3: Ab sofort wird Ernst Gödel für die ÖVP an vielen Verhandlungstischen Platz nehmen und damit vor allem für die Regierungspartner SPÖ und NEOS ein wichtiger Gesprächspartner sein. Die beiden Parteien hat der schnelle Wechsel wohl überrascht. SPÖ und NEOS zeigen sich heute aber erfreut über die Wahl des Neuen. SPÖ-Clubobmann Philipp Kucher wünscht Gödel eine glückliche Hand. Er freue sich auf die Zusammenarbeit. Ähnlich klingt das bei NEOS-Clubobmann Yannick Schetti. Er habe keine Zweifel, dass man an die gute Zusammenarbeit anknüpfen könne. Leicht werde die neue Aufgabe für Gödel aber nicht, glaubt Grünen-Clubobfrau Leonore Gewessler.
4: Verhandeln muss er ja da vor allem auch unterschiedliche Interessen in der eigenen Partei. Da prallen ja oft Welten aufeinander.
3: Die Freiheitlichen wollten den neuen Clubobmann der Volkspartei heute nicht kommentieren.
2: Die FPÖ kritisiert die Sparpläne der Regierung bei Kuren. Diese seien kurzsichtig und kontraproduktiv, bemängelt FPÖ-Gesundheitssprecher Gerhard Kaniak. Die Regierung hat sich bei den Eckpfeilern für das Doppelbudget darauf verständigt, etwas stärker auf ambulante Behandlungen zu setzen. Das soll nächstes Jahr rund 50 Millionen Euro an Einsparungen bringen. Der Iran warnt die USA davor, die blockierte Straße von Hormus wieder für den internationalen Schiffsverkehr zu öffnen. Die brüchige Waffenruhe gerät damit weiter in Gefahr. Die Vereinigten Arabischen Emirate hatten zuvor erstmals seit fast einem Monat iranische Angriffe gemeldet. Mehr von Raffaela Steinbach.
5: Handyaufnahmen zeigen eine dicke Rauchsäule über einer Ölanlage in den Vereinigten Arabischen Emiraten. Ein Drohnenangriff aus dem benachbarten Iran. Die Feuerpause im Nahen Osten wird brüchig. Das zeigt sich vor allem in der umkämpften Meerenge von Hormus. Während das iranische Staatsfernsehen Videos von Warnschüssen auf US-Kriegsschiffe im Persischen Golf zeigt, meldet Washington, dass zwei US-Zerstörer die Straße von Hormus sicher passiert haben, auch zwei Handelsschiffe. Andere Frachtschiffe sollen beschossen worden sein von iranischen Schnellbooten. Nach diesen neuen Spannungen zwischen Washington und Teheran hat der Vermittlerstaat Pakistan zu Zurückhaltung gemahnt. Es sei absolut essentiell, heißt es, dass die Waffenruhe gewahrt und respektiert werde.
2: Der steirische Skifahrer Daniel Dankelmeier beendet seine Karriere. Grund sind die vielen Verletzungen in letzter Zeit. Der 33-Jährige musste sich 8 Operationen, darunter 4 Kreuzbandeingriffen, unterziehen. Ein Karriere-Highlight bleibt für Dankelmeier etwa Platz 5 in der Kitzbühel-Abfahrt im Jahr 2019. Das waren die Nachrichten mit Miriam Reichel. Und jetzt zum Wetter.
6: Der heutige Nachmittag ist größtenteils sonnig und sehr warm mit 22 bis knapp 30 Grad, wenn auch mit teils kräftigem Südwind in immer mehr Landesteilen zur Sonne einige Wolkenfelder auftauchen. Von Vorarlberg bis Oberkärnten bleibt es frischer mit höchstens 15 bis 23 Grad. Hier auch überwiegend bewölkt und vermehrt ein wenig Regen. Morgen Mittwoch ähnlich wie heute, insgesamt um ein paar Grad kühler, etwas mehr Wolken und auch Regenschauer, die meisten in Vorarlberg und Oberkärnten. So viel zum Wetter von Gerald Holzinger.
7: Es ist 1:04, das ist der Radio Burgenland Verkehrsservice. Derzeit ist alles ruhig auf den Straßen, Sie haben freie Fahrt.
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7: Was können Sie in 7 Sekunden alles erledigen? Also zum Beispiel Make-up auffrischen oder alle 7 Sekunden wird eine Blutkonserve gebraucht beim Roten Kreuz. Oder Nene Sherry und Yuson Tour genießen. 7 Seconds. Läuft in etwas mehr als 7 Sekunden, aber auch ganz gleich. Und dazu das Beste aus Österreich. Wie cool Rost sein kann. Rostige Flügel von Johann Kranke. Und jetzt Ihre Lieblingshits aus den 80ern am Dienstagmittag. Hier ist Climby Fisher und Love Changes Everything.

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0: Commodores und Night Shift auf Radio Burgenland. Kurz nach halb zwei, die Radio Burgenland Schlagzeilen.
1: Mit Andreas Berger. Im Falle des Erpressungsversuchs gegen den Babykosthersteller Hip ist heute die U-Haft über den Verdächtigen verhängt worden für die nächsten 14 Tage. Das meldet heute die Staatsanwaltschaft Eisenstadt. Der 39-Jährige wurde am Samstag in Salzburg verhaftet und bestreitet weiterhin sämtliche Vorwürfe. Nachdem das Land Burgenland dem Rudersdorfer Seniorenheim die Förderungen streicht, geht man dort jetzt juristisch dagegen vor. Die Entziehung sei willkürlich und verletze die Gleichbehandlung. Die ehemalige FPÖ-Nationalratsabgeordnete und nunmehrige Betreiberin des Pflegeheims Petra Wagner habe durch die steuerfinanzierten Tagsätze hohe Gewinne erzielt, so der Vorwurf der Landesregierung. Und Schwimmvorbereitung in Kindergärten. Das Burgenland erweitert gemeinsam mit der Unfallversicherung AUVA ein kostenloses Projekt zur Badesicherheit. Bisher haben 1600 Kindergartenkinder landesweit mitgemacht. Jetzt haben sich weitere 90 Kindergärten angemeldet. Kinder werden spielerisch dabei aufs Schwimmen lernen und auf die Erkennung von Gefahren vorbereitet. Und damit zum Wetter.
0: Derzeit gibt es ein paar dichtere Wolken über dem Burgenland, aber großteils ist es heute Nachmittag sonnig und sehr warm. Temperaturen bis zu 28 Grad. 24 sind es in Andau, in Lutzmannsburg 26 Grad, in Rechnitz 25 und 25 Grad auch in Güssing und Jennersdorf. Die heutige Nacht wird teilweise bewölkt und teilweise klar. Temperaturen sinken auf 14 bis 10 Grad. Morgen Mittwoch zeitweise sonnig, windig und sehr warm. Und morgen gibt es auch die Chancen auf ein paar kurze Regenschauer, die dabei sein können. Temperaturen morgen 22 bis 26 Grad. Hier ist der Radio Burgenland Verkehrsservice um 13.33 Uhr. Bei uns im Burgenland ist alles ruhig. In Wien auf der Erdberger Lände nach der Rotundenbrücke ist nach einem Unfall nur eine Fahrspur frei. Der Stau reicht fast bis zu Orania zurück. 20 Minuten mehr Fahrzeit hier.
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0: Earth, Wind and Fire funktioniert nicht nur gut in der Disco, auch um 13:45 am Nachmittag an einem Dienstag. Hier ist Radio Burgenland, weil wir gerade vorher über 7 Seconds, alle 7 Sekunden wird eine Blutkonserve gebraucht, weil wir das gerade vorher gehört haben. Vielleicht gleich dieser Tipp hier ganz sinnvoll.
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0: Heute und morgen können Sie Blut spenden in der Bezirksstelle des Roten Kreuzes Oberwart. Heute von 14 bis 18 und morgen von 15 bis 19 Uhr. Das Sprachcafé Miteinander reden findet morgen wieder in Jennersdorf statt, in der Frauen-, Mädchen- und Familienberatungsstelle in Jennersdorf von 9 bis 10:30 Uhr. 100 Jahre Neusiedl am See, ein Filmabend mit Franz Renkhofer und Feuerwehrhaus Neusiedl am See, morgen um 18 Uhr. Das gesunde Dorf Pötsching lädt morgen zum Vortrag Unser Auge. Der Vortrag findet im Gemeindesaal statt und beginnt um 18.30 Uhr. Und am Donnerstag wird in Strehm um 17 Uhr die Urdler-Feiersaison beim Legat eröffnet mit Geschichten und Musik. Der Eintritt ist frei.
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1: Am Mikrofon ist Miriam Reichel. Im Parlament wurde heute der Opfer des Nationalsozialismus gedacht, am 81. Jahrestag der Befreiung des Konzentrationslagers Mauthausen. Die Gedenkrede hielt heuer eine Holocaust-Überlebende. Astrid Petermann berichtet.
2: Hedi Schnabel-Argent ist heute 98. Als junges Mädchen kann sie mit ihren Eltern vor den Nationalsozialisten flüchten. Sie erinnert sich an die Tage, die ihr Leben für immer verändern.
3: Meine Mutter hat mir immer gesagt, dass es keine guten oder schlechten Menschen gibt. Es gibt nur normale Menschen, die Schlechtes oder Gutes machen können.
2: Auf aktuelle antisemitische Vorfälle geht der zweite Nationalratspräsident Peter Haubner von der ÖVP ein.
4: Wir dürfen nicht schweigen. Wir dürfen keinen Schlussstrich ziehen. Nicht über das Leid der Opfer und nicht über die Schrecken des Nationalsozialismus.
2: Es sind Auftritte im Zeichen der Erinnerung und des Erinnerns, nicht nur heute, sondern immer wieder aufs Neue.
1: Rund um die Berichterstattung zum Hagelflug der Auer im Jahr 2024 ermittelt die Staatsanwaltschaft Wien gegen zwei Kurierjournalisten. Sie haben immer wieder mögliche Missstände in der Sicherheitsuntersuchungsstelle des Bundes thematisiert, also jener Behörde, die solche Flugunfälle untersucht. Die Staatsanwaltschaft ermittelt jetzt, ob Insider-Infos von dort geleakt wurden. Petra Bichler mit den Details.
5: Auslöser der Ermittlungen ist eine anonyme Anzeige gegen mehrere Personen, auf deren Basis die Staatsanwaltschaft auch die beiden Kurierjournalisten als Verdächtige führt. Sie sollen als Anstifter die amtliche Geheimhaltungspflicht verletzt haben, so der Vorwurf. Beim Kurier ist man empört über Anzeige und Ermittlungen. Gerd Korentschnick, stellvertretender Chefredakteur.
6: Das ist gegen jede Pressefreiheit, gegen jeden Aufdeckerjournalismus und gegen jede Aufgabe, die wir als seriöses Medium erfüllen müssen.
5: Die Kontrolle von behördlichen Missständen ist die Kernaufgabe von kritischem Journalismus, betont auch Daniela Kraus, Generalsekretärin des Presseclubs Concordia. Wenn eine Straftat im Raum steht, müsse man den Sachverhalt aufklären, heißt es hingegen dazu bei der Staatsanwaltschaft Wien, die Ermittlungen bestätigt.
1: Einbürgerungen in Österreich sind im ersten Quartal im Vergleich zum Vorjahr um 21% gestiegen. 6.641 Menschen haben laut Statistik Austria von Jänner bis März die österreichische Staatsbürgerschaft bekommen. Die meisten davon lebten schon in Österreich. Ein Fünftel wurde bereits in Österreich geboren. Rund um den Song Contest sind in Wien täglich hunderte Polizeibeamte im Einsatz. Vor allem von Pro-Palästina-Gruppen werden Protestaktionen erwartet. Besonders hoch ist das Sicherheitslevel um den Austragungsort in der Stadthalle. Dort müssen rund 16.000 Menschen sicherheitspolizeilich überprüft werden. Das waren die Nachrichten mit Miriam Reichel. Das Wetter.
7: Große Temperaturgegensätze bringt der heutige Nachmittag. Aktuell hat es zwischen 14 Grad im Bregenzer Wald und 28 Grad in Bad Vöslau. In den meisten Landesteilen bleibt es sonnig und bei teils kräftigem, föhnigem Südwind sehr warm. Von Vorarlberg bis Kärnten hingegen überwiegend bewölkt. Stellenweise auch mit etwas Regen und Höchstwerten um oder unter 20 Grad. Morgen Mittwoch ähnlich wie heute. Insgesamt um ein paar Grad kühler und überall mehr Wolken. Die meisten Regenschauer in Vorarlberg und Oberkärnten. So viel zum Wetter von Gerald Holzinger.
8: Es ist 2:04, das ist der Radio Burgenland Verkehrsservice. Bei uns im Burgenland derzeit alles ruhig. In Wien auf der Erzberger Lände ist nach der Rotundenbrücke nach einem Unfall nur eine Fahrspur frei. Der Stau reicht bis zu Orania zurück. 20 Minuten mehr Fahrzeit. Viele weichen über die Löwengasse aus und auch hier steht derzeit alles.
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8: Mit dabei die beste Musik aus Österreich. Und da ist Stefanie Werger. Eine ganz tolle Stimme. Ich bringe kein Hebebillet zusammen. Läuft gleich in voller Länge. Dazu ihre Lieblingshits aus den 80ern. Nick Kershaw. Jetzt am Dienstagnachmittag hier auf Radio Burgenland. Viel Spaß.

0: Bilgeri auf Radio Burgenland am Dienstagnachmittag. Gut duften allein reicht nicht. Alles, was wir an unsere Haut lassen, sollte auch wirklich gut tun und gesund sein. Tipps für die grüne Kosmetik haben Nicole Eigner und Uschi Cecilic in der aktuellen Garten-Podcast-Folge mit allen Rezepten rund um das kostbare Öl der Lackzistrose. Das bekommt man in der Apotheke, dieses Öl.
1: Natürlich steckt in diesem Öl auch diese entzündungshemmende, antivirale und antibakterielle Eigenschaft. Mundspülung zum Beispiel, ja, das funktioniert einfach nur mit ein, zwei Tropfen Zistrosenöl in destilliertes oder abgekochtes Wasser, fertig. Ja. Wer nämlich keinen Alkohol verwenden möchte, kann das auch so nutzen. Ich würde sagen, das ist 4 bis 5 Tage kühl gelagert, gut haltbar. Für längere Anwendung muss man dann immer am kleinen Teil, so ein Stamperl, oft einmal eine Fingerhut, genügt Alkohol zusetzen, damit es länger haltbar ist. Auch bei Nasenbluten kann ich es empfehlen. Da genügt ein Tropfen auf so ein kleines Eckerl von einem Papiertaschentuch und das Eckerl, das steckt man sich dann in den unteren Bereich vom Nasenloch. Wie gesagt, blutstillend. Es funktioniert super.
2: Und ganz einfach geht auch so ein hautstraffendes, verjüngendes, sind wir wieder bei Pro-Aging, Gesichtsöl.
1: Ja, Gesichtsöl. Wunderbar. Überhaupt für alle, die diesen Duft lieben. Ein bisschen Mandelöl, ein bisschen Jojobaöl. Das sind halt so die hochwertigeren Öle, die man gern für die Gesichtspflege verwendet. Kenne aber auch nur Leute, die sagen, wieso? Mir taugt mein Olivenöl. Ich habe ein tolles, ein kaltgepresstes. Ich störe mich nicht an dem Olivengeruch. Ich finde, dass auch Olivenöl, der Duft mit Zistrosenöl, wirklich gut zusammenpasst. Also gerne auch Olivenöl nehmen. 30, 50 Milliliter und ein paar Tropferl vom ätherischen Zistrosenöl hineingeben.
0: Und auch für Männer gibt es was Feines. Rasierwasser kann man nämlich damit auch machen. Wie, das hören Sie bei uns auch im Podcast auf Sound ORF.at.
3: Uschi, hoch zu Beat auf Radio Burgenland.

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0: In Excess und Disappear auf Radio Burgenland. Es ist 14.30 Uhr, die Radio Burgenland Schlagzeilen.
1: Mit Andreas Berger. Im Fall des Erpressungsversuchs gegen den deutschen Babykosthersteller Hip ist heute die U-Haft über den Verdächtigen verhängt worden. Für die nächsten 14 Tage, das meldet heute die Staatsanwaltschaft Eisenstadt. Der 39-Jährige wurde am Samstag in Salzburg verhaftet und bestreitet sämtliche Vorwürfe. Das Rattengift, das an der Wohnadresse des Verdächtigen gefunden wurde, sei für seine Landwirtschaft in der Slowakei gedacht gewesen, heißt es dazu von seinem Anwalt. Heute ist der Tag der Inklusion. Rettet das Kind Burgenland, betreut Menschen mit Behinderung in der Arbeitswelt und kooperiert dabei mit etwa 220 Betrieben im Burgenland, vor allem in den Bereichen Handel, Gastronomie, Reinigung und Pflege. Betroffene Lehrlinge können die Lehrzeit um ein Jahr verlängern, sollte das notwendig sein. Und Dominik Süß aus Schwarzenbach ist Burgenlands bester Nachwuchszimmerer. Beim Landeslehrlingswettbewerb der Zimmerer in der Berufsschule Pinkerfeld sicherte sich der junge Handwerker den ersten Platz. Ich betriebe im Burgenland, vor allem in den Bereichen Handel, Gastronomie, Reinigung und Pflege. Betroffene Lehrlinge können die Lehrzeit um ein Jahr verlängern, sollte das notwendig sein. Und Dominik Süß aus Schwarzenbach ist Burgenlands bester Nachwuchszimmerer. Beim Landeslehrlingswettbewerb der Zimmerer in der Berufsschule Pinkerfeld sicherte sich der junge Handwerker den ersten Platz. Sein Ausbildungsbetrieb

0: aber auch ein paar Wolken, die immer wieder mal drüber ziehen. Es bleibt heute aber trocken bei bis zu 28 Grad. 28 jetzt schon in Andau, 27 in Eisenstadt, in Lutzmannsburg 26, in Rechnitz 25 und 25 Grad auch in Güssing und Jennersdorf. Heute Nacht gibt es einige Wolken, aber es wird aber noch trocken bleiben. Die Temperaturen sinken auf 14 bis 10 Grad und morgen Mittwoch ist mit etwas Glück sogar ein wenig Regen möglich. Allerdings gibt es auch wieder viel Sonnenschein morgen und einige Wolken mischen sich dazu. Den Regen gibt es, wenn es regnen wird, dann erst am Nachmittag bis zu 26 Grad morgen. Hier ist der Radio Burgenland Verkehrsservice. 14.32 Uhr ist es jetzt und bei uns im Burgenland kommen Sie ohne Probleme voran. In Wien auf der Erdbeergerlände nach der Rotundenbrücke ist auch jetzt die Unfallstelle geräumt und der Stau, der löst sich allmählich auf.
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0: Der nächste Song ist tatsächlich entstanden, weil ein gewisser Chris verschlafen hat. Der wollte eigentlich auf eine Anti-Atomkraft-Demo in den Hyde Park in London gehen, war am Vortag ein bisschen länger unterwegs, war dann verkatert und ist einfach länger im Bett geblieben, hat verschlafen, hat dann ein wirklich unglaublich schlechtes Gewissen gehabt, weil er unbedingt auf diese Demo gehen wollte, und aus diesem schlechten Gewissen heraus hat er dann eine echte Hymne geschrieben, einen Protestsong, einen modernen Protestsong. Wie wichtig es ist, seine Stimme zu erheben, gegen das Schweigen aufzustehen und anzusingen. You're the Voice, John Farnham, 1986, hier ist Radio Burgenland. Und das ist der Song, der aus dem Verschlafensein damals ein Hit geworden ist.
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1: Am Mikrofon ist Miriam Reichel. Die Situation im Nahen Osten spitzt sich mit den Gefechten in der Straße von Hormus wieder zu. Europa muss sich wohl auf weitere wirtschaftliche Probleme gefasst machen. Die EU-Finanzministerinnen und Minister beraten heute, ob große Energiekonzerne, die gerade viel verdienen, in der Krise einen Beitrag leisten müssen. Aus Brüssel, Verena-Sophie Meyer.
2: Die EU-Kommission hat eine europaweite Übergewinnsteuer eigentlich schon abgelehnt. Sie will Mitgliedstaaten aber dabei unterstützen, wenn sie sich dafür entscheiden. Österreich schöpft den nationalen Spielraum schon aus, sagt Finanzminister Martha Bauer.
3: Wenn Sie an den Energiekrisensicherungsbeitrag denken, dann ist es eine Art Übergewinnsteuer für Energiekonzerne, die seit einem Jahr in Österreich schon besteht. Wir haben jetzt im Zuge des Spritpreisdeckels ja die Margenbegrenzung für Raffinerien. Auch das geht in eine ähnliche Richtung.
2: Das Ziel wäre eine europaweite Koordination. Die Nation fordert Martha Bauer gemeinsam mit Schwergewichten wie Spanien, Italien und Deutschland. Die EU-Kommission kämpft allerdings noch immer mit rechtlichen Folgen einer Übergewinnsteuer aus 2022. Der sogenannte Solidaritätsbeitrag fossiler Konzerne hat damals zwar 28 Milliarden Euro eingebracht, aber auch zu Rechtsstreits mit Konzernen wie ExxonMobil geführt.
1: Die Immunität des FPÖ-Delegationsleiters im EU-Parlament, Harald Wilimski, könnte aufgehoben werden. Der Rechtsausschuss des Parlaments hat grünes Licht gegeben. Österreichische Behörden haben die Aufhebung seiner parlamentarischen Immunität beantragt. Es soll dabei um den Einbau einer Sicherheitstüre an Wilimskis Privatadresse gehen. Auf Kosten der FPÖ. Grund dafür war laut Wilimski eine Bedrohungslage gegen ihn und seine Familie. Der US-Tech-Konzern Meta setzt künstliche Intelligenz künftig verstärkt dafür ein, Kinder und Jugendliche unter 13 Jahren von ihren Plattformen fernzuhalten. Die KI soll dabei helfen, das Alter der User auf Facebook oder Instagram zu kontrollieren und analysiert dafür auch ihre Fotos und Videos. Immer mehr Länder beschließen Social-Media-Verbote für Kinder und Jugendliche. Damit wächst der Druck auf die Tech-Konzerne. In Österreich soll der Entwurf für ein Social-Media-Verbot bis zum Sommer vorliegen. In Oberösterreich hat ein Gemeindemitarbeiter im Bezirk Gmunden immer wieder Geld aus Amtskassen gestohlen. Er wurde offenbar von einem Jugendfreund erpresst. Jürgen Freimuth berichtet aus Oberösterreich.
4: Der 33-Jährige bedient sich wiederholt an Amtskassen und soll auch Geld aus Büros und einer Spendenbox gestohlen haben. Wie die Ermittlungen zeigen, gehen die Diebstähle bis ins Jahr 2013 zurück. Als Grund dafür nennt der Mann massive Erpressung durch einen alten Jugendfreund. Dieser soll ihm mit frei erfundenen Vorwürfen gedroht und monatliche Zahlungen verlangt haben. Insgesamt kommt so ein sechsstelliger Betrag zusammen. Ende April wird der mutmaßliche Erpresser, der mittlerweile in Deutschland lebt, bei einem Österreich-Besuch festgenommen. Er ist geständig und sitzt in Untersuchungshaft.
1: Das waren die Nachrichten mit Miriam Reichel. Und jetzt das Wetter.
5: Von frisch bis sommerlich ist heute Nachmittag alles dabei in Österreich. 13 Grad hat es am Weißen See, 28 Grad in Tulln und Wien. Am meisten Sonne gibt es weiterhin von Oberösterreich bis zum Burgenland. Im Westen und Süden überwiegen die Wolken und stellenweise regnet es ein wenig. Vielerorts weht kräftiger Südwind mit Böen um 60 km/h, etwa in Fürstenfeld und Maria Pfarr. Morgen Mittwoch ähnlich wie heute, insgesamt aber doch mehr Wolken und Regenschauer, die meisten in Vorarlberg und Oberkärnten. So viel zum Wetter von Gerald Holzinger.
6: Es ist 3:15 Uhr, der Radio Burgenland Verkehrsservice. Derzeit ist alles ruhig auf den Straßen, Sie kommen ohne Probleme voran.
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6: Gerade im Wetter gehört, das Burgenland wieder mal auf der Sonnenseite Österreichs. Wo denn sonst? Richtige Zeit, um das neue Radio Burgenland Eis zu verkosten. Es ist noch nicht entschieden, welches dann wirklich quasi in Serie geht. Unser Vorschlag heute, Kirsch-Mohn-Strudel. Ja, kein Schmäh, tatsächlich. Also quasi Nachspeise und Eis in einem. Gleich.

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0: Believer, The Monkees auf Radio Burgenland. Jetzt ist Teamwork angesagt zwischen Nord- und Südburgenland.
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0: Toni Harrer, Eiskonditor aus Wiesen, schickt ein Kirschmohnstrudel-Eis ins Rennen.
2: Ja, das ist ein ganz spannendes Eis. Also die Kirsche, die hat nicht so viel Eigengeschmack, wenn man nur rein die Kirsche als Frucht nehmen würde, und ist auch schwer erkennbarer. Damit das Eis aber von der Grundlage auch noch ein bisschen mehr hergibt, haben wir uns dann noch für Blaumohn entschieden. Und dieser Blaumohn, der kommt jetzt eben aus dem Süden, aus Güttenbach, und der gibt dann nochmal eine ganz eigene Note.
0: Die Kirschen kommen natürlich aus dem Leitergebirge, aus Breitenbrunn. Im Eis ist es dann eine so dunkelrote Kirschensauce, die mit Mohn gebart, die spürt man ein bisschen im Mund.
2: Selbstverständlich. Muss davon ausgehen, dass jetzt so Sorten, eben wie wenn Mohn drinnen ist, der ja schon so ein bisschen Punkterl hat und leicht körnig wirkt, obwohl er gemahlener Mohn ist, aber man spürt ihn natürlich auf der Zunge. Und auch die Soße von der Kirsche hat eine ganz andere Struktur jetzt wie Eis.
0: Also es ist kein glattes Eis, optisch sticht es definitiv heraus aus unseren Kandidaten für das Radio Burgenland Eis. Können Sie sich anschauen auf burgenland.orf.at und gleich abstimmen für Ihren Favoriten. Das Kirschmohnstrudel-Eis ist vielleicht jetzt nicht der größte Favorit, Toni, aber er könnte bei unserem Voting herausstechen.
2: Wir haben zwei burgenländische, sehr bekannte Zutaten drinnen. Gleichzeitig ist es für mich diese Symbiose an Geschmack. Also das ist, hat eine gewisse Raffinesse, weil mehrere Geschmäcker zusammenwirken und das auch eine große Freude macht.
0: Und wir lassen Sie kosten in 20 Minuten auf Radio Burgenland.
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0: Bruce Springsteen hier auf Radio Burgenland. 3:30 Radio Burgenland Schlagzeilen.
1: Mit Andreas Berger. Die Einbürgerungen in Österreich sind im ersten Quartal des Jahres gestiegen um mehr als 20% im Vergleich zum selben Zeitraum des Vorjahres. Von Jänner bis März haben laut Statistik Austria mehr als 6.600 Personen die österreichische Staatsbürgerschaft erhalten. Im Burgenland ist die Zahl der Einbürgerungen gleichzeitig zurückgegangen. 75 Einbürgerungen bedeuten ein Minus von knapp 10% im Vergleich zum Zeitraum des Vorjahres. Heute ist der Tag der Inklusion. Rettet das Kind Burgenland betreut Menschen mit Behinderung in der Arbeitswelt und kooperiert mit etwa 220 Betrieben im Burgenland, vor allem in den Bereichen Han gleichzeitig zurückgegangen. 75 Einbürgerungen bedeuten ein Minus von knapp 10% im Vergleich zum Zeitraum des Vorjahres. Heute ist der Tag der Inklusion. Rettet das Kind Burgenland betreut Menschen mit Behinderung in der Arbeitswelt und kooperiert mit etwa 220 Betrieben im Burgenland, vor allem in den Bereichen Handel, Gastronomie, Reinigung und Grünpflege.

0: London könnte heute Abend erstmals seit 20 Jahren wieder ein Finale der Fußball-Champions League erreichen. Um 21 Uhr treffen die Gunners auf Atletico Madrid. Das Hinspiel in Spanien endete 1:1 und morgen hoffen Fußballfans auf ein weiteres Spektakel im zweiten Halbfinale, dann zwischen Bayern München und Paris Saint-Germain. Und damit zum Wetter.
1: Es fühlt sich schon richtig nach Sommer an. 27 Grad in Eisenstadt und auch in Bruckneudorf. In Neudorf bei Lanzee sind es 24 Grad und in Güssing jetzt aktuell 23 Grad. Die kommenden Stunden bringen einen Mix aus Sonne und Wolken. Die Temperaturen sinken heute Nacht auf 14 bis 10 Grad. Also wirklich kalt wird es heute Nacht nicht. Morgen Mittwoch zeitweise sonnig, zeitweise bewölkt und mit etwas Glück kann es am Nachmittag auch ein bisschen regnen. Bis zu 26 Grad morgen. Hier ist der Radio Burgenland Verkehrsservice, 15.33 Uhr. Bei uns im Burgenland kommen Sie ohne Probleme voran. In Wien, Tangente Richtung Kagran, 30 Minuten länger vom Laherbergtunnel bis zum Knoten Kaisermühlen vor einer mittlerweile geräumten Unfallstelle. Gute Fahrt.
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1: Die Eisbox ist unterwegs im ganzen Land, gut gefüllt, heute mit Kirschmohnstrudeleis, unser zweiter Kandidat beim coolsten Voting des Jahres, Burgenland.at. Das Kirschmohnstrudeleis ist das Supermodel unter den Kandidaten quasi.
2: Eine Augenweide schon mal, war fein. Die Mohnstückerle und Kirsche.
3: Wie würden Sie das denn beschreiben, wie es schmeckt?
2: Vanillig, crispig, noch Brownies. Brownie-Stückerle sind drinnen. Mohn lässt sich gut beißen zwischen den Zähnen.
4: Gut. Nach Schwarzwälder Kirsch. Und was war noch drinnen, hast du gesagt? Mohn, ja, das sowieso. Mohn und Kirsch schmeckt man sowieso sehr gut aus.
5: Ja, schmeckt durch den Mohn und, glaube ich, ein bisschen Schokolade. Ein bisschen erdiger, jetzt im positiven Sinne. Und sehr, vielleicht nicht ganz so sommerlich, eher wegen so vorsommerlich oder leicht herbstlich.
3: Biegt es zwischen die Zähne?
5: Nein, das nicht. Nein, also ich hätte erst, das ist eher dieses Erdige, ein bisschen was hat.
3: Von der Konsistenz her eher cremig.
6: Cremig, ja. Fruchtig, frisch.
3: Das schmeckt ein bisschen nach Burgenland.
7: Auf alle Fälle.
1: Ja, ist ja auch viel Burgenland drinnen. Kirsche aus dem Leitergebirge und Mohn aus Güttenbach.
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0: Hier ist Radio Burgenland. Es ist 4:07 und gleich gibt's auch bei uns Rhythm of the Rain als nächstes.
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1: Am Mikrofon ist Miriam Reichel. In Westeuropa erreicht die Zahl der Firmenpleiten einen Rekordwert. Nach Berechnung der Gläubigerschutzorganisation Kreditreform haben im Vorjahr an die 200.000 Unternehmen Insolvenz angemeldet. Im Jahresabstand ist das ein Plus von knapp 5%. Volker Obermeier berichtet.
2: Die Zahl der Insolvenzen in Westeuropa ist das vierte Mal in Folge gestiegen. Bei den Branchen ist es mit großem Abstand der Dienstleistungssektor, etwa Gastro oder Handel. Als Gründe nennt Kreditreform-Geschäftsführer Gerhard Weinhofer das niedrige Wachstum sowie starre Strukturen.
3: Ein schwacher Welthandel, geopolitische Risiken setzen Europas Unternehmen einfach verstärkt zu. Dazu kommen hohe Energiepreise und die Bürokratie und das alles lähmt die Wettbewerbsfähigkeit.
2: Angesichts der Wirtschaftslage rechnet er damit, dass heuer die Zahl der Firmenpleiten in Westeuropa erneut steigt. In Österreich, so Kreditreform, sollte die Entwicklung stabil bleiben. Gesunken ist im Vorjahr die Zahl der Firmeninsolvenzen in Mittel- und Osteuropa. Die Region wächst weiterhin doppelt so stark wie der Westteil des Kontinents.
1: Vor 21 Jahren ist in Tirol die Studentin Daniela Kammerer erstochen worden. Jetzt könnte der Fall gelöst werden. Ein ehemaliger Studienkollege wird wegen Mordverdachts angeklagt. Er bestreitet die Vorwürfe. Die junge Frau war damals vor einer Telefonzelle beim Innsbrucker Boldipark tot aufgefunden worden. Daniela Schmiederer berichtet.
4: Beim Angeklagten handelt es sich laut Staatsanwaltschaft um einen 42-jährigen Österreicher, der seit mehreren Jahren in Australien lebt. Der Mann war ihr Ex-Studienkollege und bereits 2013 ins Visier der Ermittler geraten. Dennoch kam es zu keiner Anklage. Die Ermittlungen wurden eingestellt. Die Staatsanwaltschaft Innsbruck hatte später auf Anregung des Cold Case Managements 9 Untersuchungen zugestimmt. Eine DNA-Untersuchung ergab nun einen Spurentreffer des Angeklagten auf dem Filter einer angerauchten Zigarette, die in jener Telefonzelle abgelegt war, in der sich die Leiche des Opfers befand. Daraus schließt die Staatsanwaltschaft, dass der Angeklagte am Tatort war. Aufgrund dieser neuen Erkenntnisse hat sich der Tatverdacht gegen den Angeklagten wieder erhärtet, heißt es von Seiten der Staatsanwaltschaft. Daher habe man Anklage erhoben. Ein Geschworenengericht soll nun auf Basis der umfangreichen Ermittlungsergebnisse über Schuld oder Unschuld des Angeklagten entscheiden.
1: In Österreich hat heute die Zentralmatura begonnen mit den Klausuren im Fach Deutsch. Mehr als 41.000 Kandidatinnen und Kandidaten traten an. Deutsch ist das einzige Fach, in dem alle Prüflinge die gleichen Matura-Fragen bekommen. Morgen folgt die Lateinmatura, am Donnerstag ist Englisch dran und am Freitag dann Französisch. In Venedig ist heute Vormittag ein 20-jähriger Mann in einem Kanal gefallen und ertrunken. Zwei weitere Jugendliche sind ebenfalls in den Kanal gestürzt. Sie konnten von einem Boot gerettet werden. Die Feuerwehr suchte mit Tauchern nach dem dritten Mann. Der 20-jährige konnte aber nur noch tot geborgen werden. Das waren die Nachrichten mit Miriam Reichel. Und jetzt zum Wetter.
5: Von Oberösterreich bis zum Burgenland bleibt es sommerlich mit 22 bis 29 Grad, wenn auch zur Sonne vermehrt einige Wolken kommen. Im Westen und Süden ist es überwiegend bewölkt, stellenweise mit ein wenig Regen und zum Teil deutlich unter 20 Grad. 16 Grad sind es etwa in Lienz und in Dornbirn. Vielerorts weht kräftiger Südwind, Böen über 70 km/h aktuell in Güssing. Morgen Mittwoch ähnlich wie heute, insgesamt aber doch mehr Wolken und auch Regenschauer, die meisten in Vorarlberg und Oberkärnten. So viel zum Wetter von Gerald Holzinger.
6: Es ist 4 Minuten nach 16 Uhr, der Radio Burgenland Verkehrsservice hier. Bei uns im Burgenland ist es derzeit ruhig auf den Straßen. In Wien auf der Triester Straße stadtauswärts gibt es noch Stau ab dem Matzleinsdorfer Platz vor einer bereits geräumten Unfallstelle nach der Wiener Bergstraße. Tangente Richtung Kagran, ein Plus von 30 Minuten von der Hansenkurve bis zum Knoten Prater und 10 Minuten länger auf der A4 stadteinwärts ab der Schrägseilbrücke und am inneren Währinger Gürtel ab der Volksoper.
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6: Der perfekte Mix für den ausklingenden Dienstag. Das Beste aus Österreich gleich von Chris Steger dazu. Ein schöner 80er. Chris Isaak. Und Kategorie Lieblingshits. Aus Schweden, aber sind auch gleich bei Ihnen. Wünsche einen feinen Dienstagnachmittag.

0: Radio Burgenland am Dienstagnachmittag mit Aber. Jetzt zu einem Thema, das wirklich äußerst unter die Haut geht, nämlich wie Jüdinnen und Juden im Zweiten Weltkrieg systematisch ermordet wurden. Schauspieler Franz Froschauer spricht es an.
1: Es ist immer wieder notwendig, sich der Geschichte bewusst zu werden, um hoffentlich zu verhindern, dass nicht mehr annähernd solche Zeiten wiederkommen.
0: Franz Froschauer und der Oslipper Max Brenner tun dies auf musikalisch-literarische Weise. Ausschnitte daraus zeigt Bettina Treiber in Burgenland heute um 19 Uhr in ORF 2 und schon jetzt auch bei uns.
2: Für diese Uraufführung wurde ein sehr passender Spielort gewählt, die ehemalige Synagoge in Kobersdorf. Da wird unsere Geschichte besonders spürbar.
3: Sing diesem Europa noch den großen Abgesang von seinem allerletzten Jid.
2: Den beklemmenden Text von Yitzhak Katzenelson, einem jüdischen Autor, liest Schauspieler Franz Froschauer.
1: Also wir hoffen schon, dass wir diese Geschichte noch vielen Leuten erzählen können, weil sie wichtiger denn je ist, finde ich.
4: Mich hat sehr berührt und auch betroffen gemacht.
5: Tief ins Innerste der Seele, mir geht jetzt noch die Gänsehaut.
2: Bei seinen Liedern lässt sich Max Brenner von der Vielfalt Pannoniens inspirieren.
6: Und das klingt manchmal ungarisch, manchmal kroatisch, manchmal hirnzisch, manchmal hochdeutsch und manchmal auch jüdisch inspiriert.

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0: Whitney Houston hier auf Radio Burgenland. Gleich gibt's Some Girls, Razy. Und die neue von Chris Steger noch vor 4:30.
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0: Teil von Chris Steger hier auf Radio Burgenland. Es ist 16:30.
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2: Mit Andreas Berger. In der Causa rund um die vergifteten Hip-Gläser ist heute die Untersuchungshaft über den Verdächtigen verhängt worden. Der 39-Jährige sitzt in der Justizanstalt Eisenstadt und bestreitet alle Vorwürfe. Die U-Haft gilt jedenfalls für 14 Tage, wie Raffaella Pint berichtet.
3: Die Staatsanwaltschaft Eisenstadt hat die U-Haft wegen des Tatverdachts der versuchten schweren Erpressung, der vorsätzlichen Gemeingefährdung und der versuchten absichtlich schweren Körperverletzung beantragt. Die Untersuchungshaft wurde heute Vormittag für 14 Tage verhängt, erklärt Lukas Belzer, Mediensprecher des Landesgerichts Eisenstadt.
4: Die Untersuchungshaft ist verhängt worden, weil die Haftrichterin einen dringenden Tatverdacht hinsichtlich dieser Delikte bejaht hat und die Haftgründe der Fluchtgefahr, der Verdunkelungsgefahr und der Tatbegehungsgefahr bejaht hat.
3: Diese Entscheidung ist rechtskräftig. In 14 Tagen findet eine neuerliche Prüfung statt. Das toxikologische Gutachten zur Wirkung des Rattengifts im Hipglas ist noch ausständig. 15 Mikrogramm waren enthalten. Beim Verdächtigen handelt es sich um einen 39-jährigen gebürtigen Slowaken. Er war Mitarbeiter bei HIP und sei laut seinem Anwalt einvernehmlich gekündigt worden. Der Mann wurde am Samstag in Salzburg festgenommen und bestreitet die Vorwürfe, dass bei einer Hausdurchsuchung Rattengift sichergestellt worden war, erklärte sein Anwalt damit, dass er in der Slowakei eine kleine Landwirtschaft betreibe. Die Polizei bestätigt das bisher nicht.
2: Die Einbürgerungen in Österreich sind im ersten Quartal des Jahres gestiegen und zwar um mehr als 20% im Vergleich zum selben Zeitraum des Vorjahres. Von Jänner bis März haben laut Statistik Austria mehr als 6.600 Personen die österreichische Staatsbürgerschaft erhalten. Im Burgenland ist die Zahl der Einbürgerungen gleichzeitig zurückgegangen. 75 Einbürgerungen in diesem Zeitraum bedeuten ein Minus von knapp 10%. Jener Mann, der gestern Nachmittag in St. Martin in der Waadt mehrere Personen bedroht haben soll und einen Großeinsatz der Polizei dabei ausgelöst hat, wird derzeit noch einvernommen. Verletzt wurde bei dem gestrigen Einsatz niemand. Patricia Schuller, Einbürgerungen in diesem Zeitraum bedeuten ein Minus von knapp 10%. Jener Mann, der gestern Nachmittag in St. Martin in der Waadt mehrere Personen bedroht haben soll und einen Großeinsatz der Polizei dabei ausgelöst hat, wird derzeit noch einvernommen. Verletzt wurde bei dem gestrigen Einsatz niemand. Patricia Schuller im Gespräch mit dem Polizeisprecher Helmut Marburg.

0: Wie viele Einsatzkräfte und welche Einsatzfahrzeuge und Geräte waren vor Ort?
1: Ja, wir haben Einsatzkräfte des Einsatzkommandos Cobra vor Ort gehabt. Es ist die Fahndungsgruppe aus Graz eingeflogen worden und wir haben die Streifen, die vor Ort waren, beziehungsweise der schnellen Interventionsgruppe auch vor Ort gehabt mit ihren Fahrzeugen. Wir haben Drohnen im Einsatz gehabt und wir haben natürlich auch Polizeihunde im Einsatz gehabt.
0: Ist das üblich so?
1: Wenn eine Lage zunächst einmal unübersichtlich ist oder man sich klar werden muss, dann nimmt man alles, was man zur Verfügung hat, um einfach aus präventiven Gründen und aus Gründen der Eigensicherung, aber auch der Sicherung der übrigen Bevölkerung Mannstärke vor Ort aufzubringen und hier dann die richtige Entscheidung dann zu treffen.
0: Der Mann soll amtsbekannt gewesen sein. Wissen Sie etwas über vorherige Delikte oder Anzeigen?
1: Zu seiner Person und zu seinem Hintergrund weiß ich momentan nichts. Das ist jetzt da auch in der Ermittlung und das liegt bei den Kollegen.
2: So, Polizeisprecher Helmut Mabern, mehr zu diesem gestrigen Polizeieinsatz in St. Martin in der Waadt sehen Sie dann am Abend in Burgenland heute um 19 Uhr auf ORF 2. Und damit zum Wetter.
3: Sonne und Wolken in den kommenden Stunden bei uns im Burgenland. Die Nacht heute wird auch teilweise klar, teilweise bewölkt. Die Temperaturen sinken auf 14 bis 10 Grad und der Wind flaut ab über Nacht. Morgen Mittwoch wird es zeitweise sonnig. Morgen mischen sich schon am Vormittag Wolken dazu. Und am Nachmittag kann es dann auch kurze Regenschauer geben. Endlich mit Temperaturen morgen 22 bis 26 Grad. Hier ist der Radio Burgenland Verkehrsservice um 16.34 Uhr. Bei uns im Burgenland ist es derzeit ruhig. In Wien brauchen Sie länger. Auf der Tangente Richtung Kagran plus 40 Minuten von der Hansunkurve bis zum Knoten Prater. 10 Minuten länger auch auf der A4 stadteinwärts ab der Simmeringer Heide, am inneren Währinger Gürtel ab der Volksoper, auf der Grünbergstraße stadteinwärts, auf der Altmannsdorfer Straße stadtauswärts und am Franz-Josefs-Quai.
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0: Also von den Temperaturen her geht sich locker schon ein Eis als Nachspeise beim Abendessen heute aus. Radio Burgenland an einem frühsommerlichen Dienstagnachmittag. Wir suchen das Radio Burgenland Eis der Saison. Da trifft Süd auf Nordburgenland, Güttenbach, der Mond kommt von dort, trifft auf die Kirschen aus dem Norden, nämlich aus dem Kirschgarten von der Andrea Strohmeier in Breitenbrunn. Eine sehr spezielle Kombination, oder? Ich meine, passt das? Ist das ideal? Mohn und Kirschen?
1: Ich glaube, das ist ideal. Das ist immer ein super Match. Also Kirsche und Mohn, finde ich, passt wahnsinnig gut zusammen. Also auch wenn man Mohnnudeln hernimmt und dazu einmal sich traut, ein Kirschkompott zum Essen, das passt wunderbar.
0: Passt super zusammen, also klingt nicht schlecht. Können gleich abstimmen, wenn Sie wollen, burgenland.orf.at, wenn Sie schon gekostet haben. Sonst einfach schauen, Verkostungsboxen sind im ganzen Land unterwegs oder auch bei der großen Burgenland-Tour. Können Sie Ihren Eiskandidaten dann quasi auswählen und dafür stimmen. 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

0: Ihre Lieblingsmusik auf Radio Burgenland am Dienstagnachmittag. Heute ist der 5.5.2026. Die wichtigsten Themen in unserem Journal um 5. Heute im Nachrichtenstudio Miriam Reichel.
1: Die ÖVP hat seit heute einen neuen Clubobmann. Ernst Gödel übernimmt das Amt von August Wöginger, der gestern zurückgetreten ist. Zu Gödels Besetzung gibt es Lob, aber auch Kritik. Er will Wögingers Kurs jedenfalls fortsetzen. Mehr dazu im Journal um 5.
0: Noch 7 Minuten sind es bis 5. Bis dahin noch The Tremolos bei uns, My Little Lady. Und jetzt Diana Ross. 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
2: Herzlich willkommen zum Journal um 5. Das sind unsere Themen. Die ÖVP hat einen neuen Clubobmann. Ernst Gödel wurde heute einstimmig gewählt. Thomas Brandner tritt als ORF-Stiftungsrat zurück. Und bei der Amokfahrt in Leipzig könnte der psychische Zustand des Täters eine Rolle gespielt haben. Am Mikrofon ist Miriam Reichel. Fast 9 Jahre war August Wöginger Clubobmann der ÖVP eine der mächtigsten Positionen in Österreichs Innenpolitik. Nach seiner Verurteilung gestern ist er in dieser Funktion zurückgetreten. Schon heute früh hat der ÖVP-Club einstimmig Wögingers Nachfolger gewählt, den relativ unbekannten Steirer Ernst Gödel. Felix Nowak berichtet.
3: Auch Gödel selbst zeigt sich heute von seinem Karriereschritt überrascht.
4: Ich habe gestern am späten Nachmittag die Reifen gewechselt von meinem Auto. Und dann kam ihm um 6:50 der Anruf unseres Herrn Bundeskanzlers und ich musste mal Luft holen, das sage ich ganz ehrlich.
3: Der bisherige Sicherheitssprecher will den Kurs seines umstrittenen Vorgängers Wöginger fortsetzen und wie dieser als Verbinder auftreten. Aus den ÖVP-Reihen wird der einst jüngste Bürgermeister Österreichs heute mit Lob überschüttet, auch von Parteichef Stocker.
5: Er ist für diese Funktion hervorragend geeignet. Er wird diese Funktion auch hervorragend ausfüllen.
3: Gratulationen kommen heute auch von den Koalitionspartnern SPÖ und NEOS. Die Grünen sind skeptisch, ob Gödel mit den unterschiedlichen ÖVP-internen Interessen umgehen kann. Die FPÖ lehnt die Personalie ab. Sie sieht einen Linksruck der Volkspartei.
2: Im ORF tritt Thomas Brandner als Stiftungsrat der Steiermark zurück. Das hat er dem steirischen Landeshauptmann Mario Kunasek von der FPÖ mitgeteilt. Die Opposition in der Steiermark, bestehend aus SPÖ, Grünen, NEOS und KPÖ, hatte zuvor Brandners Rücktritt gefordert. Der FPÖ-nahe Stiftungsrat steht wegen Sexismus und Machtmissbrauchsvorwürfen in der Kritik. Der ORF-Redaktionsausschuss hatte ihm zuletzt einstimmig das Misstrauen ausgesprochen. Im Erpressungsfall um vergiftete HIP-Babynahrung ist der Verdächtige jetzt in Eisenstadt in Untersuchungshaft. Eine Richterin sieht dringenden Tatverdacht sowie Verdunkelungs-, Tatbegehungs- und Fluchtgefahr. Der 39-Jährige ist am Wochenende in Salzburg festgenommen worden. Er bestreitet die Vorwürfe. Nach der Amokfahrt in Leipzig laufen die Ermittlungen zum Motiv. Psychische Probleme des Täters könnten eine Rolle gespielt haben. Er soll kurz vor der Tat aus einer psychiatrischen Einrichtung entlassen worden sein. Die Polizei schließt politische oder religiöse Gründe aus. Bei der Tat wurden 2 Menschen getötet. Andreas Jölli berichtet.
6: Leipzig trauert um die Opfer der Amokfahrt. Am Abend bei einem Gedenkgottesdienst in der Nikolaikirche, am nahegelegenen Tatort mit Blumen und Kerzen.
7: Wir denken an die, die Menschen verloren haben, schwere Zeiten gerade durchleben.
8: Das Leben geht weiter, ganz einfach. Es muss.
6: Eine 63-jährige Frau und ein 77-jähriger Mann sind tot, die 2 Schwerverletzten mittlerweile außer Lebensgefahr. Der mutmaßliche Täter wird heute dem Haftrichter vorgeführt. Der 33-jährige Mann ist bereits davor polizeilich aufgefallen, etwa wegen Bedrohung, aber nicht wegen körperlicher Gewalt. Zusätzlich zu den Ermittlungen stellt sich nun die Frage, wie konnte der Mann so ungehindert in die Fußgängerzone fahren? Burkhard Jung, Bürgermeister von Leipzig.
9: Wir werden hier als erste Maßnahme jetzt eine Sperrung der Klimaschen Straße durchführen, um dann in Ruhe nachzudenken, was ist das richtige Sicherheitskonzept.
6: Das Tatfahrzeug wurde mittlerweile abtransportiert. Die Staatsanwaltschaft ermittelt wegen Mordes und versuchten Mordes.
2: Babys werden kurz nach der Geburt auf seltene Erbkrankheiten getestet, beim sogenannten Neugeborenen-Screening. Allgemein wird in Österreich im europäischen Vergleich eher viel getestet. Trotzdem gibt es auch 60 Jahre nach Einführung des Programms noch Lücken. Miriam Steiner berichtet.
10: Kleine Tropfen Blut mit großem Informationsgehalt. Für die junge Mutter Nicole ist es selbstverständlich, dass sie ihr Kind testen lässt.
11: Ich finde es allgemein wichtig, sobald Kinder auf die Welt kommen, dass sie untersucht werden.
10: In Österreich nimmt man Neugeborenen Blut ab, um sie auf 31 seltene Erbkrankheiten sowie einen Vitaminmangel zu testen. Bloß Italien und Polen testen in Europa auf noch mehr Erkrankungen. Vasiliki Konstantopoulou, Leiterin des neugeborenen Screening-Labors an der Medizin-Uni Wien, sieht dennoch auch hierzulande
12: immer Luft nach oben. Ich wünsche mir, dass mehr Krankheiten in das Neugeborenen-Screening aufgenommen werden, weil jedes Kind zählt.
10: Auch neuartigen, noch nicht etablierten Formen der Erbgutanalyse steht sie positiv gegenüber.
2: Das war das Journal um 5 mit Miriam Reichel. Und jetzt noch zum Wetter.
13: Mit teils kräftigem Südwind geht es in Richtung Abend. Böen über 70 km/h gibt es aktuell etwa im Burgenland. Am meisten Sonne und sommerliche Temperaturen weiterhin im Norden und Osten. Von Vorarlberg bis Kärnten mehr Wolken als Sonne. Stellenweise etwas Regen und zum Teil nur um 15 Grad. In den Abendstunden sind auch in Richtung Bayern Regenschauer und sogar einzelne Gewitter möglich. Morgen Mittwoch wird es dann ähnlich wie heute. Chancen auf etwas mehr Regen haben vor allem Teile von Vorarlberg und Oberkärnten. So viel zum Wetter von Gerald Holzinger.
14: Es ist 5 Minuten nach 17 Uhr, der Radio Burgenland Verkehrsservice. Bei uns im Burgenland kommen Sie derzeit gut voran. In Wien dauert es jetzt länger auf der Tangente. Und zwar Richtung Kagran ein Plus von 30 Minuten vor der Hansenkurve und Richtung Graz eine Viertelstunde ab Stadlau. 25 Minuten länger auch auf der A4 statt einwärts ab Schwechat. Und Stau gibt es weiters auf der Ausweichstrecke über die Freudenauer Hafenstraße Richtung Handelskä, am inneren Währinger Gürtel ab der Volksoper, auf der Grünbergstraße statt einwärts und auf der Altmannsdorfer Straße statt auswärts. So, und jetzt bitte Ihr Auftritt, Frau Minock.
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14: und Kylie und der Locomotion.

0: Sag niemals 3x3 zu dieser Sportart. Heißt nämlich 3x3. Mhm. Von unserem Experten im Haus erklären lassen. Martin Ganster, du auch?
1: Ja.
0: Hat einen Grund. Warum sind wir um 19 Uhr heute?
1: Ja, der Grund heißt Landesmeisterschaften im 3x3. School Jam, eine Basketballvariante ist es bei der 3-gegen-3 Spielen und zwar auf einen Korb. Eine Variante, die bei Jungen vor allem ziemlich im Trend liegt und das war auch heute in Oberwart zu sehen. Da haben 400 Kinder aus dem ganzen Land daran teilgenommen und darüber berichten wir heute Abend, auch über die Stimmung. Da haben wir auch alles zum gestrigen Großeinsatz der Polizei inklusive Cobra-Einsatz in St. Martin in der Wart. Und wir haben auch gute Nachrichten vom Eisenberg, denn nachdem dort ja Vonothek und Ratschen zusperren mussten, hat jetzt ein Frühstückslokal mit Vinothek aufgesperrt. Gute Nachricht, dazu mehr am Abend.
0: In Burgenland heute um 19 Uhr im Lauf 2.

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2: Mit Andreas Berger. Heute ist der Tag der Inklusion. Menschen mit Behinderung sind bei weitem häufiger und länger von Arbeitslosigkeit betroffen als Menschen ohne Behinderung. Im Burgenland waren Ende April 2026 etwa 620 Menschen mit Behinderung arbeitslos, um fast 60 mehr als im Vergleichszeitraum des Vorjahres, so das AMS Burgenland. Damit Inklusion am Arbeitsmarkt gelingt, gibt es verschiedene Angebote. Patricia Schuler berichtet.
3: Rettet das Kind Burgenland betreut Arbeitnehmerinnen und Arbeitnehmer mit Behinderung und kooperiert mit etwa 220 Betrieben im Burgenland. Vor allem in den Bereichen Handel, Gastronomie, Reinigung und Grünpflege. Lehrlinge mit Behinderung können die Lehrzeit an ihre jeweiligen Bedürfnisse anpassen. Birgit Hans-Meyer von der Berufsausbildungsassistenz von Rettet das Kind Burgenland.
4: Eine verlängerte Lehre bedeutet, dass ein Lehrvertrag auf 4 statt 3 Jahre im Fall des Einzelhandels abgeschlossen wird. Das heißt, der Lehrling hat grundsätzlich einmal ein Jahr mehr Zeit für den Fall, dass es notwendig ist, dass er zum Beispiel ein Berufsschuljahr wiederholen muss. Die andere Möglichkeit ist die verlängerbare Lehre. Das heißt, es wird grundsätzlich nur auf 3 Jahre abgeschlossen, wobei die Möglichkeit der Verlängerung im Nachhinein besteht, sollte es dann notwendig sein.
3: Betroffene werden auch von Jobcoaches am Arbeitsplatz unterstützt. Unternehmen müssen für je 25 Mitarbeiter eine Person mit einem Behinderungsgrad von mindestens 50% beschäftigen. Wird das nicht gemacht, muss eine Ausgleichstaxe bezahlt werden. Mit diesem Geld werden Projekte für die berufliche Inklusion finanziert.
2: 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Zum Sport. Im schottischen
3: Fußball beschäftigen. Wird das nicht gemacht, muss eine Ausgleichstaxe bezahlt werden. Mit diesem Geld werden Projekte für die berufliche Inklusion finanziert.
2: Und ein gelungenes Beispiel für die Inklusion in der Arbeitswelt sehen Sie heute Abend in Burgenland heute um 19 Uhr auf ORF 2. Zum Sport. Im schottischen Fußball bahnt sich eine Sensation.

0: konnten heuer eine lange Dominanz der Hauptstadtclubs aus Glasgow durchbrechen.
1: Ja, und einen der beiden Hauptstadtclubs hat man gestern praktisch schon aus dem Meisterrennen genommen. Heart of Midlothian macht im Heimspiel gegen die Glasgow Rangers aus einem 0:1 ein 2:1, gewinnt somit das dritte Spiel in Folge mit dem 26-jährigen Baumgartner Michael Steinwender in der Startelf und über die volle Distanz. Damit führt der Club aus Edinburgh die schottische Liga weiter an mit 3 Punkten Vorsprung auf Celtic Glasgow und jetzt eben 7 Punkten auf die Rangers. Steinwender und sein Club könnten also für die ganz große Sensation in Schottland sorgen. Für Hearts wäre es der 5. Meistertitel der Clubgeschichte, wobei der letzte Titel im Jahr 1960 geholt wurde. Und Hearts könnte eine jahrzehntelange Serie der Clubs aus Glasgow durchbrechen, denn in den letzten 41 Jahren hat der schottische Meister immer entweder Celtic Glasgow oder Glasgow Rangers geheißen.
0: Und im burgenländischen Fußballcup wird heute der letzte Halbfinalist ermittelt, der Club aus der zweiten Liga Süd. Der SV Mühlgraben fordert um 19.30 Uhr den Regionalligisten Oberwart. Neben dem Sensationsteam aus Wolfau stehen bereits der SV Rohrbach und Mattersburg im Halbfinale. Und damit zum Wetter.
2: Teilweise bewölkt und teilweise sonnig geht dieser Dienstag zu Ende. Die Temperaturen sinken über Nacht auf 14 bis 10 Grad. Morgen Mittwoch wird es sonnig und bewölkt. Ein Mix aus Sonne und Wolken gibt's. Und am Nachmittag sind eventuell kurze Regenschauer möglich. Temperaturen morgen ähnlich wie heute nochmal 22 bis 26 Grad. Der Radio Burgenland Verkehrsservice um 17.35 Uhr. Bei uns im Burgenland ist es ruhig. In Wien staut es auf der Tangente Richtung Kagran plus 40 Minuten von der Hanselnkurve bis zu einer Panne auf Höhe Handelskee. Und Richtung Graz dauert es eine Viertelstunde länger ab Stadlau. Eine Viertelstunde auch länger auf der A4 stadteinwärts ab Schwechat und Stau weiters auf der Ausweichstrecke über den Freudenauer Hafen in Richtung Handelskee. Am Währinger Gürtel Richtung Volksoper, auf der Brigitte-Nauer-Lände, auf der Grünbergstraße statt einwärts sowie auf der Altmannsdorfer Straße statt auswärts. Gute Fahrt, wo es geht.
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0: Es ist ein Gipfeltreffen heute Abend im Fernsehen. In Willkommen Österreich, um 22 Uhr in ORF1, da treffen Stermann und Grissemann auf Alfons Haider. Der mörbische Intendant redet nicht nur vom Geschäft, nein, auch Privates wird da ausgeplaudert. Zum Beispiel spricht er über seine Beziehung zu seiner Mutter.
1: Ich habe jetzt einen 87-jährigen Freund von ihr endlich gefunden. Die kennen einander seit er 12 und sie 17 war. Und habe Dinge erfahren, die zum Teil relativ schlimm waren.
2: Er war 12 und sie 17?
1: Ja,
2: war das alles im erlaubten Maß?
1: Das war im erlaubten Maß. Es war kein Verhältnis, es war nur eine, so eine Beziehung wie wir.
2: Also nur Sex, ja.
1: Du hast mir versprochen, dass du mich nicht outlässt. Aber stell dir diese Schlagzeile vor. Haider knackt Grissemann.
2: Ja.
1: Das wäre...
2: Knackt im wahrsten Sinne des
0: Wortes. Es wird lustig in Willkommen in Österreich und gesungen wird übrigens auch unsere Song Contest Hoffnung Cosmo mit dem Abendsingen.

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1: Am Mikrofon Paul Knacker. Die Ernennung von Ernst Gödel zum neuen Klubobmann der ÖVP löst unterschiedliche Reaktionen aus. Gödel folgt August Wöginger, der nach seiner nicht rechtskräftigen Verurteilung gestern zurückgetreten ist. Die FPÖ kritisiert Gödel, die Grünen zeigen sich skeptisch, die Regierungspartner SPÖ und NEOS gratulieren ihm. Viktoria Waldecker fasst zusammen.
2: Trotz Schusswechsel zwischen iranischen...
1: Verzeihung, das war der falsche Beitrag, der richtige läuft, wird gleich loslaufen, jetzt.
3: Ernst Gödel ist ab sofort ein wichtiger Verhandlungspartner für die anderen Parteien. Besonders natürlich für die beiden Regierungspartner SPÖ und NEOS. Von ihnen kamen nach der Wahl schnell Glückwünsche. SPÖ-Klubobmann Philipp Kucher freue sich auf die Zusammenarbeit. NEOS-Klubobmann Yannick Schetti zeigt sich überzeugt, dass es weiterhin eine verlässliche und vertrauliche Zusammenarbeit sein werde. Die grüne Klubobfrau Leonore Gewessler sieht dagegen eine schwierige neue Aufgabe für Gödel in der ÖVP.
4: Verhandeln muss er ja da vor allem auch unterschiedliche Interessen in der eigenen Partei. Da prallen ja oft Welten aufeinander.
3: Die Freiheitlichen wettern gegen den neuen ÖVP-Klubobmann. Mit ihm rücke die ÖVP, Zitat, noch weiter nach links. Mit dem Wechsel an der Klubspitze würden nur Gesichter ausgetauscht. Die ÖVP halte damit aber an ihrem gescheiterten Kurs fest, glauben die Freiheitlichen.
1: Deutschland schwächt seine Vorschriften für klimafreundliches Heizen ab. Nach einem Gesetzesentwurf der Regierung müssen jeder neuen Gas- und Ölheizung ab 2029 mindestens 10% Biobrennstoff beigemengt werden. Bis 2040 muss der Bioanteil auf 60% steigen. Bisher müssen in Deutschland neue Heizungen zu mindestens 65% mit erneuerbarer Energie betrieben werden. Das macht es praktisch unmöglich, neue Öl- oder Gasheizungen einzubauen. Mehr als 20 Jahre nach der Tötung einer Studentin in Innsbruck ist ein Mann in Abwesenheit angeklagt worden. Verdächtig ist ein Österreicher, der in Australien lebt. Es gibt neue Hinweise auf ihn als Täter durch DNA. Der Mann war bereits 2013 festgenommen worden, später wurde er aber freigelassen. Dem ehemaligen Studienkollegen der jungen Frau wird vorgeworfen, er habe sie im Juni 2005 erstochen. Er bezeichnet sich als unschuldig. Beim Tennisturnier in Rom schaffen es 2 von 4 Österreicherinnen in den Hauptbewerb. Sinja Kraus und Anastasia Potapova sind in der Qualifikation siegreich. Christoph Ott informiert.
5: Potapova gewinnt ihr 2. Quali-Match gegen die Tschechin Nicola Badunkova nach Satzrückstand mit 4:6, 6:4 und 6:2. Auch Sinja Kraus schafft den Sprung in den Hauptbewerb. Die Wienerin setzt sich mit 7:6 und 6:2 gegen die Rumänin Elena Gabriela Ruse durch. Jüngster Lili Taga und Julia Grabherr scheitern hingegen in der 2. Qualifikationsrunde. Taga muss sich der Russin Alina Kornijeva mit 3:6 und 3:6 geschlagen geben und Grabherr verliert gegen die Ungarin Dalma Galfi mit 6:7 und 4:6.
1: Das waren die Nachrichten mit Paul Knacker. Und nun zum Wetter.
6: Größtenteils geht es trocken und sehr windig durch den Abend. Eine kleine Schauer- und Gewitterzone zieht jetzt aber vom Flachgau und dem Innviertel nordostwärts und einzelne leichte Regenschauer sind auch noch im Westen möglich. Sie gingen in der Nacht aber ab, der Wind lässt nach. Morgen kommt wieder lebhafter bis kräftiger Südwind auf und es wird im Großteil Österreichs überwiegend sonnig mit nur vereinzelten Schauern. Mehr Schauer, einzelne Gewitter und nur wenig Sonne gibt es dagegen von Vorarlberg bis Kärnten. Höchstwerte von West nach Ost 14 bis 28 Grad. So viel zum Wetter mit Jörg Stibor.
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1: Ernst Gödel ist neuer Clubchef bei der ÖVP. Ein Clubchef leitet einen Parlamentsklub. In einem Parlamentsklub teilt man sich die Parlamentsarbeit untereinander auf. Ernst Gödel ist heute früh zum neuen Chef vom ÖVP-Club gewählt worden. Alle Mitglieder vom ÖVP-Club haben ihn gewählt. Vor Ernst Gödel war August Wöginger der ÖVP-Clubchef. August Wöginger ist gestern aber wegen Amtsmissbrauch verurteilt worden. Deshalb ist er als ÖVP-Clubchef zurückgetreten. Heute ist über einen 39-jährigen Mann aus der Slowakei die Untersuchungshaft verhängt worden. Bei einer Untersuchungshaft kann jemand eingesperrt werden, bevor er noch verurteilt worden ist. Damit möchte die Polizei verhindern, dass jemand zum Beispiel Beweise vernichten kann. Dem Mann wird vorgeworfen, 5 Gläschen mit Babynahrung von der Firma Hipp mit Rattengift vergiftet zu haben. Der Mann sagt aber, er war es nicht. Heute vor 81 Jahren ist das Konzentrationslager Mauthausen befreit worden. Am 5. Mai 1945 sind amerikanische Soldaten erstmals zum Konzentrationslager gekommen, wo tausende Menschen eingesperrt waren. Das Konzentrationslager Mauthausen war das größte Konzentrationslager in Österreich. Mehr als 100.000 Menschen sind durch die Nationalsozialisten in Mauthausen und den Nebenlagern ermordet worden. Bundespräsident Alexander Van der Bellen hat heute der ermordeten Menschen gedacht. Er sagt, die EU sei ein wichtiges Projekt für den Frieden. In Österreich ist es aktuell sehr trocken, denn in den letzten Monaten hat es viel zu wenig geregnet oder geschneit. Deshalb sind die Böden in Österreich zu trocken. Das ist schlecht für die Landwirtschaft. Schon jetzt sagen viele Bäuerinnen und Bauern, dass ihre Felder zu trocken sind. Sie hoffen, dass es in den nächsten Wochen regnet. Das waren Nachrichten in einfacher Sprache. Redaktion Philipp Maywald und Anna Kirchgatterer.
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Kubisch bei unserem nächsten Komponisten in der heutigen Sendung gelandet, Jaromír Vévoda. Sein 1927 komponiertes Stück im tschechischen Originaltitel als Koda Laschky bekannt oder Schade um die Liebe wurde bald in andere Sprachen übersetzt und rund um den ganzen Globus populär. Im angloamerikanischen Sprachraum hatte das Lied als Beer Barrel Polka, als sogenannte Bierfass Polka durch swingende Versionen etwa von Glenn Miller oder den Andrew Sisters großen Erfolg. Bevor wir in das Leben und Wirken von Jaromír Vévoda eintauchen, hören wir jetzt seinen größten Erfolg, die Rosamunde. Es spielt die Militärmusik Oberösterreich.

Die Rosamunde von Jaromir Wehwoder war das. Gespielt hat die Militärmusik Oberösterreich unter Kapellmeister Gernot Heidecker. Jaromir Wehwoder erlernte bereits im Alter von 6 Jahren Geige. Ganz interessant, dass sehr viele Blasmusikkomponisten als erstes Instrument immer ein Streichinstrument spielten. Mit 14 kam dann das Klavier und als erstes Blechblasinstrument das Flügelhorn dazu. 1920 wurde er als Militärmusiker zum 43. Infanterieregiment nach Brünn geholt, wo er sich beim dortigen Kapellmeister Stanislaw Zifny große musikalische Kenntnisse aneignete. Zurück in seinem Heimatort übernahm er von seinem Vater die Leitung der Dorfkapelle. Von da an ging's los mit dem Arrangieren und Komponieren. Eine seiner ersten und erfolgreichsten Kompositionen haben wir gerade gehört, die Polka Rosamunde, aber auch die Amselpolka oder Liebling, ich hab dich tanzen sehen, wurden Welterfolge in der Blasmusik. Auch Ernst Mosch spielte Kompositionen von Jaromir Wehwoder, zum Beispiel das Liebesbärchen, das wir jetzt hören. Singen wird Ernst Mosch gemeinsam mit Barbara Rosen.

Der musikfreien Trassmarkt war das mit der Musik aus Böhmen. Jetzt zum Komponisten Karel Vacek. Er erhielt genauso wie bei den heute bereits erwähnten Zvacek, Vevodak, Moch und Kubesch Musikunterricht von seinem Vater. Zuerst auf der Geige, dann auf der Flöte und danach auf der Tuba. Um sich sein Studium am Prager Konservatorium finanzieren zu können, trat er 1918 in die Militärmusik ein. Auch das kennen wir von den heute bereits gehörten Komponisten. Viele waren eben zu Beginn ihrer musikalischen Laufbahn bei der Militärmusik. Nach seinem Austritt aus der Armee reiste er mit einer Zirkuskapelle durch Frankreich, spielte in einem Kinoorchester und machte Tanzmusik. Als Jazzmusiker lernte Karel Vacek auch Dvorsky kennen, bei dem er Unterricht in Komposition erhielt und der entscheidend dazu beitrug, dass einer seiner ersten Titel »Zigeunerin tanze« oder »Du schwarzer Zigeuner« im Jahre 1931 zu einem großen Welterfolg wurde. Später war er Mitglied im Jazzorchester von Jaroslav Ješek, bis er dann sein eigenes Orchester gründete. Ab den 1950er Jahren konzentrierte er sich nur noch auf sein kompositorisches Schaffen. Karel Vacek wurde 1981 zum Nationalkünstler ernannt. Ein Jahr später, am 18. August 1982, verstarb er in Prag. Wir hören jetzt zwei Stücke von Karel Vacek. Zuerst die Venkovska-Polka. Es spielt der musikfreien Leiterbergleiter Brodersdorf. Im Anschluss hören wir dann die Blaskapelle Widerlich mit der Wachtelpolka.

Wunderbar musiziert hat die Blaskapelle widerlich. Wir hörten die Wachtelpolka von Karel Vacek. Was ist los in Sachen Blasmusikveranstaltungen im Burgenland? Der Musikverein Deutschkreuz spielt am 10. Mai sein Konzert unter dem Titel Oldies but Goldies um 17 Uhr im Vinatrium Deutschkreuz. Auch die Minimusi, das Jugendorchester, wird aufspielen. Einlass ist bereits um 16 Uhr. Eine Woche später, am 16. Mai, spielt der Musikverein Oslip sein Konzert. Da findet in der Cellomühle in Oslip die Blasmusikparty des Jahres statt. Poppin Blech Sounds, das etwas andere Konzert in der Mühe, heißt es in der Ausschreibung. Beginn ist um 19.30 Uhr. Einen Hinweis in eigener Sache habe ich noch, liebe Blasmusikfreunde. Kommenden Sonntag gibt's wieder einen ORF Radio Burgenland Frühschoppen zu hören. Beginn ist wie immer um 11 Uhr nach den Nachrichten. Ich würde mich freuen, wenn Sie auch da wieder mit dabei sind. Zum Abschluss in der heutigen Sendung hören wir noch zwei Stücke. Zuerst den Erwin Stifter Marsch vom Musikverein Pilgersdorf unter Kapellmeister Andreas Heschel. Und als letztes Stück für heute die Gradischanzka-Polka vom Jugendmusikverein Wulker Brodersdorf. Tonmeister war heute Sebastian Gartner. Mein Name ist Rainer Bieber. Wir sagen danke fürs Zuhören. Machen Sie es gut. Bis zum nächsten Mal.

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1: Am Mikrofon Paul Kraker. Der EU- und NATO-Staat Rumänien steckt in einer politischen Krise. Das Parlament hat den proeuropäischen Regierungschef Ilie Bolojan gestürzt durch einen Misstrauensantrag von Sozialdemokraten und Rechtspopulisten. Rumänien hat das höchste Defizit der EU, doppelt so hoch wie Österreich. Trotzdem wurde Bolojan wegen Einsparungen abgelöst. Unser Osteuropa-Korrespondent Paul Krieser berichtet.
2: Nach nur 10 Monaten im Amt muss Regierungschef Ilie Bolojan seinen Platz räumen. Mit einer klaren Mehrheit stimmt das Parlament in Bukarest für den Misstrauensantrag. Der proeuropäische Liberale Bolojan ist damit der 7. Regierungschef in der jüngeren Geschichte Rumäniens, der vom Parlament gestürzt wird. Dem EU- und NATO-Mitgliedstaat stehen politisch turbulente Zeiten bevor. Der rumänische Präsident hat angekündigt, sich um die Bildung einer neuen Regierung zu bemühen, die ebenfalls proeuropäisch ausgerichtet sein soll. Es dürften schwierige und vor allem lange Verhandlungen werden. Auslöser für den Misstrauensantrag war die strenge Sparpolitik des inzwischen Ex-Regierungschefs. Bolojan hat beispielsweise die Mehrwertsteuer um 2% angehoben, um gegen das massive Budgetdefizit in Rumänien anzukämpfen.
1: Der Biotechnologiekonzern BioNTech stellt die Corona-Impfstoffproduktion in Deutschland ein. BioNTech schließt 3 deutsche Produktionsstandorte und streicht jede 4. Stelle, insgesamt fast 1.900. Der Covid-Impfstoff wird künftig vom BioNTech-Partner Pfizer in den USA hergestellt. Eine vermisste 16-Jährige aus der Region Graz ist nach einer groß angelegten Suche unverletzt gefunden worden. Die genauen Umstände sind nicht bekannt. Das Mädchen war vor 2 Tagen von einer Wanderung in Kirchberg nicht zurückgekehrt. Ihr Telefon war ausgeschaltet. Seit gestern haben Polizisten, Feuerwehrmänner, Bergretter und 20 Hunde nach der 16-Jährigen gesucht. Auch Polizeihubschrauber sind geflogen. Der Facebook- und Instagram-Mutterkonzern Meta verschärft seine Jugendschutzbestimmungen. Wer unter 13 Jahre alt ist, soll von Instagram und Facebook ferngehalten werden. Meta verwendet dazu KI, künstliche Intelligenz. Theresa Eder informiert.
3: Die KI analysiert nicht nur die Profilinformationen der Userinnen und User, sondern auch den Kontext von geposteten Bildern, Kommentaren und Videos. Erkennt die KI auf einem Foto etwa Kerzen oder Luftballons zum 11. Geburtstag, wird das Konto als minderjährig eingestuft und gelöscht. Betroffene können Widerspruch einlegen und ihr Alter per Ausweisdokument nachweisen. Meta reagiert mit den Maßnahmen auf Vorwürfe der EU. Diese kritisiert ja schon länger, dass Meta zu wenig für den Kinder- und Jugendschutz tun würde.
1: Österreichs Tischtennis-Nationalteam steht bei der Team-WM im Achtelfinale. Die Österreicher schlagen in London Indien 3:0. Das Achtelfinale wird morgen gespielt gegen Favorit Südkorea. Das waren die Nachrichten mit Paul Kranker. Zum Wetter.
4: Die Nacht verläuft meist trocken, auch die vereinzelten Regenschauern vor Adelberg und Oberösterreich ziehen bald ab. Der zum Teil immer noch starke Wind lässt langsam nach und die Temperaturen sinken auf 15 bis 5 Grad. Morgen ist es dann in Vorarlberg, Teilen Tirols und Kärntens sowie im Lungau oft bewölkt und im Laufe des Tages entstehen ein paar zum Teil gewittrige Regenschauer. Sonst überwiegt in Summe der Sonnenschein, am Nachmittag können sich dann vereinzelt Schauer bilden. Häufig kommt wieder lebhafter bis kräftiger Südwind auf. Höchstwerte morgen zwischen 13 Grad in Vorarlberg und 27 in Niederösterreich, in 2000 Meter Höhe zu Mittag 3 bis 9 Grad. Soviel zum Wetter mit Jörg Stibor.

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0: 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Es ist 22 Uhr.
1: Zum Nachtschnall begrüßt sie Paul Kraker. Die Themen: Nach Wöginger Rücktritt. Ernst Gödel ist neuer ÖVP-Klubobmann. Parlament gedenkt der Opfer des Nationalsozialismus. In Westeuropa sind so viele Firmen zahlungsunfähig wie noch nie. Der BioNTech-Konzern stellt seine Corona-Impfstoffproduktion in Deutschland ein. Leipzig. Nach Amokfahrt wird Täter vorerst in Psychiatrie eingewiesen. Das Wetter morgen wechselhaft. Es ist eine rasche Nachfolgeregelung. Gestern ist der bisherige ÖVP-Klubobmann August Wöginger zurückgetreten, wegen seiner nicht rechtskräftigen Verurteilung wegen Amtsmissbrauch. Heute hat die ÖVP im Parlament seinen Nachfolger präsentiert, Ernst Gödel. Seine Ernennung löst unterschiedliche Reaktionen aus. Die FPÖ kritisiert Gödel, die Grünen zeigen sich skeptisch, die Regierungspartner SPÖ und NEOS gratulieren ihm. Viktoria Waldecker fasst zusammen.
2: Ernst Gödel ist ab sofort ein wichtiger Verhandlungspartner für die anderen Parteien. Besonders natürlich für die beiden Regierungspartner SPÖ und NEOS. Von ihnen kamen nach der Wahl schnell Glückwünsche. SPÖ-Klubobmann Philipp Kucher freue sich auf die Zusammenarbeit. NEOS-Klubobmann Yannick Schetti zeigt sich überzeugt, dass es weiterhin eine verlässliche und vertrauliche Zusammenarbeit sein werde. Die grüne Klubobfrau Leonore Gewessler sieht dagegen eine schwierige neue Aufgabe für Gödel in der ÖVP.
3: Verhandeln muss er ja da vor allem auch unterschiedliche Interessen in der eigenen Partei. Da prallen ja oft Welten aufeinander.
2: Die Freiheitlichen wettern gegen den neuen ÖVP-Klubobmann. Mit ihm rücke die ÖVP, Zitat, noch weiter nach links. Mit dem Wechsel an der Klubspitze würden nur Gesichter ausgetauscht. Die ÖVP halte damit aber an ihrem gescheiterten Kurs fest, glauben die Freiheitlichen.
1: Ebenfalls im Parlament ist heute der Opfer des Nationalsozialismus gedacht worden, aus Anlass der Befreiung des Konzentrationslagers Mauthausen in Oberösterreich am 5. Mai 1945. Die Gedenkveranstaltung ist auch heuer für Aufrufe genutzt worden, die Schrecken der NS-Zeit zu bedenken, besonders eindringlich vermittelt von einer Zeitzeugin. Aus dem Parlament Astrid Petermann.
4: Hedi Schnabel-Argent ist heute 98. Als junges Mädchen kann sie mit ihren Eltern vor den Nationalsozialisten flüchten. Sie erinnert sich an die Tage, die ihr Leben für immer verändern.
5: Meine Mutter hat mir immer gesagt, dass es keine guten oder schlechten Menschen gibt. Es gibt nur normale Menschen, die Schlechtes oder Gutes machen können.
4: Auf aktuelle antisemitische Vorfälle geht der zweite Nationalratspräsident Peter Haubner von der ÖVP ein.
6: Wir dürfen nicht schweigen. Wir dürfen keinen Schlussstrich ziehen. Nicht über das Leid der Opfer und nicht über die Schrecken des Nationalsozialismus.
4: Es sind Auftritte im Zeichen der Erinnerung und des Erinnerns. Nicht nur heute, sondern immer wieder aufs Neue.
1: Der Iran-Krieg, der Ukraine-Krieg, die hohen Energiepreise. Die zahlreichen Krisen machen Unternehmern in Europa immer mehr zu schaffen. In Westeuropa sind im Vorjahr so viele Firmen zahlungsunfähig geworden wie noch nie. Nach Berechnung der Gläubigerschutzorganisation Kreditreform haben 2025 in Europa 200.000 Unternehmen Insolvenz angemeldet, fast 5% mehr als im Jahr davor. Volker Obermeier informiert.
7: Die Zahl der Insolvenzen in Westeuropa ist das vierte Mal in Folge gestiegen. Bei den Branchen ist es mit großem Abstand der Dienstleistungssektor, etwa Gastro oder Handel. Als Gründe nennt Kreditreform-Geschäftsführer Gerhard Weinhofer das niedrige Wachstum sowie starre Strukturen.
8: Ein schwacher Welthandel, geopolitische Risiken setzen Europas Unternehmen einfach verstärkt zu. Dazu kommen hohe Energiepreise und die Bürokratie und das alles lähmt die Wettbewerbsfähigkeit.
7: Angesichts der Wirtschaftslage rechnet er damit, dass heuer die Zahl der Firmenpleiten in Westeuropa erneut steigt. In Österreich, so Kreditreform, sollte die Entwicklung stabil bleiben. Gesunken ist im Vorjahr die Zahl der Firmeninsolvenzen in Mittel- und Osteuropa. Die Region wächst weiterhin doppelt so stark wie der Westteil des Kontinents.
1: Wie als Beweis für diese Statistik verschärft der deutsche Biotechnikkonzern BioNTech den Kampf gegen Millionenverluste. BioNTech stellt die Corona-Impfstoffproduktion in Deutschland ein. Der Konzern streicht im Kampf gegen Verluste jede vierte Stelle und schließt drei deutsche Produktionsstandorte.
9: Theresa Eder berichtet.
10: Betroffen sind die Standorte in Idar-Oberstein, Marburg und Tübingen. Insgesamt könnten über 1800 Stellen aufgegeben werden. Die Herstellung soll in Zukunft stattdessen vollständig vom US-Partner Pfizer übernommen werden. BioNTech hofft so, bis 2029 jährlich fast 500 Millionen Euro einzusparen. Wegen hoher Entwicklungskosten hatte BioNTech bereits das Vorjahr mit einem Milliardenverlust abgeschlossen. Auch heuer sieht es schlecht aus mit dem Geschäft der Covid-19-Impfstoffe.
9: Nach der tödlichen Amokfahrt durch die Leipziger Innenstadt wird der Täter vorerst in eine Psychiatrie eingewiesen. Ein Ermittlungsrichter hat am Abend angeordnet, den 33-Jährigen in einem psychiatrischen Spital unterzubringen. Kurz vor der Tat soll der Mann aus einer psychiatrischen Einrichtung entlassen worden sein. Die Polizei spricht von einer Amokfahrt und schließt politische oder religiöse Gründe aus. Zwei Menschen wurden getötet, sechs verletzt. Leipzig steht unter Schock. Aus Deutschland Andreas Jörli.
11: Leipzig trauert um die Opfer der Amokfahrt. Am Abend bei einem Gedenkgottesdienst in der Nikolaikirche am nahegelegenen Tatort mit Blumen und Kerzen.
12: Wir denken an die, die Menschen verloren haben, schwere Zeiten gerade durchleben.
13: Das Leben geht weiter, ganz einfach. Es muss.
11: Eine 63-jährige Frau und ein 77-jähriger Mann sind tot, die zwei Schwerverletzten mittlerweile außer Lebensgefahr. Der 33-jährige Mann ist bereits davor polizeilich aufgefallen, etwa wegen Bedrohung, aber nicht wegen körperlicher Gewalt. Zusätzlich zu den Ermittlungen stellt sich nun die Frage, wie konnte der Mann so ungehindert in die Fußgängerzone fahren. Burkhard Jung, Bürgermeister von Leipzig.
14: Wir werden hier als erste Maßnahme jetzt eine Sperrung der Klimaschen Straße durchführen, um dann in Ruhe nachzudenken, was ist das richtige Sicherheitskonzept.
11: Das Tatfahrzeug wurde mittlerweile abtransportiert. Die Staatsanwaltschaft ermittelt wegen Mordes und versuchten Mordes.
9: In der Fußball-Champions League wird der erste Finalteilnehmer ermittelt. Im ersten Rückspiel der Halbfinale spielt Arsenal aus England gegen den spanischen Verein Atletico Madrid. Christoph Ott fasst zusammen.
15: In der Fußball-Champions League läuft derzeit das erste Halbfinal-Rückspiel zwischen Arsenal und Atletico Madrid. Zur Pause führt Arsenal mit 1:0. Beim WTA 1000-Turnier in Rom qualifizieren sich Sinja Kraus und Anastasia Potapova erfolgreich für die Hauptrunde. Kraus setzt sich in der zweiten Quali-Runde mit 7:6 und 6:2 gegen die Rumänin Elena Gabriela Ruse durch. Potapova gewinnt ihr zweites Quali-Match gegen die Tschechin Nikola Bardunkova mit 4:6, 6:4 und 6:2. Jüngster Lili Tager und Julia Grabherr scheitern hingegen in der Qualifikation und verpassen den Hauptbewerb. Skifahrer Daniel Dankelmeier beendet seine aktive Karriere. Der 33-jährige Speed-Spezialist zieht damit nach 10 Jahren und 86 Weltcuprennen den Schlussstrich. Österreichs Tischtennis-Nationalteam steht bei der Team-WM in London nach einem 3:0-Sieg gegen Indien im Achtelfinale. Dort treffen die Österreicher nun auf Südkorea. Und der Chinese Wu Yize kürt sich erstmals bei der Snooker-Weltmeisterschaft in Sheffield zum Weltmeister. Der 22-Jährige setzt sich im Finale mit 18:17 gegen den Lokalmatador aus England Sean Murphy durch.
9: Und am späten Abend ist Lili Tager doch in den Hauptbewerb aufgestiegen des Tennis-Turniers. Sie ist ein Lucky Loser. Zum Wetter.
16: Heute Nacht bleibt es meist trocken. Auch die vereinzelten Schauer in Vorarlberg, im Außerfern und in Oberösterreich ziehen ab. Der Wind lässt langsam nach. Morgen ist es dann in Vorarlberg, Teilen Tirols und Kärntens sowie im Lungau bewölkt. Und im Laufe des Tages entstehen ein paar teils gewittrige Regenschauer. Sonst überwiegt in Summe der Sonnenschein. Am Nachmittag können sich vereinzelt Schauer bilden. Häufig kommt wieder lebhafter bis kräftiger Südwind auf. Höchstwerte von West nach Ost 13 bis 27 Grad.
9: Das war das Nachtjournal. Auf Wiederhören, sagt Paul Kraker.
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1: Am Mikrofon Paul Kranker. In der Fußball-Champions League steht Arsenal als erster Finalist fest. Arsenal gewinnt vor wenigen Minuten zu Hause das Rückspiel gegen Atletico Madrid 1:0 und steigt mit einem Gesamtergebnis von 2:1 ins Finale auf. Der Gegner wird morgen ermittelt im Halbfinale zwischen Bayern München und Paris Saint-Germain. Das Champions-League-Finale wird am 30. Mai in Budapest ausgetragen. Die Sicherheitsvorkehrungen rund um den Song Contest in Wien in 1,5 Wochen werden sehr scharf sein. Wie die Polizei mitteilt, wird es rund um den Veranstaltungsort, die Stadthalle, ein Platzverbot geben. An manchen Tagen werden sogar Taschen verboten sein. Die Einzelheiten von Lisa Veitz.
2: Im Zentrum der Sicherheitsvorkehrungen stehen Stadthalle, Rathausplatz und Prater. Rund 16.000 Personen im Umfeld wurden bereits überprüft, sagt Landesvizepolizeipräsident Dieter Tscheffern.
3: Damit stellen wir sicher, dass nur überprüfte und verlässliche Personen auch Zugang zu den sensiblen Bereichen erhalten.
2: Vor allem in der Stadthalle gelten strenge Kontrollen. Bei Halbfinale und Finale dürfen Besucher nur mitnehmen, was in die Hosentasche passt. Am Rathausplatz werden 30.000 Menschen erwartet. Auch dort wird kontrolliert. Ein absolutes Drohnenverbot gilt rund um alle Veranstaltungsorte. Unterstützt wird die Polizei auch international, etwa vom FBI. Zudem rechnet die Polizei mit Demonstrationen, besonders am Finaltag. Trotz erhöhter Terrorwarnstufe gibt es aktuell aber keine konkrete Bedrohung.
1: In der Ukraine sind durch erneute russische Bombenangriffe insgesamt mindestens 31 Menschen getötet worden. Bombardiert wurde vor allem die Stadt Saporischschja. Gebäude sind beschädigt. Bomben sind auch auf Kramatorsk in der Ostukraine gefallen, sowie auf die Industriestadt Dnipro. Die Region Poltawa in der Zentralukraine wurde von Raketen beschossen. US-Ski-Superstar Lindsey Vonn hat sich erstmals wieder ohne Krücken gezeigt. Vonn ist nach ihrem schweren Sturz bei den Olympischen Spielen bei der Met-Gala in New York aufgetreten. Christoph Ott berichtet.
4: 85 Tage und 8 Operationen nach dem tragischen Unfall in Cortina, bei dem Vonn um ihr Bein zittern musste, sorgt der 41-Jährige damit nun für einen eindrucksvollen Auftritt bei der jährlichen Benefizveranstaltung.
5: I mean, I'm just kind of doing the best I can with what I have, as everyone does. And I'm so thankful to be here and to not be on crutches.
4: Ich mache das Beste daraus und bin einfach dankbar, dass ich hier ohne Krücken stehen kann, so die US-Amerikanerin. Damit zeigt Vonn, dass sie bei ihrem Aufbautraining auf einem guten Weg zurück ist und betont, dass sie zwar einen hohen Preis gezahlt hat, aber es wieder so machen würde.
6: I paid a heavy price, but I would pay it again.
4: Ein erneutes Comeback in den Skiweltcup schließt Lindsey Vonn übrigens nicht aus und meint, sie würde es lieben, ihre zweite Karriere anders zu beenden.
6: If I could get a better finish to my second part of my career, I would love that.
4: Noch hält sich die 41-Jährige alle Optionen offen. Eine Entscheidung will sie frühestens in ein paar Monaten treffen, wenn sie sich körperlich und mental fit fühlt.
1: Das waren die Nachrichten mit Paul Kranker. Zum Wetter.
7: Der Mittwoch bringt in Vorarlberg, Teilen Tirols und Kärntens sowie im Lungau viele Wolken, nur wenig Sonne und im Laufe des Tages auch ein paar teils gewittrige Regenschauer. Im Großteil Österreichs überwiegt dagegen in Summe der Sonnenschein. Am Nachmittag können sich dann aber auch hier zumindest vereinzelte Schauer bilden. Häufig kommt wieder lebhafter bis kräftiger Südwind auf. Die Temperaturen erreichen von West nach Ost 13 bis 27 Grad. Am Donnerstag generell wechselhaft mit ein paar gewittrigen Schauern, vor allem im Bergland. So viel zum Wetter mit Jörg Stieber.
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1: 0 Uhr, heute ist Mittwoch, der 6. Mai, die Nachrichten mit Paul Kranker. Nach 20 Jahren steht Arsenal wieder im Finale der Fußball-Champions League. Arsenal gewinnt zu Hause das Rückspiel gegen Atletico Madrid 1:0. Christoph Ott berichtet.
2: Die Londoner gewinnen zu Hause dank des Treffers von Saka in der 44. Minute und sichern sich mit einem Gesamtscore von 2:1 aus Hin- und Rückspiel das erste Champions-League-Finalticket seit 2006. In einer langen, ausgeglichenen Partie bleibt Atletico vor allem über Konter gefährlich, kann seine Chancen aber nicht nützen. Arsenal verteidigt den knappen Vorsprung in der Schlussphase konsequent und bringt den Sieg über die Zeit. Damit waren die in der laufenden Champions-League-Saison seit 14 Spielen ungeschlagenen Londoner die Chance, erstmals die Königsklasse zu gewinnen. Vor 20 Jahren setzte es im Endspiel eine 1:2 Niederlage gegen Barcelona. Der Gegner für das Finale am 30. Mai in Budapest wird dann heute Abend ab 21 Uhr im zweiten Halbfinalrückspiel zwischen Bayern München und Paris Saint-Germain ermittelt.
1: Im Krieg mit Russland läuft seit einer Stunde eine einseitige Waffenruhe der Ukraine. Präsident Volodymyr Zelensky hat angekündigt, die Waffenruhe werde eingehalten, wenn und solange Russland die Angriffe anstelle. Der russische Präsident Wladimir Putin hat allerdings nur eine Waffenruhe für Freitag und Samstag angeordnet. An diesen Tagen wird in Russland an den sowjetischen Sieg im Zweiten Weltkrieg erinnert. Im Verlauf des gestrigen Tages sind durch russische Bomben in der Ukraine mindestens 31 Menschen getötet worden. In Westeuropa sind im Vorjahr so viele Firmen zahlungsunfähig geworden wie noch nie. Nach Berechnung der Gläubigerschutzorganisation Kreditreform haben 2025 in Europa 200.000 Unternehmen Insolvenz angemeldet, fast 5% mehr als im Jahr davor. Volker Obermeier berichtet.
3: Die Zahl der Insolvenzen in Westeuropa ist das vierte Mal in Folge gestiegen. Bei den Branchen ist es mit großem Abstand der Dienstleistungssektor, etwa Gastro oder Handel. Als Gründer nennt Kreditreform-Geschäftsführer Gerhard Weinhofer das niedrige Wachstum sowie starre Strukturen.
4: Ein schwacher Welthandel, geopolitische Risiken setzen Europas Unternehmen einfach verstärkt zu. Dazu kommen hohe Energiepreise und die Bürokratie und das alles lähmt die Wettbewerbsfähigkeit.
3: Angesichts der Wirtschaftslage rechnet er damit, dass heuer die Zahl der Firmenpleiten in Westeuropa erneut steigt. In Österreich, so Kreditreform, sollte die Entwicklung stabil bleiben. Gesunken ist im Vorjahr die Zahl der Firmeninsolvenzen in Mittel- und Osteuropa. Die Region wächst weiterhin doppelt so stark wie der Westteil des Kontinents.
1: US-Präsident Donald Trump zeigt sich von einem Abkommen mit dem Iran trotz der jüngsten Gefechte überzeugt. Trump sagt, das iranische Militär sei am Ende. Außenminister Marco Rubio ergänzt, die USA hätten ihren Militäreinsatz abgeschlossen. Jetzt werde man die Straße von Hormuz wieder für Schiffsverkehr und weltweiten Ölhandel öffnen. Wie Rubio mitteilt, sind bisher 10 Seeleute der US-Handelsmarine in Kämpfen um die Meeresenge getötet worden. Am Montag hatte das US-Militär bei Gefechten um die Straße von Hormuz nach eigenen Angaben 6 iranische Boote zerstört, sowie Marschflugkörper und Drohnen. Der Iran dementiert das. Im Streit mit der EU über Datenweitergabe warnt der US-Konzern Google vor Datenschutzrisiken. Google erklärt, die EU mache Daten nicht ausreichend anonym. Google-Mitarbeiter hätten Nutzernamen nach weniger als 2 Stunden herausgefunden. Die EU verlangt von Google, Suchanfragen mit Konkurrenten wie OpenAI zu teilen, damit Google nicht zu viel Marktmacht hat. In Portugal sind 15 weitere Polizeibeamte wegen Folterverdacht festgenommen worden. An 30 Orten in Portugal hat es Razzien gegeben, vor allem in 2 Polizeiwachen in der Hauptstadt Lissabon, wo die Taten begangen worden sein soll. Insgesamt 24 Polizisten wird vorgeworfen, sie hätten Menschen ohne Papiere, Obdachlose oder Drogensüchtige vergewaltigt, gefoltert oder misshandelt. US-Filmstar John Malkovich hat nun auch einen kroatischen Pass. Malkovich ist kroatischer Staatsbürger geworden, wie Ministerpräsident Andrej Plenković mitteilt. Malkovichs Urgroßeltern wanderten aus Zentralkroatien in die USA aus. Der 8-fache Ski-Gesamtweltcup-Sieger Marcel Hirscher steigt mit seiner Skimarke Van Dier in den Frauenskirennsport ein. Auf der Online-Plattform Instagram teilt Hirscher mit, nach 4 Jahren im Herrensport sei es Zeit für den nächsten Schritt. Und nun zum Wetter.
5: Der Mittwoch bringt in Vorarlberg, Teilen Tirols und Kärntens sowie im Lungau viele Wolken, nur wenig Sonne und im Laufe des Tages auch ein paar teils gewittrige Regenschauer. Im Großteil Österreichs überwiegt dagegen in Summe der Sonnenschein. Am Nachmittag können sich dann aber auch hier zumindest vereinzelte Schauer bilden. Häufig kommt wieder lebhafter bis kräftiger Südwind auf. Die Temperaturen erreichen von West nach Ost 13 bis 27 Grad. Am Donnerstag generell wechselhaft mit ein paar gewitterigen Schauern, vor allem im Bergland. So viel zum Wetter mit Jörg Stieber.
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1: Im Studio Daniel Teissel. Es ist 1 Uhr. Der FPÖ-nahe ORF-Stiftungsrat Thomas Brandner hat seinen Rücktritt bekannt gegeben. Zuvor haben in der Steiermark alle Oppositionsparteien geschlossen FPÖ-Landeshauptmann Mario Kunasek dazu aufgefordert, Brandner abzuberufen. Brandner ist nach dem Rücktritt von ORF-Generaldirektor Roland Weißmann medial unter Druck geraten. Tanja Malle berichtet.
2: Der umstrittene ORF-Stiftungsrat Thomas Brandner legt seine Funktion per Sofort zurück. Laut Gremienbüro des ORF hat Brandner dort seinen Rückzug bereits mitgeteilt. In den Stiftungsrat entsandt worden war Brandner vom Land Steiermark, konkret Landeshauptmann Mario Kunasek von den Freiheitlichen. Brandner war in den letzten Wochen unter Druck geraten. So hat die steirische Opposition, also SPÖ, Grüne, KPÖ und NEOS, heute Landeshauptmann Kunasek geschlossen dazu aufgefordert, ihn abzuberufen. Zuletzt hat der Standard aus diversen E-Mails und Notizen Brandners zitiert, die Machtspiele im ORF sowie Politeinfluss belegen sollen in seiner Zeit als ORF-Mitarbeiter, wo er etwa die Abteilung Online und neue Medien geleitet hat. Damals soll Brandner seiner Stellvertreterin gegenüber Grenzen überschritten haben. Brandner war heute für den ORF nicht erreichbar.
1: Trotz geltender Waffenruhe soll der Iran weiterhin Drohnen und Raketen abfeuern. Das meldet die Regierung der Vereinigten Arabischen Emirate. Die Luftabwehr sei den zweiten Tag in Folge im Dauereinsatz. Die iranische Armee weist die Vorwürfe zurück. Arsenal steht im Finale der Fußball-Champions League. Die Londoner gewinnen das Halbfinal-Rückspiel gegen Atletico Madrid mit 1:0. Christoph Ott berichtet.
3: Die Londoner gewinnen zu Hause dank des Treffers von Saka in der 44. Minute und sichern sich mit einem Gesamtscore von 2:1 aus Hin- und Rückspiel das erste Champions-League-Finalticket seit 2006. In einer langen, ausgeglichenen Partie bleibt Atletico vor allem über Konter gefährlich, kann seine Chancen aber nicht nützen. Arsenal verteidigt den knappen Vorsprung in der Schlussphase konsequent und bringt den Sieg über die Zeit. Damit waren die in der laufenden Champions-League-Saison seit 14 Spielen ungeschlagenen Londoner die Chance, erstmals die Königsklasse zu gewinnen. Vor 20 Jahren setzte es im Endspiel eine 1:2-Niederlage gegen Barcelona. Der Gegner für das Finale am 30. Mai in Budapest wird dann heute Abend ab 21 Uhr im zweiten Halbfinalrückspiel zwischen Bayern München und Paris Saint-Germain ermittelt.
1: Jetzt zum Wetter und zu Michael Mattern.
4: Der Mittwoch verläuft in der Osthälfte Österreichs meist wieder recht sonnig, auch wenn mehr Wolken durchziehen als zuletzt. Und hier bilden sich heute nur einzelne Regenschauer. Von Vorarlberg bis Oberkärnten gibt es dagegen nur anfangs etwas Sonne, dann immer mehr Wolken und einige Schauer oder Gewitter. Bei teils wieder kräftigem, föhnigem Südwind sind die Temperaturen weit gestreut. Höchstwerte von West nach Ost 13 bis 27, in 2000 Meter um 8 Grad. Morgen Donnerstag dann 14 bis 24 Grad bei einem Mix aus Sonne, Wolken und ein paar Schauern oder Gewittern.
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1: Im Studio Daniel Theissl. Es ist 2 Uhr. Jener 33-jährige Mann, der in Leipzig mit einem Auto in die Fußgängerzone gefahren ist, soll zuvor aus einer psychiatrischen Einrichtung entlassen worden sein. Die Polizei spricht von einer Amokfahrt. Aus Berlin berichtet Andreas Jölli.
2: Leipzig trauert um die Opfer der Amokfahrt. Am Abend bei einem Gedenkgottesdienst in der Nikolaikirche, am nahegelegenen Tatort, mit Blumen und Kerzen.
3: Wir denken an die, die Menschen verloren haben, schwere Zeiten gerade durchleben.
4: Das Leben geht weiter, ganz einfach. Es muss.
2: Eine 63-jährige Frau und ein 77-jähriger Mann sind tot, die zwei Schwerverletzten mittlerweile außer Lebensgefahr. Der mutmaßliche Täter wird heute dem Haftrichter vorgeführt. Der 33-jährige Mann ist bereits davor polizeilich aufgefallen, etwa wegen Bedrohung, aber nicht wegen körperlicher Gewalt. Zusätzlich zu den Ermittlungen stellt sich nun die Frage, wie konnte der Mann so ungehindert in die Fußgängerzone fahren? Burkhard Jung, Bürgermeister von Leipzig.
5: Wir werden hier als erste Maßnahme jetzt eine Sperrung der Klimaschen Straße durchführen, um dann in Ruhe nachzudenken, was ist das richtige Sicherheitskonzept.
2: Das Tatfahrzeug wurde mittlerweile abtransportiert. Die Staatsanwaltschaft ermittelt wegen Mordes und versuchten Mordes.
1: Das vom Hunter-Virus betroffene Kreuzfahrtschiff darf einen Hafen auf den Kanarischen Inseln anlaufen. Spanien erteilt in Abstimmung mit der Weltgesundheitsorganisation und der EU die Erlaubnis. Derzeit ankert das Schiff mit 150 Personen an Bord vor Kap Verde. Das Europäische Zentrum für die Prävention und die Kontrolle von Krankheiten habe das Schiff untersucht. Infizierte Personen werden vorab evakuiert. Schwere Brandverletzungen haben sich Vater und Sohn bei einem Gartenunfall im Bezirk Völkermark zugezogen. Der Mann wollte einen Wurzelstock mit Benzin ausbrennen, berichtet Gerhard Petscher.
6: Gesehen hat der 45-Jährige den Trick auf einer Videoplattform. Nach dieser Vorlage will der Vater in Griffen den Wurzelstock auf seinem Grundstück auch ausbrennen, bohrt mehrere Löcher in den 20 cm starken Holzstock und schüttet Benzin hinein. Dann zündet er alles an. Es kommt aber zu einer Stichflamme, die sich auch schnell ausbreitet. Der Vater greift reflexartig nach dem Benzinkanister und wirft ihn nach hinten. Dadurch wird er, aber auch sein 7-jähriger Sohn, mit Benzin benetzt, das sich dann sofort entzündet. Der Vater reißt seinen Bund zwar noch die Oberkleidung vom Körper,